0: Ich frage Sie heute Nacht hier in dieser ARD-Hitnacht. Was machen Sie, wenn Sie nicht einschlafen können?
1: Hallo, ich bin Rentner und will überhaupt nicht schlafen, weil ich nur die tolle Musik von euch höre.
0: Ja, ist natürlich auch ein Ding. Die Frage ist natürlich, ob Sie überhaupt schlafen wollen. Aber mal angenommen, wir kennen das ja alle, man dreht sich nachts im Bett rum und irgendwie die Gedanken kreisen und ach, irgendwie kommt nicht zur Ruhe. So. Und das ist, da gibt es doch Tipps. Und ich weiß, da gibt es auch ganz viele Tipps und auch neue Sachen, die man mal ausprobieren kann. Deswegen sammeln wir die heute Nacht für den Fall, dass es irgendjemand gerade braucht oder wir später irgendwann mal brauchen. Also, was haben Sie noch für Tipps? Was kann man machen, um dann einzuschlafen?
2: Ja, das Einschlafen ist manchmal nicht ganz einfach oder mitten in der Nacht aufzuwachen. Ein kleiner Tipp. Häufig denkt man über Sachen nach, die am nächsten Tag erledigt werden können. Deswegen gerne aufstehen, einen Stift in die Hand nehmen, einen Zettel, das Ganze aufzuschreiben, wieder ins Bett gehen und dann kann man gut schlafen. Gute Nacht.
0: Verstehe. Einmal raus aus dem Kopf, aufgeschrieben, dann ist der Kopf wieder frei. Ja, danke schön für die vielen Tipps.
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0: Wenn Sie auch noch einen haben, ne, schreiben Sie gerne auch ard-hitnacht@mdr.de oder Sie rufen durch. Geht kostenfrei. 0800 80 80 110. So, wir sind für alle da, die, die schlafen wollen und die, die unbedingt wach bleiben müssen. Das ist die ARD-Hitnacht mit Lionel Richie.

Es ist 2.17 Uhr, hier ist die ARD Hitnacht. Achtung, es gibt einen Falschfahrer auf der A1 Osnabrück-Dortmund. Zwischen Greven und dem Kreuz Münster-Süd kommt Ihnen ein Falschfahrer entgegen. Bitte fahren Sie äußerst rechts und überholen Sie nicht. Wir melden, sobald die Gefahr vorüber ist. Nochmal Obacht auf der A1 Osnabrück-Dortmund zwischen Greven und dem Kreuz Münster-Süd. Ein Falschfahrer, äußerste Vorsicht bitte.

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besten Grüßen nach Bochum. Herbert Grönemeyer hier in der ARD Hitnacht. So, wir schauen nochmal auf die Straßen. Achtung, Falschfahrer auf der A1 ist weiterhin unterwegs. Osnabrück-Dortmund zwischen Greven und dem Kreuz Münster-Süd. Weiterhin der Falschfahrer, fahren Sie äußerst rechts. Überholen Sie nicht und lassen Sie das Radio an. Denn wir sagen, sobald die Gefahr vorüber ist. Und spielen auch noch die Pointers.

0: Bee Gees sind gleich da. Außerdem Cher, Billy Ocean, auch noch Santa Esmeralda. Eine ganze Menge gute Musik gleich in der ARD-Hitnacht. Vorher aber der Blick auf die Straßen. Da ist es 2:30 und hier kommt die Endwarnung. Auf der A1 Osnabrück-Dortmund kein Falschfahrer mehr zwischen Greven und dem Kreuz Münster-Süd. Die A2 Hannover Richtung Berlin zwischen im Kreuz Hannover-Ost ist die Überleitung zur A7 Richtung Kassel noch immer wegen des Schwertransports gesperrt. Nutzen Sie die A2 dann bis Lehrte. A71 Suhl Richtung Erfurt zwischen Stadt Ilm und Arnstadt Süd. Wartungsarbeiten im Tunnel bis ca. 6:00. Ich wünsche eine gute Fahrt durch die Nacht.
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0: Mit Markus Poschlott aus Magdeburg. Tagchen zusammen.

0: Diese Sendung ist heute mal für alle, die schlaflos daheim sitzen. Die ARD-Hitnacht heute mit der Frage, was tun Sie, wenn Sie nicht einschlafen können? Das geht uns ja allen mal so und deswegen sammeln wir heute die Tipps von Ihnen.
1: Ich habe ein Hobby und zwar Zeichnen. Mhm. Ich setze mich dann an den Schreibtisch und zeichne etwas.
0: Und dann wird man müde davon. Also, das sagt Elke. Viele Grüße nach Heidelberg. Zeichnen. Also sie macht das und dann geht das auch wieder. Ja, wir sammeln weiter ihre Tipps auf der 0800 80 80 110.
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Das ist Billy Ocean und jetzt gibt's Musik in der ARD-Hitnacht aus dem Jahr, in dem Google gegründet wurde, nämlich 1998. Gerhard Schröder ist Bundeskanzler geworden und Cher bringt ihren großen Hit Believe auf den Markt. Schön mit Autotune, da war sie eine der ersten mit damals. Kommt jetzt hier bei uns in der ARD-Hitnacht und wir wünschen damit ein frohes Wachbleiben um 10 Minuten vor 3.

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1: Um 3 Uhr mit Olaf Knapp. Die USA verschärfen ihren Kurs gegen den Iran. Finanzminister Bessent kündigte neue Sanktionen gegen verschiedene Firmen und Personen an. Ziel sei es, sämtliche Einnahmequellen des Iran zu blockieren. Aus der Nachrichtenredaktion Jonas Valentin Weber.
2: Der Fokus liegt laut Bessent unter anderem auf Geldgeschäften, aber auch auf anderen wichtigen Bereichen wie Öl, Technologie und Schifffahrt. Außerdem verlangte er von anderen Ländern, keine Geschäfte mehr mit dem Iran zu machen. Allen Staaten, die sich aus Sicht der USA nicht daran halten, drohte der Finanzminister mit massiven wirtschaftlichen Folgen. Konkrete Länder nannte Bessent aber nicht. Deshalb ist beispielsweise offen, ob China auch betroffen sein würde. Die Volksrepublik ist ein wichtiger Abnehmer iranischen Öls. Auch ist unklar, was die Sanktionen genau bedeuten.
1: In den USA kann ein Dekret von Präsident Trump für eine erschwerte Briefwahl vorerst in Kraft treten. Der oberste Gerichtshof hat eine vorläufige Blockade der Pläne aufgehoben. Eine endgültige Entscheidung steht aber noch aus. Geplant ist, dass nur noch Bürgerinnen und Bürger per Briefwahl abstimmen können, die auf sogenannten Staatsbürgerschaftslisten stehen. Diese werden von der Trump-Regierung zusammengestellt. Kritiker vermuten eine gezielte Benachteiligung demokratischer Wähler, die etwas häufiger per Post abstimmen als Republikaner. In den USA finden im November die wichtigen Zwischenwahlen zum US-Kongress statt. Die Bundesregierung kommt heute und morgen in neuer Zusammensetzung zur ersten Klausurtagung nach der parlamentarischen Sommerpause zusammen. Bei dem Treffen soll der Fokus vor allem auf der Stärkung der Wettbewerbsfähigkeit liegen. Dazu sind auch Gäste aus der Wirtschaft eingeladen. Außerdem soll es bei der Klausur in Brandenburg um die Konsequenzen aus der Hitzewelle dieses Sommers gehen. Der FC Schalke 04 ist mit Mühe in die zweite Runde des DFB-Pokals eingezogen. Beim Regionalligisten Hallescher FC tat sich der Bundesliga-Aufsteiger schwer und gewann nach Rückstand noch mit 5:2 nach Verlängerung. Zuvor hatte der VfL Wolfsburg eine Blamage abgewendet. Beim Berliner Viertligisten Alt-Glienicke konnten sich die Niedersachsen erst im Elfmeterschießen mit 6:5 durchsetzen. Ebenfalls in der zweiten Runde stehen der Hamburger SV durch ein 3:0 in Ferl und der 1. FC Köln durch ein 2:1 in Würzburg. Das Wetter in Deutschland. Am Tage im Norden und Osten länger trocken. Von Südwesten bis zur Mitte Schauer, vereinzelt Gewitter, 18 Grad in der Eifel bis 28 Grad am Oberrhein. Mittwoch gebietsweise Schauer und Gewitter, im Nordosten heiter bei 21 bis 30 Grad und am Donnerstag im Osten freundlich, im Westen vereinzelt Schauer oder Gewitter bei 23 bis 32 Grad. Es ist 3:03 Uhr.
3: Und das ist der Verkehrsservice in der ARD-Hitnacht. Mit der A2 Hannover Richtung Berlin. Im Kreuz Hannover Ost ist die Überleitung zur A7 Richtung Kassel wegen eines Schwertransports gesperrt. Und die A71 Suhl Richtung Erfurt zwischen Stadtilm und Arnstadt Süd. Im Tunnel Behringen laufen Wartungsarbeiten, deswegen die Vollsperrung bis ca. 6 Uhr. Na, dann gute Fahrt.
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3: Mit Markus Poschlott am Mikrofon. Hallo aus Magdeburg. Und wir spielen jetzt den Song, den Genesis zu ihrem 25-jährigen Jubiläum aufgenommen haben. Und den jeder heute auch kennt. Ein großer Hit geworden. Jesus, He Knows Me. Hallo zusammen.

0: Das ist Ben E. King und Stand By Me. Das ist die ARD-Hitnacht. Heute Nacht mit der Frage zur Nacht. Und die lautet: Was machen Sie, wenn Sie nicht einschlafen können? Und jetzt kommt ja auch noch eine sehr schöne Wortmeldung auf der 0800 80 80 110. Die kostenfreie Nummer zu uns ins Studio.
1: Moin, hier ist der Andreas. Es gibt einen sehr guten Tipp. Und zwar ist das autogenes Training, weil die innere Unruhe ist das Hauptproblem. Wir sind alle im Stress und jeder steckt den anderen an. Es geht schon los beim Autofahren, es wird nur noch schnell gefahren, denn das Internet ist auch rasend schnell geworden und wir haben zu viel auf dem Zettel, was wir alles erledigen müssen. Wir müssen lernen, gelassener zu werden und auch mal den sogenannten Interessiert-mich-nicht-Modus wieder zu aktivieren. Wenn wir Termine haben, müssen wir sagen, nee, bis hierhin und nicht weiter. Wir knallen uns zu viele Termine auf und wir wissen gar nicht, ob wir das alles bewerkstelligen können. Und wir müssen wieder ruhiger werden und das geht nur durch autogenes Training. Mhm. Eine gewisse Gelassenheit ist das A und O und dann bringen wir auch diese Gelassenheit mit in den Schlaf und werden auch dadurch entspannter und können auch vielleicht besser einschlafen und auch nachts nicht wach werden.
0: Okay. Also ich habe jetzt sehr genickt bei dieser Nachricht an vielen Stellen, vor allem beim, wir müssen immer wieder mal den Interessiert-mich-nicht-Modus auch mal aktivieren. Das ist eine richtig gute Idee. Das glaube ich auch. Die ARD-Hitnacht ist hier. Das interessiert Sie hoffentlich. Wir senden bis um 6 Uhr.

Große Nummer von Whitney Houston, Saving All My Love For You. Das ist die ARD-Hit nach 3.23 Uhr haben wir es. Und wir spielen jetzt die erste Single von Smokey, die von Chris Norman und dem Schlagzeuger Pete Spencer selber geschrieben worden ist. Vorher hatten sie ja meistens professionelle Songschreiber, aber diese Nummer haben sie tatsächlich selber geschrieben. Und Produzent war übrigens Mike Chapman. Darf man auch nicht vergessen. Smokey kommt jetzt hier mit Mexican Girl. Das ist die ARD-Hitnacht.

0: Das ist Aretha Franklin in der ARD-Hitnacht. Kurz nach halb vier wird allerhöchste Eisenbahn, dass wir hier mal auf die Straßen gucken. Das ist der Verkehrsservice in der ARD-Hitnacht mit der A1 Bremen Richtung Osnabrück. Zwischen Groß-Ippenau und Wildeshausen Nord nach einem Unfall gesperrt. Dann auf der A2 Hannover Richtung Berlin im Kreuz Hannover Ost ist die Überleitung zur A7 Richtung Kassel wegen eines Schwertransports gesperrt. A71 Suhl Richtung Erfurt zwischen Stadt Ilm und Arnstadt Süd wegen Wartungsarbeiten im Tunnel Behring bis 6 Uhr gesperrt. Und die A71 Erfurt Richtung Suhl zwischen Gräfenroda und Oberhof nach Auslösung der Höhenkontrolle ist es dort gesperrt. Ich wünsche eine gute Fahrt.
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0: Mit Markus Poschlott und besten Grüßen aus Magdeburg ins ganze Land. The Power of Love kommt jetzt hier von Huey Lewis and the News. Und gleich hinten dran gibt's Big Mountain mit Baby, I Love Your Way. Und damit hallo und guten Morgen. Das können wir jetzt, glaube ich, schon mal sagen, oder?

0: Ach, das ist Musik, die immer sofort Sommer bei mir auslöst. Big Mountain, Baby, I Love Your Way. Und das in Tagen, wo es ja manchmal schon herbstlich daherkommt. Ich bin gestern in Hamburg gewesen, habe niemanden ohne Jacke gesehen gestern. Es ist einfach dann auch frischer draußen, als man es denkt. Hier ist die ARD-Hitnacht. Heute reden wir nicht über das Wetter, sondern wir reden über Einschlaftipps. Was machen Sie, wenn Sie nicht einschlafen können?
1: Was mir dabei sehr hilft, habe ich gemerkt, ist dann tatsächlich aufzustehen, irgendwas zu machen, was beruhigend ist. Bei mir ist das meistens Backen oder irgendwas vorbereiten für den nächsten Tag. Und wenn das dann immer noch nicht ausreicht, um mich runterzufahren, dann lege ich mich auf die Couch, mache mir einen Streaming-Film oder eine Serie an, und zwar in einer Sprache, die ich nicht verstehe und die einfach für mich angenehm klingt. Und das ist momentan in der Regel koreanische Serien. Nichts mit Action und Explosionen und viel Geballer, sondern einfach ruhiges Reden. Und da bin ich nach 20 Minuten eigentlich wieder weg.
0: Ja, auch ein guter Tipp. Müssen wir mal ausprobieren. Das ist ja, wir sammeln heute mal Tipps und am Ende können Sie ja mal probieren und testen, ob es funktioniert.
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0: Wie ist es bei Ihnen? Was machen Sie, wenn Sie nicht einschlafen können? Schreiben Sie es mir gerne auch. ard-hitnacht@mdr.de ist unsere E-Mail-Adresse.

Das ist Musik aus Liverpool. Atomic Kitten, If You Come To Me, hier in der ARD Hitnacht. Hoi! Und OMD sind auch gleich am Start. Die hören wir jetzt mit Forever Live and Die. Schön, dass ihr dabei seid. Hallo und guten Morgen.

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1: Um 4 Uhr mit Olaf Knapp. Die US-Regierung fordert von allen Staaten, ihre Wirtschaftsbeziehungen zum Iran abzubrechen. Andernfalls müssten sie mit Vergeltungsmaßnahmen rechnen, sagte Finanzminister Bessent. Details von ARD-Korrespondentin Sandra Razzo in Washington.
2: Die USA wollen den Iran komplett wirtschaftlich isolieren. Sämtliche Einnahmequellen sollen gestrichen werden. Wie will man das machen? Es soll nicht nur Sanktionen gegen den Iran selbst geben, sondern auch gegen Unternehmen und Länder, die noch Geschäfte mit dem Iran machen. Besonders im Visier hat man dabei die Finanzgeschäfte, die Wirtschaft und vor allem den wichtigen Ölmarkt. Besonders brisant ist dabei, China ist einer der wichtigsten Abnehmer von iranischem Öl. Und die Frage ist jetzt, ob die USA wirklich in den Konflikt mit China gehen werden.
1: Die Bundesregierung kommt heute und morgen in neuer Zusammensetzung zur ersten Klausurtagung nach der parlamentarischen Sommerpause zusammen. Bei dem Treffen soll der Fokus vor allem auf der Stärkung der Wettbewerbsfähigkeit liegen. Dazu sind auch Gäste aus der Wirtschaft eingeladen. Außerdem soll es bei der Klausur in Brandenburg um die Konsequenzen aus der Hitzewelle dieses Sommers gehen. In der Türkei sind erneut mehrere Bürgermeister der Opposition zu langen Gefängnisstrafen verurteilt worden. Wie die staatliche Nachrichtenagentur Anadolu berichtete, verhängte ein Gericht in Silivri westlich von Istanbul Haftstrafen in Höhe von 6 bis mehr als 23 Jahren gegen 6 Bürgermeister. Sie waren bereits abgesetzt worden und gehören allesamt der Oppositionspartei CHP an. Ein weiterer ehemaliger Bürgermeister wurde freigesprochen. Bereits im vergangenen Jahr war der ehemalige Istanbuler Bürgermeister İmamoğlu verhaftet worden. Er gilt als profiliertester Gegner von Präsident Erdogan und sitzt seitdem im Gefängnis. İmamoğlu muss sich in einem anderen Prozess vor Gericht verantworten. Der FC Schalke 04 ist mit Mühe in die zweite Runde des DFB-Pokals eingezogen. Beim Regionalligisten Hallescher FC tat sich der Bundesliga-Aufsteiger schwer und gewann nach Rückstand noch mit 5:2 nach Verlängerung. Zuvor hatte der VfL Wolfsburg eine Blamage abgewendet. Beim Berliner Viertligisten Alt-Glienicke konnten sich die Niedersachsen erst im Elfmeterschießen mit 6:5 durchsetzen. Ebenfalls in der zweiten Runde stehen der Hamburger SV durch ein 3:0 in Verl und der erste FC Köln durch ein 2:1 in Würzburg. Das Wetter in Deutschland. Am Tage im Norden und Osten länger trocken. Vom Südwesten bis zur Mitte Schauer, vereinzelt Gewitter, Höchstwerte 18 Grad in der Eifel bis 28 Grad am Oberrhein. Mittwoch gebietsweise Schauer und Gewitter, im Nordosten heiter, 21 bis maximal 30 Grad. Es ist 4.03 Uhr.
3: Dankeschön für die Nachrichten. Wir schauen auf die Straßen. Hier ist der Verkehrsservice in der ARD-Hitnacht. Die A2 Hannover Richtung Berlin. Im Kreuz Hannover Ost ist die Überleitung zur A7 Richtung Kassel wegen eines Schwertransports gesperrt. Ansonsten scheinbar alles wieder frei. Alles gut. Dann wünsche ich Ihnen eine gute Fahrt in diesen Dienstag.
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3: Mit Markus Poschlott und besten Grüßen aus Magdeburg. Und mit Nick Kershaw, der gerade wieder auf Tour ist. Spielt gerade ein paar Konzerte in der Tschechei und in der Slowakei ist er auch gerade unterwegs. Und jetzt am 29. Samstag in Finsterwalde auf der Bühne dort

Erstmal ein gutes Motto für diesen Dienstag. Erstmal die Hose hochziehen hier. Hier ist die ARD-Hitnacht. Das ist Musik von David Dundas gewesen. Und heute Nacht sammeln wir Tipps für alle die, die schlaflos bei sich zu Hause sind. Was machen sie, wenn sie nicht einschlafen können? Und an der Stelle muss ich auch mal

muss ich auch mal eine Entschuldigung schicken, denn vorhin haben wir ja unter anderem auch über den Tipp von Henry aus Emsland gesprochen, der uns geschrieben hat, dass er mal auf seinem Handy so Regengeräusche laufen hat. Dann habe ich ja vorhin mal Regengeräusche eingespielt und da ploppten etliche Mails auf. Bitte, bitte keine Regengeräusche mehr. Wir mussten alle aufs Klo und zwar sofort. Insofern... Das habe ich nicht bedacht natürlich, aber gut, das kann die andere Seite sein. So muss eben jeder seins finden heute hier in dieser Nacht. Ja, deswegen sammeln wir ja ganz viele Tipps. Das machen wir doch bis 6 Uhr und geben das auch an Sie weiter. Ja, damit am Ende alle was davon haben. Was machen Sie, wenn Sie nicht einschlafen können?

Das ist Falco, klar, die Nummer kennt jeder. Jetzt kommt A Fine Frenzy. Dahinter steckt eine junge Frau namens Allison, die mit 19 Jahren diesen Song geschrieben hat, den wir jetzt hören, wurde dann etliche Jahre später veröffentlicht. Und sie hat damals gesagt, sie konnte kaum Klavier spielen. Trotzdem war es der erste komplette Song, den sie ganz alleine von vorne bis hinten geschrieben hat. Und es geht wie so oft um das große Thema Liebeskummer. Das hören wir jetzt mit Almost Lover. Hier ist A Fine Frenzy in der ARD-Hitnacht.

0: Und damit ist es 4.31 Uhr. Das ist der Verkehrsservice in der ARD-Hitnacht mit nur einer Meldung von der A2. Hannover Richtung Berlin im Kreuz Hannover Ost ist die Überleitung zur A7 Richtung Kassel weiterhin noch gesperrt aufgrund eines Schwertransports. Also über die A2 dann bis Lehrte und dann geht's wieder. Ich wünsche eine gute Fahrt.
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0: Mit Wet, Wet, Wet. Und mit Markus Poschlauter am Mikrofon. Viele Grüße aus Magdeburg ins ganze Land. Hallo und guten Morgen an diesem Dienstag.

0: ist es Kim Carnes um 4.39 Uhr, Bette Davis Eyes. Hier ist die ARD Hitnacht. So, und auch wenn die Welt jetzt so langsam aber sicher munter wird, fragen wir heute, oder haben wir die ganze Nacht gefragt, was machen Sie, wenn Sie nicht einschlafen können? Das ist ja ein typisches Nachtthema, na, gerade schlaflos zu Hause irgendwo, und dann braucht man so ein paar Tipps. Und wir sammeln das heute Nacht mal, was Sie so für Tipps haben, um besser und schneller einzuschlafen.
1: Hallo lieber Markus. Hallo, liebe Radiofamilie, hier spricht die Stammhörerin Carola aus Osnabrück. Ja, wenn ich nicht schlafen kann, dann greife ich zum Buch. Ich lese sehr gerne die alten Klassiker. Ja, und wenn ich dann so eine Stunde gelesen habe, dann fallen mir meistens die Äuglein zu und dann gleite ich in den Schlaf. Und meistens nehme ich dann noch Szenen aus dem Buch mit in den Schlaf hinüber. Das ist eigentlich immer ganz schön.
0: Alles klar. Dankeschön für diesen Tipp.
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großartige Hymne von Bette Midler. From a Distance. Hier ist die ARD-Hitnacht. Es ist 10 Minuten vor 5. Guten Morgen zusammen, alle, die gerade munter werden, wo der Radiowecker geklingelt hat oder das Handy. Und Grüße an alle, die jetzt in der Nachtschicht in den letzten Zügen sind. Auf geht's in diesen neuen Dienstag. Haben Sie einen schönen Tag. Und die Kollegen, die jetzt ab 5 Uhr gleich übernehmen, eine gute Radiosendung. Das ist die

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1: Um 5 Uhr mit Cedric Bies. Die Mehrheit der Deutschen fordert, dass Deutschland seinen Kurs gegenüber Israel ändert. Das hat eine Forsa-Umfrage ergeben, über die der Stern berichtet. Theresa Lien aus der Nachrichtenredaktion mit Details.
2: 58% der Menschen haben in der Umfrage gesagt, dass Deutschland mehr Druck auf die Regierung vom Ministerpräsident Netanyahu ausüben soll. 33% waren dagegen. Die israelische Regierung wird schon länger international kritisiert, unter anderem für ihr Vorgehen im Gazastreifen und im Westjordanland. Vor kurzem hatten Aussagen des rechtsextremen israelischen Sicherheitsministers Ben-Gvir für Empörung gesorgt. Er hatte die gezielte Tötung von Palästinensern gefordert. Das hatte auch die Diskussion über EU-Sanktionen gegen den Minister neu angefacht.
1: Die USA verhängen neue Sanktionen gegen den Iran. Finanzminister Bessent hat gesagt, Ziel sei es, den Iran von allen Einnahmequellen abzuschneiden. Er hat auch andere Staaten aufgefordert, ihre wirtschaftlichen Verbindungen mit dem Iran zu beenden. Die USA wollen Länder, die weiter mit dem Regime handeln, hart bestrafen. Konkrete Staaten hat Bessent aber nicht genannt. Die größten Handelspartner für den Iran sind China, die Türkei und die Vereinigten Arabischen Emirate. Die Grünen-Politikerin Baerbock wird offenbar Professorin an der New Yorker Columbia-Universität. Das haben Insider der deutschen Presseagentur gesagt. Baerbocks Amt als Präsidentin der UN-Generalversammlung endet am 8. September. Giselle Ucker berichtet aus den USA.
3: Viele hatten gerätselt, wohin es Annalena Baerbock nach ihrer einjährigen Amtszeit als Präsidentin der UN-Generalversammlung als nächstes verschlägt. Nun wird bekannt, dass die ehemalige deutsche Außenministerin offenbar in New York bleibt. Baerbock soll Medienberichten zufolge ab Herbst an der renommierten Columbia University arbeiten. Als Professorin für Global Leadership wird sie demnach über internationale politische Führung lehren. Außerdem soll Baerbock auch Co-Chefin des entsprechenden Masterprogramms werden.
1: Schalke 04 hat sein erstes Spiel im DFB-Pokal gewonnen, mit 5:2 nach Verlängerung gegen Halle. Lange war es eng, das Spiel war noch mit 2:2 in die Verlängerung gegangen. Für Neuschalker Robin Gosens waren es besondere erste Minuten.
4: Ja, die waren emotional, die waren schön, war direkt eine Achterbahn der Gefühle, reingekommen und dann in Führung gegangen wieder und dann den späten Ausgleich kassiert. Dann aber, wie wir dann zurückgekommen sind, wie wir an unserem Plan festgehalten haben, das hat mir schon imponiert. Es ist immer spannend, heute war es spannend und diese Euphorie, die wollen wir gerne mitnehmen, so weit wie möglich.
1: Das waren die Nachrichten mit Cedric Bies.
5: Danke, Cedric. Und wir schauen auf die Verkehrslage. Gibt sogar schon eine Meldung um diese Uhrzeit.
6: Guten Morgen zusammen. Die Bundesstraße 83 macht ein paar Probleme heute Morgen. Bebra-Melsungen ist zwischen Rothenburg an der Fulda und dem Abzweig nach Alheim-Hergershausen nach einem Unfall im Moment in beiden Richtungen gesperrt. Ansonsten haben wir so früh am Morgen noch nichts. Das ist doch wunderbar. Eine gute und vor allem sichere Fahrt.
5: Wenn Sie sich wie ich gestern schon die warmen Klamotten rausgelegt haben, weil es gestern Morgen so wahnsinnig kalt war, heute ist wieder alles anders.
6: Das ist absurd. Der Schritt vor die Haustür war vorhin echt so, hä? Okay.
5: Ah nee, nochmal zurück.
6: Es ist wieder warm. Ja, wir kommen mit deutlich mehr Grad raus aus dieser Nacht und bekommen heute so 18 bis 24 Grad. Vor allem bis in den Nachmittag hinein bleibt es so sonnig trocken, dann kommen dickere Wolken zu uns und dann schauen wir mal, was der vielleicht bringt. Regen wohl eher nicht, aber das sind wir ja schon gewohnt.
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5: Einen wunderschönen guten Morgen. Wir starten sowas von durch in diesen Dienstag. Erst The Cure und dann Journey.
6: Dienstag schon an Freitag denken, das ist genau mein Ding.
5: Besser kann so ein Tag ja gar nicht starten. Schön, dass Sie dabei sind.

0: Was für ein Song, da wird ja auch jedes Mal hier im Studio von HR1 volle Pulle aufgedreht.
1: Und am liebsten nochmal und nochmal und nochmal von vorne, was ein großartiger Song.
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0: Morgen mit HR1, 18 Minuten nach 5 haben wir's.
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0: Heute von Andrea Seeger aus Oberursel.
2: Ich setze mich mit einer Tasse Kaffee aufs Sofa, greife zum Handy. Kurz schauen, was es Neues gibt. Ungelesene Nachrichten, eine Terminerinnerung, dann eine Eilmeldung der Tagesschau. Wieder einmal irgendeine Krise. Alles zu viel, zu schnell, zu unübersichtlich, denke ich. Alles ist Mist. Dann erinnere ich mich an ein Interview, das ich vor kurzem in der Zeitung gelesen habe, mit Werner Tiki Küstenmacher. Er ist Pfarrer, Cartoonist und Buchautor. Er scheint ein glücklicher Mann zu sein, einer, der Optimismus verbreitet. Doch er selbst nennt sich nicht Optimist, sondern Possibilist, vom englischen Wort possible, das heißt möglich. Ein Possibilist ist jemand, der Möglichkeiten sieht und sie auch in die Tat umsetzt. Im Interview wird er deutlich gegenüber der Haltung, alles ist Mist. Er kennt sie gut, diese Erschöpfung, in der nichts mehr geht. Diese Überflutung mit negativen Reizen. Aber er warnt davor, sich einzurichten in dieser Negativspirale. Wer die Zukunft von vornherein klein macht, muss nicht mehr nachdenken, sich nicht anstrengen, nichts Neues wagen. So zu resignieren fühlt sich manchmal wie Schutz an, führt aber selten weiter. Zugleich macht er Mut. Zuversicht lässt sich einüben. Zum Beispiel, indem man zur Ruhe kommt, sich nicht ständig mit schlechten Nachrichten zudröhnt. Auf der Couch mit dem Handy in der Hand erinnere ich mich daran. Also Schluss mit dem Daddeln. Einfach mal nichts tun. Zugegeben, es fällt mir schwer. Aber ich merke, wie gut es mir tut. Statt düsterer Gedanken breiten sich Ideen aus. Zum Beispiel die, ich könnte im Altenheim anrufen und fragen, ob ich jemanden besuchen kann. Darüber freut sich vielleicht die oder derjenige und ich mich sicherlich auch. Zuversicht fällt nicht vom Himmel, aber sie wächst, wenn ich ihr Raum gebe. Eine Possibilistin verschließt nicht die Augen vor der Wirklichkeit, sondern sucht nach dem, was möglich ist. Manchmal reicht dafür schon eine kurze Zeit ohne Handy. Mehr braucht es oft nicht, um wieder Licht zu sehen.
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0: 5:30, wichtiges sofort in HR1. Wir haben noch eine Warnmeldung.
1: Für die B42 Rüdesheim Richtung Wiesbaden zwischen Eltville, Martinstal und Walluf. Da liegt ein totes Tier auf der Fahrbahn. Bitte fahren Sie da besonders vorsichtig. Kommen Sie gut an. Somebody.

0: In HR1 mit 25 Years hat Mathis gerade alles rausgeholt, was ein Beatbox in sich hat. Und jetzt gucken wir auf die Straßen und die Verkehrslage.
1: Und auf die B42 Rüdesheim Richtung Wiesbaden. Bitte Vorsicht zwischen Eltville-Martinstal und Walluf. Da liegt ein totes Tier auf der Fahrbahn heute Morgen. Und die B83 Bebra-Melsungen ist zwischen Rothenburg an der Fulda und dem Abzweig nach Alheim-Hergershausen nach einem Unfall in beiden Richtungen gesperrt. Das war's. Kommen Sie gut und sicher an Ihr Ziel an diesem Dienstagmorgen.
0: Müsstest du noch mal kurz nachdenken.
1: Kurz mal. Dienstag ist es.
0: Dieser Dienstag ist deutlich wärmer, als man so dachte.
1: Ja, allerdings. Also die warme Jacke ist dann heute Morgen vielleicht gar nicht mehr so nötig im Vergleich zu gestern früh. Also da sind wir durchaus an der Bergstraße zum Beispiel jetzt schon mit 15 Grad unterwegs. Also so ganz richtig kalt war es dann an vielen Stellen in Hessen heute dann nicht mehr in der Nacht. Der Dienstag heute wird vor allem in Nordhessen noch bis in den Nachmittag hinein sonnig und trocken. Dann schieben sich auch da dickere Wolken mit rein. Im Rest Hessens ist es schon mehr oder weniger von Beginn an meist grau. Und dann kann es im Süden gelegen regnen oder nieseln bei 18 bis 24 Grad heute maximal.
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0: Guten Morgen, liebe Frühaufsteher. 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
1: das Zertifikat.
0: So ist es. 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

0: lernen jeden Morgen tolle Leute kennen, hier im exklusiven 5-Uhr-Club hier in HR1. Aber wir haben noch nie mit einem Mammut telefoniert. Heute ist das erste Mal. Schönen guten Morgen, liebe Ella.
1: Guten Morgen.
0: Was soll das bedeuten, dass du ein Mammut bist?
1: Das bedeutet, dass ich regelmäßig in Mammutmarsch teilnehme. Das sind Extremmärsche. Also ich habe von 30 Kilometer angefangen, einmal bin ich 100 gelaufen.
0: Wow.
1: Und jetzt mache ich nur 42.
0: Kilometer wandern bzw. marschieren, das ist ja der Wahnsinn, du bist ja eine richtige Maschine.
1: Ja.
0: Das kann man
1: Meine
0: so sagen.
1: Mein Spitzname in der Arbeit ist Rakete.
2: Sehr gut.
0: Ja. Ja gut, wer 42 Kilometer oder mal 100 Kilometer am Stück marschiert, der kann natürlich auch auf der Arbeit richtig Gas geben. Du arbeitest als Pflegekraft, ne?
1: Ja, aber manchmal ist es anstrengend.
0: Ja.
1: Ich brauche immer positive Energie.
0: Ja, da braucht man viel positive Energie und auf jeden Fall viel Kraft. Und die hast du ja, liebe Ella. Wir nehmen dich herzlich auf in den 5-Uhr-Club hier in HR1 und du bekommst natürlich unser schickes Zertifikat zum Beweis, dass du zu den fleißigsten Frühaufstehern bei uns in Hessen gehörst. Und auch zu den fittesten, würde ich behaupten.
1: Geschockt.
0: Ja, du bist ein bisschen bescheiden, okay? Ich sag das einfach für dich. Du gehörst zu den fleißigsten und zu den fittesten. Liebe Ella, schön, dass du dabei bist. Schönen Tag dir. Mach's gut.
1: Dankeschön, danke. Alles Gute für euch.
2: Danke.
1: Tschüss.

0: 10 vor 6, hier ist HR1 und jetzt gibt's einen Song bei uns, der ist so schön entspannt, richtig tolle Nummer. Und er hat einen entscheidenden Vorteil am frühen Morgen.
1: Allerdings, um 5.50 Uhr kann man nämlich zu den Crash-Test-Dummies, egal ob man jetzt
0: hat.
1: Oder vielleicht gerade ins Brötchen reinbürft, man kann
0: mitsingen, ja? Oder mitsummen in diesem Fall
1: immer.
0: Machen wir jetzt alle zusammen. Hier sind die Crash-Test-Dummies in HR1 mit

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1: 6 Uhr. Mögliche weitere Sprengstoffdrohne bei Leipzig gefunden. USA wollen Iran wirtschaftlich unter Druck setzen. Wilke-Wurst-Gelände soll neu genutzt werden. Das Wetter, viele Wolken, teils auch Regen, 18 bis 24 Grad. Die Nachrichten mit Volker Kinkel. Guten Morgen. Vor 3 Wochen war am Flughafen in Leipzig eine Drohne mit Sprengstoff entdeckt worden. WDR, NDR und Süddeutsche Zeitung haben jetzt herausgefunden, es gab noch mehr Drohnen. Eine wurde Tage später in der Nähe des Flughafens entdeckt, mit einer unbekannten Substanz. AD-Reporter Andreas Braun.
2: Dabei könnte es sich nach ersten Einschätzungen um rund 50 Gramm eines hochexplosiven militärischen Sprengstoffs gehandelt haben. Die Täter hatten möglicherweise einen größeren Anschlag im Sinn als bislang bekannt. Unklar ist noch, wie der Anschlag ablaufen sollte und wer dahinter stecken könnte. Sicherheitskreise gehen davon aus, dass russische Geheimdienste in die Planung involviert waren.
1: Bundesumweltminister Schneider fordert, dass Deutschland beim Klimaschutz weiter vorangeht. Eine engagierte Klimapolitik sei Grundvoraussetzung für künftiges Wirtschaftswachstum. Das hat Schneider mit Blick auf Niedrigwasser- und Hitzeschäden dem Kölner Stadtanzeiger gesagt, kurz vor der Regierungsklausur, die heute beginnt. Ähnlich sehen es viele Umweltverbände. Von der Wirtschaft kommen vor allem Forderungen, die Kosten in Deutschland zu senken, vor allem indem Sozialleistungen gekürzt werden. Die USA wollen den Iran von der Weltwirtschaft abschneiden. US-Finanzminister Bessent kündigte neue Sanktionen an. Sie sollen dem Land jede mögliche Einnahmequelle nehmen. Aus Washington, Anne Schneider.
3: Nach Angaben der US-Regierung kann künftig nahezu jede wirtschaftliche Zusammenarbeit mit dem Iran US-Sanktionen nach sich ziehen. Banken oder andere Finanzinstitute, die Geldwäsche oder Finanzgeschäfte für den Iran ermöglichen, könnten vom US-Dollar-System ausgeschlossen werden. Gleichzeitig erhöht US-Präsident Donald Trump den politischen Druck auf andere Staaten. Laut Bessent telefoniert er mit Staats- und Regierungschefs weltweit und fordert sie auf, ihre Beziehungen zum Iran zu beenden.
1: 7 Jahre nach dem Wilke-Wurst-Skandal steht fest, das Firmengebäude in Twistetal-Berndorf in Nordhessen wird nicht abgerissen. Der neue Investor hat andere Pläne. Die Gemeindevertretung hat sich gestern Abend dafür entschieden. HR-Reporterin Silvia Rütter.
4: Mit 21 Ja-Stimmen und einer Enthaltung sprachen sich die Gemeindevertreter klar für die Frankfurter Lugmann-Gruppe als neuen Investor auf dem Wilke-Gelände aus. Das Firmengebäude auf dem 30.000 Quadratmeter großen Areal soll somit erhalten bleiben und umgestaltet werden. In den nächsten 3 bis 4 Jahren, so heißt es, entstehen dann neue Produktions-, aber auch Schulungsräume. Auch eine Grundschule mit Ganztagesangebot wird gebaut.
1: Der FC Schalke 04 hat es in die 2. Runde des DFB-Pokals geschafft. Der Fußball-Bundesligist gewann gestern Abend beim halleschen FC mit 5:2 nach Verlängerung. Weitergekommen sind außerdem die Bundesligisten Köln und Hamburg sowie der Zweitligist Wolfsburg. Und das passiert heute noch? Der Europäische Gerichtshof für Menschenrechte verkündet sein Urteil zum inhaftierten türkischen Intellektuellen Osman Kavala. Eine Instanz vorher hatte entschieden, dass der zu Unrecht im Gefängnis sitzt. In der VW-Zentrale in Wolfsburg findet eine Betriebsversammlung statt. Konzernchef Blume soll Details zum Sparprogramm und möglichen Standortschließungen nennen. Und bei der Generalsanierung der Bahnstrecke im Rheingau ist ein Lastenhubschrauber im Einsatz. Er hilft dabei, 70 neue Signale entlang der Strecke einzubauen. Das waren die Nachrichten.
5: Danke, Volker. Wir schauen auf die Verkehrslage.
6: Und die Bundesstraße 83, Bebra-Melsungen, zwischen Rothenburg an der Fulda und dem Abzweig nach Alheim-Hergershausen. Unfall in beiden Richtungen, die Fahrbahn gerade gesperrt. Das war's. Gute und sichere Fahrt, wenn Sie heute frühmorgen schon unterwegs sind.
5: Und wenn Sie gestern schon die Handschuhe rausgelegt haben, weil Sie gedacht haben, puh, das war aber kalt heute Morgen. Morgen ist es bestimmt auch wieder so. Nee, ist nicht so. Es ist viel, viel milder, als man gestern Morgen gedacht hätte.
6: Ja, an vielen Stellen in Hessen zumindest. Es gibt so ein paar, da kann es auch vielleicht heute Morgen unter klarem Himmel, vor allem so eher Richtung Norden, noch ein bisschen frischer sein. Ansonsten, ja, es geht mit Sonne los. Nur in Südhessen kommen jetzt in Kürze so Regenwolken langsam an. Da kann es am Vormittag grau und vielleicht auch schon mal ein bisschen nass werden. Je später es wird, umso mehr machen sich diese Regenwolken dann auch nördlich in Hessen breit, so Rhein-Main im Laufe des Vormittags, Mittelhessen am Mittag, Nordhessen im Laufe des Nachmittags. Insgesamt noch bis zu 24 Grad heute.
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5: Und jetzt mit Liquido und Hall and Oates. Einen schönen guten Morgen.
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0: den Tag zu starten. Hall & Oates in HR1 mit Maneater. Wer zwischen Wiesbaden und Assmannshausen daheim ist, bei dem wird's heute ein bisschen lauter am Himmel. Die Bahn saniert dort ja seit Juli die Zugstrecke rechts vom Rhein. Und ab heute kommen die neuen Signale. 70 Stück und die kommen per Hubschrauber, weil das viel, viel schneller geht als mit einem Schienenbagger, sagt Projektleiter Frank Schmidt.
1: Ja, unsere Signale haben schon Ausmaße von 6 Metern Höhe und wiegen auch einiges. Deswegen braucht man da schon ein schweres Gerät dafür. Und der Hubschrauber kann das einfach viel schneller, viel effizienter machen. Er braucht circa 1 Minute, um so ein Signal eben einzufliegen und punktgenau an die Stelle abzusetzen. Und hingegen braucht man mit so einem Zwei-Wege-Bagger bis zu 15 Minuten, um das Signal dann zu stellen.
0: Also 1 Minute statt einer Viertelstunde. Das ist wirklich eine ordentliche Zeitersparnis. Ja. Start ist heute um 9.
2: Ja, geht los mit dem Abschnitt zwischen Wiesbaden, Schierstein und Österich-Winkel. Ab morgen fliegt der Hubschrauber dann zwischen Geisenheim und Assmannshausen. Verkehrsprobleme auf den Straßen soll es durch den Hubschrauber nicht geben.
0: Außer vielleicht, es gibt viel zu viele Schaulustige. Das wird bestimmt spannend zu sehen, wie da diese Signale eingeflogen werden.
2: Das ist mega spannend.
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0: volle Bon Jovi Power am Dienstagmorgen und es geht über alle Generationen, alle feiern Bon Jovi. Ich habe letztes Wochenende auf dem Konzert so mit zwei Jungs unterhalten, die waren beide so Mitte 20 und dann ging es so, was war dein bestes Konzert bis jetzt? Und einer von denen, Bon Jovi, es war auf jeden Fall Bon Jovi. Der hat so leuchtende Augen gehabt und hat gesagt, es war noch nie, dass er so abgegangen ist bei einem Konzert, aber bei Bon Jovi hat ihn nichts mehr gehalten.
1: Und womit?
0: Toll.
1: Mit
0: Recht natürlich.
1: Absolut.

0: hier, zwischen den Äpfeln. Hier ist Vigal Boning. 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
10: Es ist 6.30 Uhr. Der Anschlagsversuch am Flughafen Leipzig hatte möglicherweise größere Ausmaße als bisher bekannt. Volker Kinkel aus den HR1 Nachrichten ist im Studio. Volker, das berichten jetzt mehrere Medien.
11: Ja, WDR, NDR und Süddeutsche Zeitung. Wir haben Hinweise darauf, dass in der Nähe des Flughafens da eine dritte Drohne gefunden worden ist, mit einer Substanz, die Sprengstoff gewesen sein könnte. Das heißt dann, der mutmaßliche Anschlag könnte größer geplant gewesen sein als bisher gedacht. Eine Drohne mit Sprengstoff war ja zu einem ukrainischen Flugzeug gelenkt worden, aber nicht explodiert, weil sie fehlerhaft gebaut war. Eine andere Drohne soll gegen ein fliegendes Flugzeug geprallt sein. Sicherheitskreise vermuten, dass russische Geheimdienste involviert waren zumindest. Außerdem Thema heute. Die Bundesregierung will 2 Tage lang ihr Arbeitsprogramm für den Herbst beraten. Umweltverbände fordern mehr Klimaschutz, um die Wirtschaft damit auch zu schützen. Arbeitgeberverbände wollen, dass ihre Kosten sinken. Und die erste Runde im deutschen Fußballpokal ist durch. Alle Bundesligisten sind weitergekommen. Zuletzt noch gestern Abend Schalke, Köln und Hamburg.
10: Danke. Danke, Volker. Was in Ihrer Region heute Morgen los ist, das hören Sie jetzt aus unseren Regionalstudios.
12: Hier ist das Studio Kassel.
13: Telefonterror trotz Kontaktverbot. Die Staatsanwaltschaft sagt, ein 43-Jähriger aus Kassel ruft seine Ex-Freundin auf ihrem Handy mehr als 700 Mal an, obwohl er ein Kontaktverbot hatte. Dafür muss er sich heute vor dem Kasseler Amtsgericht verantworten. Der Mann soll seine damalige Freundin bereits im Juni 2022 in seiner Kasseler Wohnung beleidigt haben und sie dort gegen ihren Willen fast eine Stunde festgehalten haben. Diese erwirkt danach einen Gerichtsbeschluss, dass er sie nicht mehr kontaktieren darf. Der Angeklagte soll das aber ignoriert haben und sie im Zeitraum von etwa einem halben Jahr permanent angerufen haben. Deshalb wird ihm nun der Prozess gemacht. Außerdem muss er sich auch wegen Beleidigung und Freiheitsberaubung verantworten. Elisabeth Tschech aus Kassel.
14: Vollgepackte Kisten, verstaubte Bücher und einiges an Gerümpel. So sieht es wahrscheinlich bei vielen auf dem Dachboden oder im Keller aus. Oft verstecken sich dort aber auch wertvolle Erinnerungsstücke. Das weiß auch das Stadtarchiv in Bebra und das hat großes Interesse an genau diesen Dingen. Deswegen rufen die Archivare gerade dazu auf, zu Hause mal genauer nachzuschauen, ob sich irgendwo historische Fotos oder Dokumente verbergen. Wichtig ist dem Archiv dabei, dass es zu den Erinnerungsstücken möglichst viele Informationen gibt. Wer auf einem Foto zu sehen ist beispielsweise oder wann und wo es aufgenommen wurde. Der Aufruf zeigt auch schon Wirkung. Das Stadtarchiv hat schon einen großen Stapel an Fundstücken auf dem Schreibtisch, sagt Archivar Peter Kehm. Jonas Vogt, Bebra.
10: Dankeschön an unsere Reporterinnen und Reporter in Hessen. Wir sind bei der Verkehrslage.
15: Und einer ungesicherten Unfallstelle auf der A7 Kassel-Fulda, Kassel Richtung Würzburg zwischen Fulda-Mitte und dem Fuldaer Dreieck. Diese ungesicherte Unfallstelle und dann sind wir auch schon durch. Gute und sichere Fahrt.
10: Beim Wetter gibt es vor allem in Nordhessen erst noch Sonne, sonst aber mehr Wolken und auch Regen. Martin Gutt ordnet das Ganze für Sie ein.
16: Bei uns in Nordhessen wird das Wetter heute leicht wechselhaft. Im Vergleich zu den anderen hessischen Regionen haben wir es heute Vormittag noch mit mehr Sonnenschein zu tun, erst danach mit Regenwolken. Und so wird die Sonne hier zwischen dem Kellerwald und dem Werraland erst spät an diesem Dienstag in die Defensive geschickt. Es wird ab dem Nachmittag zeitweise nass. Bevor der Regen kommt, wird es hier während des Tages noch mit 19 bis 24 Grad bei uns halbwegs warm.
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17: Guten Morgen an diesem Dienstag. Das wird Großputztag in der Küche im Hause Hohmann. Ich sag nur Lebensmittelmotten. Sind wir heute Morgen um 3 fröhlich aus dem Küchenschrank entgegengeflattert.
15: Ist bei dir auch so schlimm dieses Jahr?
17: Ich hasse diese Dinger.
15: Ja, das auch, aber ich habe das Gefühl, es ist irgendwie schlimmer dieses Jahr. Wir haben gefühlt auch den Schrank schon 3-mal ausgeräumt. Es ist sowieso schon alles in Gläsern. In Gläsern. Ja, man hat wirklich das Gefühl, diese Viecher sind, ich weiß es auch nicht.
17: Ja, ich habe heute Morgen dann eine völlig verpuppte Packung Mandeln gefunden. Aber die waren auch zu. Die waren auch zu. Also die müssen da schon drin gewesen sein. Ja. Aber das Gute ist, am Ende ist es alles wahnsinnig schön sauber heute Nachmittag dann. 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

0: 6.42 Uhr gleich. Der Sommer ist für Kanzler Merz nicht wirklich gut gelaufen. Erst der Rücktritt von Fraktionschef Spahn, dann die holprige Kabinettumbildung, die Debatte um die Rente mit 63, die Debatten um die Gesundheitsreform. Wirkte für viele so, dass Friedrich Merz seinen Laden nicht im Griff hat. Jetzt geht die Bundesregierung heute und morgen in Klausur auf Schloss Neu-Hardenberg in Brandenburg. Sabine Henkel in unserem ARD-Hauptstadtstudio. Für Merz geht es jetzt darum, Führungsstärke zu beweisen, direkt nach dem Urlaub. Wie kann er das heute hinkriegen?
1: Ja, wenn ich das wüsste, wäre ich vielleicht Kanzlerberaterin geworden. Aber ich denke, am Ende ist es wichtig, nach diesen zwei Tagen damit allen rauszukommen und sich einig zu sein. Also wenn Merz seine Minister und Ministerinnen hinter sich hat und alle sagen, ja, wir wollen dasselbe. Wir wollen Reformen, die sind nötig und wir wollen sie schnell umsetzen, ohne dass einer meckert oder moppert, dann wäre das ja ein Anfang. Und dann muss Merz nur noch die Länder überzeugen, die Ministerpräsidenten in der eigenen Partei. Das ist das größere Problem für ihn. Dass er seine Partei nicht geschlossen hinter sich hat.
0: Zur Führungsstärke gehört natürlich auch, dass man konkrete Ergebnisse vorweisen kann. Vor allen Dingen die Wirtschaft wird zunehmend ungeduldig. Einige Vertreter sind ja heute bei der Kabinettsklausur auch mit dabei. Wird da was Handfestes, Konkretes bei rauskommen?
1: Ja, erstmal ist wichtig, glaube ich, dass man ausführlich ins Gespräch kommen kann, dass Zeit dafür da ist. Die Wirtschaft kann ihre Erwartungen darlegen. Sie will, dass die Reformen schnell umgesetzt werden, damit die Beiträge zur Krankenversicherung oder zur Rente nicht steigen. Und sie wünscht sich eine richtige Steuerreform, also eine, die die Leute spürbar entlastet, damit die mehr Geld zur Verfügung haben, mehr Geld ausgeben können, um so die Wirtschaft anzukurbeln. Was dann am Ende dabei rauskommt, am besten Fall etwas mehr als gut, dass wir mal drüber gesprochen haben.
0: Es geht um Austausch heute und es geht darum, Einigkeit herzustellen bei der Klausur der Bundesregierung auf Schloss Neu-Hardenberg, sagt unsere Hauptstadtkorrespondentin Sabine Henkel. Vielen Dank, Sabine, für die Infos.
1: Gerne.
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1: Gern geschehen.
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9: 7 Uhr. Mögliche weitere Sprengstoffdrohne bei Leipzig gefunden. Viele Forderungen an die Bundesregierung. Stadtverordnete von Amöneburg wollen Abwahl von Bürgermeister. Das Wetter, viele Wolken, teils auch Regen, 18 bis 24 Grad. Die Nachrichten mit Volker Kinkel. Guten Morgen. Der mutmaßliche Anschlagsversuch mit Drohnen am Leipziger Flughafen sollte möglicherweise größer ausfallen. Da war ja Anfang des Monats eine Sprengstoffdrohne neben einem ukrainischen Flugzeug entdeckt worden. Jetzt wird bekannt, dass noch eine weitere Drohne in der Nähe des Flughafens gefunden wurde. AD-Reporter Andreas Braun.
10: Am Folgetag sollen die Ermittler nach Recherchen von WDR, NDR und Süddeutscher Zeitung an der Fundstelle eine Substanz entdeckt haben. Dabei könnte es sich nach ersten Einschätzungen um rund 50 Gramm eines hochexplosiven militärischen Sprengstoffs gehandelt haben. Unklar ist noch, wie der Anschlag ablaufen sollte und wer dahinter stecken könnte. Sicherheitskreise gehen davon aus, dass russische Geheimdienste in die Planung involviert waren. Die Ermittler verfolgen derzeit mehrere Spuren, die unter anderem auf gefundener DNA beruhen.
9: Die Bundesregierung geht von heute an 2 Tage in Klausur. Sie will ihr Arbeitsprogramm für den Herbst festlegen. Die Wirtschaft fordert Reformen, die vor allem ihre Produktionskosten senken. Umweltverbände fordern mehr Klimaschutz als Grundvoraussetzung für künftiges Wirtschaftswachstum. AD-Hauptstadtkorrespondent Georg Sparte.
11: Nach Monaten von Hitze und Dürre sei das Handeln der Bundesregierung überfällig. Gemeinsam stellen sich die Umweltverbände hinter die Forderung von SPD, Grünen und Linkspartei, den Klima- und Hitzeschutz als Gemeinschaftsaufgabe von Bund, Ländern und Kommunen im Grundgesetz zu verankern. Die Union lehnt eine solche Grundgesetzänderung bisher als zu kompliziert und folgenlos ab.
9: Die USA drohen dem Iran mit neuen Sanktionen. US-Finanzminister Bessent sagt, man wolle dem Regime jede mögliche Einnahmequelle nehmen. Der Fokus liege auf digitalem Vermögen, Gold, Technologie und der Schifffahrt. Auch andere Länder sollten nicht mehr mit dem Iran zusammenarbeiten. Bessent sagt aber nicht, welche Konsequenzen iranischen Handelspartnern drohen oder wie die neuen Sanktionen konkret aussehen sollen. Der Bürgermeister von Amöneburg im Kreis Marburg-Biedenkopf soll abgewählt werden. Das haben die Stadtverordneten gestern Abend einstimmig beschlossen. Grund sei die schlechte Haushaltslage. HR-Reporterin Anna Spieß.
12: André Schlipp, parteilos, ist seit 2023 Bürgermeister von Amöneburg. Seit 2025 ist die Stadt nur noch eingeschränkt handlungsfähig und arbeitet ohne beschlossenen Haushalt. Deshalb sorgen sich die Stadtverordneten um die Zukunft von Amöneburg. Es gibt Zweifel, dass der jetzige Amtsinhaber die Situation wesentlich verbessern kann. André Schlipp hat jetzt eine Woche Zeit, die Abwahl anzuerkennen. Wenn er das nicht tut, gibt es einen Bürgerentscheid.
9: Der FC Schalke 04 hat es in Runde 2 des DFB-Pokals geschafft. Der Fußball-Bundesligist hat beim halleschen FC gewonnen, 5:2 nach Verlängerung. Weitergekommen sind außerdem die Bundesligisten Köln und Hamburg und Zweitligist Wolfsburg. Und das passiert heute noch. Die Antikorruptionsorganisation Transparency International stellt ihre Lobby-Rangliste für dieses Jahr vor. Die Liste soll zeigen, wie transparent es in der Politik zugeht. Bei VW in Wolfsburg findet eine Betriebsversammlung statt. Konzernchef Blume soll dabei über das massive Sparprogramm und mögliche Standortschließungen informieren. Und die hessischen Grünen stellen einen Aktionsplan für Auszubildende vor. Ziel ist, mehr junge Leute für eine Lehre zu begeistern und die Zahl der Abbrüche zu senken. Das waren die Nachrichten.
5: Danke, Volker. Mathis jetzt mit der Verkehrslage und einer Warnmeldung.
13: Und einer Ziege auf der Fahrbahn. Deswegen auch die Warnmeldung für den Main-Taunus-Kreis. Und zwar auf der Lorsbacher Straße zwischen Hofheim und Lorsbach befinden sich mehrere Ziegen auf der Fahrbahn. Bitte vorsichtig fahren. Die A7 Kassel Richtung Fulda zwischen Fulda-Mitte und Fulda-Dreieck. Da ist die Fahrbahn jetzt gesperrt nach einem Unfall. Dadurch haben wir 2 Kilometer Stau aktuell. Bitte bilden Sie da eine Gasse für die Einsatzfahrzeuge. Umleitungsempfehlung gibt's auch. Und zwar am besten über Petersberg fahren, dann die Bundesstraße 27 und dann weiter über die A66. Die A643 Mainz-Wiesbaden zwischen Dreieck Mainz und dem Schiersteiner Kreuz. Nochmal stockender Verkehr streckenweise. Und dann sind wir auch durch. Gute und sichere Fahrt.
5: Abwechslungsreich wird das heute beim Wetter. Von Sonne bis zu dicken Regenwolken reicht die Spanne. Und was in Ihrer Region zu erwarten ist, das weiß Martin Gutt.
14: Erst noch Sonne, ab dem Nachmittag dann mehr Wolken und zeitweise auch Regen. So sieht es hier im Norden von Hessen heute aus. Bevor der Regen kommt, wird es hier rund um Korbach oder Kaufungen mit immerhin noch 19 bis 24 Grad auch einigermaßen warm. Morgen am Mittwoch hängen auch erst noch Wolken über uns. Die machen sich so bei knappen 20 Grad allmählich dünne. Ab Donnerstag jedoch wird es dann hier in Nordhessen mit knappen 30 Grad deutlich wärmer.
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5: Ich habe vor einer halben Stunde erzählt, dass ich heute putzen muss, weil mir heute früh um 3 Uhr Lebensmittelmotten aus dem Schrank entgegengeflattert sind.
13: Und prompt hat sich gerade Martina Wacker aus Malsfeld-Dagobertshausen gemeldet, um dich zu unterstützen.
5: Och, das ist ja lieb.
15: Guten Morgen, Silvia. Ihr habt ein Problem mit Lebensmittelmotten. Ja. Da habe ich einen guten Tipp. Und zwar, ihr legt Kärtchen aus, die gibt es im Internet, mit Schlupfwespen. Das dauert dann so 14 Tage, weil die Schlupfwespen, die ernähren sich ganz gerne von diesen Motten und dann ist das Problem gelöst.
5: 1A-Tipp, Martina. Wir googeln direkt und bestellen das Zeug sofort.
13: Her damit.
5: Vielen Dank.

0: Hier ist HR1 ohne Ehrenamt. Da würde so einiges nicht funktionieren hier bei uns in Hessen.
1: Auf gar keinen Fall. Die Feuerwehr würde zum Beispiel vielleicht nicht kommen, wenn es brennt. Denn 95% der Feuerwehrleute in Deutschland machen das ehrenamtlich. Es gäbe abends vielleicht kein Sportangebot im Sportverein und bei der Tafel würde niemand Essen für Bedürftige ausgeben.
0: Und um das zu würdigen, steigt heute im Schloss Biebrich in Wiesbaden das hessische Ehrenamtsfest. Genau, Jonas Schulte aus dem HR1-Team. Es ist ja schwer, den tatsächlichen Wert des Ehrenamts zu bemessen. Wir haben uns trotzdem mal versucht und es gibt Zahlen.
2: Tja, und was für welche? Die krasseste Zahl finde ich, 77 Milliarden Euro. Das ist der Wert, wenn du die Zahl der geleisteten ehrenamtlichen Arbeitsstunden in Deutschland mit dem Mindestlohn mal nimmst, und zwar pro Jahr. Mhm. 77 Milliarden Euro also, klingt schon krass. Und wenn du das mal vergleichst, damit könntest du knapp dreimal den Haushalt des Bundesverkehrsministeriums stemmen.
3: Wow,
4: das ist schon echt viel.
0: Da schlackert man noch ein bisschen mit Ohren, oder? Also an dieser Stelle herzlichen Dank an alle, die sich ehrenamtlich engagieren bei uns in Hessen. Das ist im wahrsten Sinne des Wortes unbezahlbar.

0: halb acht und da sind wir bereit für eine absolute Hymne.
1: Ah, ich mag das Teil total. Boston, More Than a Feeling. Es fängt so schön zart an und es ist einfach schön.
0: Ja, und da hat sich jemand richtig Mühe gegeben. Tom Scholz von Boston hat jahrelang an diesem Stück rumgewerkelt, bis er endlich zufrieden war. Und wir müssen sagen, so wie es dann geworden ist, einfach
1: perfekt.
0: Einfach perfekt.

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7: Es ist 7.30 Uhr. Die Sommerpause in der Berliner Politik ist rum. Ab heute geht die Regierung 2 Tage in Klausur. Volker Kinkel aus den hr1 Nachrichten, und da gibt es viel zu bereden.
8: Naja, der Druck ist groß. Die Umfragewerte sind schlecht. Es stehen bald wieder Landtagswahlen an. Außerdem gibt es viele Forderungen an die Politik. Die Umweltverbände sagen, der Sommer habe nochmal deutlich gezeigt, wie der Klimawandel auch die Wirtschaft bedroht. Deswegen müsse mehr Klimaschutz her. Aus der Wirtschaft selbst kommen Forderungen, die Kosten zu senken. Das hieße aber auch Kürzungen bei den sozialen Leistungen. Das wiederum lehnen die Sozialverbände ab. Die Regierung muss also ihre Reformpläne festzurren, aber gleichzeitig auch gucken, wie sie dabei Kompromisse hinkriegt, die möglicherweise viele mittragen können. Außerdem Thema heute: NDR, WDR und Süddeutsche Zeitung berichten, dass Anfang des Monats am Leipziger Flughafen noch eine Drohne gefunden worden ist, wahrscheinlich auch mit Sprengstoff. Und im DFB-Pokal haben gestern Abend noch die Bundesligisten Schalke, Köln und Hamburg Runde 2 erreicht, außerdem Zweitligist Wolfsburg.
7: Danke, Volker. Was los ist in Ihrer Region, das hören Sie jetzt aus unseren Regionalstudios.
9: Hier ist das Studio Kassel.
10: Es ist eine unfassbar dreiste Tat. Ein 74-jähriger Senior wird in Kassel auf offener Straße ohnmächtig auf dem Weg zur Straßenbahn. Als er wieder zu sich kommt, stellt er fest, seine schwarze Umhängetasche ist weg. Samt Bargeld, Karten, Handy und Schlüssel. Irgendein bislang Unbekannter hatte offenbar keine Hemmung, die hilflose Lage des Mannes auszunutzen und ihn auszurauben. Jetzt sucht die Polizei nach dem mutmaßlichen Täter und möglichen Zeugen, die bei der Aufklärung des Falles helfen können. Passiert ist das alles bereits am Freitag, kurz vor 6 Uhr morgens am Bebelplatz im Stadtteil Vorderer Westen. Michael Pschibilla aus Kassel.
11: Sich um Tiere in Not kümmern, Kindern beibringen, wie man Haustiere artgerecht hält, oder sich für die Ausweitung von Tierrechten einsetzen. Das Engagement fürs Tierwohl ist vielseitig und die Stadt Kassel will es wieder auszeichnen. Mit dem Kasseler Tierschutzpreis. Bewerben kann man sich noch bis Ende August, egal ob als Verein, Initiative, Gruppe oder Privatperson. Beim Tierschutzpreis wird ehrenamtlicher, aber auch gewerblicher Einsatz für das Tierwohl im Kasseler Stadtgebiet geehrt. Der Preis wurde im vergangenen Jahr zum ersten Mal verliehen und ging an einen Verein, der sich dafür einsetzt, die Zahl der verwilderten Hauskatzen zu verringern. Insgesamt werden Preisgelder in Höhe von 3.000 Euro vergeben. Elisabeth Tschech aus Kassel.
7: Vielen Dank, und damit sind wir bei der Verkehrslage und einer unangenehmen Meldung für die A7.
12: Kassel Richtung Fulda. Zwischen Fulda Mitte und Fulda Dreieck ist die Fahrbahn gesperrt nach einem Unfall. Stau wächst langsam an. Mittlerweile haben wir 4 Kilometer Stau. Bitte dran denken, die Gasse für die Einsatzfahrzeuge zu bilden und dann auch frei zu halten vor allem. Umleitungsempfehlung gibt's über Petersberg, die B27 und dann die A66. Apropos A66, Wiesbaden Richtung Frankfurt. Zwischen Wiesbaden Frauenstein und Wiesbaden Biebrich 2 Kilometer stockt's. Dadurch auch stockend auf der A643 zwischen dem Dreieck Mainz und dem Schiersteiner Kreuz. Und die B49 von Limburg nach Gießen zwischen Solms-Niederbiel und Wetzlar-Dahlheim. Da haben wir auch 3 Kilometer Stau heute Morgen. Da ist eine Baustelle im Moment auf der rechten Spur. Gute Fahrt!
7: In Nordhessen gibt's Ein bisschen Sonne heute noch, sonst aber hessenweit mehr Wolken und tatsächlich auch mal wieder Regen. Martin Gutt mit den Aussichten für Ihre Region.
13: Bei uns in Nordhessen wird das Wetter heute leicht wechselhaft. Im Vergleich zu den anderen hessischen Regionen haben wir es heute Vormittag noch mit mehr Sonnenschein zu tun. Erst danach mit Regenwolken. Und so wird die Sonne hier zwischen dem Kellerwald und dem Werraland erst spät an diesem Dienstag in die Defensive geschickt. Es wird ab dem Nachmittag zeitweise nass. Bevor der Regen kommt, wird es hier während des Tages noch mit 19 bis 24 Grad bei uns halbwegs warm.
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7: Der Anschlagsversuch mit Drohnen am Flughafen Leipzig war vielleicht noch bedrohlicher, als wir bislang gedacht haben. Sie haben es gerade bei Volker in den Nachrichten gehört. Es waren nicht nur zwei, sondern sogar drei Drohnen. Und diese dritte Drohne soll mit militärischem Sprengstoff bestückt gewesen sein. Also war das nicht nur ein hybrider Anschlagsversuch, der uns Angst machen sollte, sondern viel, viel mehr. Fragen wir gleich unseren ARD-Reporter Jörg Diehl, der das mit seinem Rechercheteam ausgegraben hat.

0: Guten Morgen mit HR1.
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0: Der Anschlagsversuch mit Drohnen am Flughafen Leipzig hatte möglicherweise größere Ausmaße als bisher bekannt. Es waren nicht nur zwei, sondern sogar drei Drohnen im Spiel. Das berichten heute Morgen WDR, NDR und Süddeutsche Zeitung. Und mit in diesem Investigativteam ist Jörg Diehl, unser ARD-Reporter. Guten Morgen.
2: Guten Morgen.
0: Jörg, wo kommt denn jetzt diese dritte Drohne her?
2: Ja, unsere Recherchen haben ergeben, dass die Ermittler schon vor gut einer Woche eine weitere Drohne in der Nähe des Leipziger Flughafens entdeckt haben. Und diese Drohne lag auf einem Feld in der Gemeinde Kabelsketal in Sachsen-Anhalt und war dort gefunden worden, nachdem man das Gelände also nochmal abgesucht hatte. Und die Behörden gehen davon aus, dass diese Drohne gemeinsam mit der bereits am Leipziger Flughafen entdeckten Drohne zum Einsatz kommen sollte.
0: Und was uns ja besonders aufhorchen lässt heute Morgen ist, da soll militärischer Sprengstoff dran gewesen sein.
2: Ja, Kriminaltechniker des Bundeskriminalamts haben eine Substanz entdeckt in der Nähe dieser Drohne, bei der es sich nach ersten Einschätzungen um rund 50 Gramm des militärischen Sprengstoffs Hexogen handeln soll. Womöglich hat sich dieser Sprengstoff von der Drohne gelöst. Die Behörden gehen jedenfalls davon aus, dass auch diese Drohne eine Art fliegende Bombe war, die also dort zum Einsatz kommen sollte.
0: Innenminister Dobrindt hat ja bislang von einem hybriden Anschlag gesprochen. Also einem Anschlag, der uns vor allen Dingen Angst machen soll, aber vielleicht gar nicht gefährlich ist. Stimmt das noch? Oder was heißt das jetzt, wenn da eine Drohne mit Sprengstoff gefunden wurde?
2: Also nach unseren Recherchen gehen wir schon davon aus, dass dieser Anschlagsversuch nicht nur sehr komplex war und auch professionell vorbereitet worden ist, sondern dass er auch wirklich, wirklich gefährlich war und dass es wohl nur technische Pannen waren, die am Ende Schlimmeres verhindert haben. Man könnte auch sagen, wir haben wirklich sehr, sehr viel Glück gehabt und sind um Haaresbreite einer Katastrophe entkommen.
0: Sagt Jörg Diehl, unser Investigativreporter in der ARD. Jörg, vielen Dank für die Infos.
2: Sehr gerne.
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0: Rhythmisches Klatschen für Anfänger.
1: Ist total gut gegen kalte Hände, stelle ich gerade fest. Meatloaf in HR1, you took the words right out of my mouth. Und jetzt gibt's Sting hier bei uns mit All This Time. Müssen wir noch nachträglich gratulieren, der hatte gerade Hochzeitstag.
0: Ja, vor 5 Tagen. Glückwunsch, Glückwunsch.

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1: 8 Uhr. Mögliche weitere Sprengstoffdrohne bei Leipzig gefunden. Viele Forderungen an die Bundesregierung. Wilkewurstgelände soll neu genutzt werden. Das Wetter: im Norden noch Sonne, sonst Wolken und Regen, 18 bis 24 Grad. Die Nachrichten mit Volker Kinkel. Guten Morgen. Vor 3 Wochen war am Flughafen in Leipzig eine Drohne mit Sprengstoff entdeckt worden. WDR, NDR und Süddeutsche Zeitung haben jetzt herausgefunden, es gab noch mehr Drohnen. Eine wurde Tage später in der Nähe des Flughafens entdeckt, mit einer unbekannten Substanz. HD-Reporter Andreas Braun.
2: Dabei könnte es sich nach ersten Einschätzungen um rund 50 Gramm eines hochexplosiven militärischen Sprengstoffs gehandelt haben. Die Täter hatten möglicherweise einen größeren Anschlag im Sinn als bislang bekannt. Unklar ist noch, wie der Anschlag ablaufen sollte und wer dahinter stecken könnte. Sicherheitskreise gehen davon aus, dass russische Geheimdienste in die Planung involviert waren.
1: Bundesumweltminister Schneider fordert, dass Deutschland beim Klimaschutz weiter vorangeht. Eine engagierte Klimapolitik sei Voraussetzung für künftiges Wirtschaftswachstum. Das hat Schneider mit Blick auf Niedrigwasser- und Hitzeschäden im Kölner Stadtanzeiger gesagt, kurz vor der Regierungsklausur, die heute beginnt. Ähnlich sehen es viele Umweltverbände. Von der Wirtschaft kommen vor allem Forderungen, die Kosten in Deutschland zu senken, indem Sozialleistungen gekürzt werden. Die USA wollen den Iran von der Weltwirtschaft abschneiden. US-Finanzminister Bessent kündigt neue Sanktionen an. Sie sollen dem Land jede mögliche Einnahmequelle nehmen. Aus Washington, Anne Schneider.
3: Nach Angaben der US-Regierung kann künftig nahezu jede wirtschaftliche Zusammenarbeit mit dem Iran US-Sanktionen nach sich ziehen. Banken oder andere Finanzinstitute, die Geldwäsche oder Finanzgeschäfte für den Iran ermöglichen, könnten vom US-Dollar-System ausgeschlossen werden. Gleichzeitig erhöht US-Präsident Donald Trump den politischen Druck auf andere Staaten. Laut Bessent telefoniert er mit Staats- und Regierungschefs weltweit und fordert sie auf, ihre Beziehungen zum Iran zu beenden.
1: 7 Jahre nach dem Wilke-Wurst-Skandal steht fest, das Firmengelände in Twistetal-Berndorf in Nordhessen wird nicht abgerissen. Der neue Investor hat andere Pläne. Die Gemeindevertretung hat sich gestern Abend dafür entschieden. HR-Reporterin Silvia Ritter.
4: Mit 21 Ja-Stimmen und einer Enthaltung sprachen sich die Gemeindevertreter klar für die Frankfurter Lugmann-Gruppe als neuen Investor auf dem Wilke-Gelände aus. Das Firmengebäude auf dem 30.000 Quadratmeter großen Areal soll somit erhalten bleiben und umgestaltet werden. In den nächsten 3 bis 4 Jahren, so heißt es, entstehen dann neue Produktions-, aber auch Schulungsräume. Auch eine Grundschule mit Ganztagesangebot wird gebaut.
1: Der FC Schalke 04 hat es in die zweite Runde des DFB-Pokals geschafft. Der Fußball-Bundesligist gewann gestern Abend beim Halleschen FC mit 5:2 nach Verlängerung. Weitergekommen sind außerdem die Bundesligisten Köln und Hamburg sowie der Zweitligist Wolfsburg. Das passiert heute noch. Das Statistische Bundesamt veröffentlicht neue Zahlen zum Wirtschaftswachstum. Trotz vieler Krisen dürfte das Bruttoinlandsprodukt im zweiten Quartal leicht zugelegt haben. In der VW-Zentrale in Wolfsburg findet eine Betriebsversammlung statt. Konzernchef Blume soll Details zum Sparprogramm und möglichen Standortschließungen nennen. Und bei der Generalsanierung der Bahnstrecke im Rheingau ist ein Lastenhubschrauber im Einsatz. Er hilft dabei, 70 neue Signale entlang der Strecke einzubauen. Das waren die Nachrichten.
5: Danke, Volker. Mathis jetzt mit der Verkehrslage.
6: Schönen guten Morgen auf die Straßen. Wenn Sie unterwegs sind, dann vor allem Vorsicht gerade auf der A4 Kirchheim-Dreieck Richtung Erfurt. Zwischen Kirchheim-Dreieck und Bad Hersfeld, da ist ein kaputter LKW im Baustellenbereich. Unser Sorgenkind heute Morgen ist die A7 Kassel Richtung Fulda, zwischen Fulda-Mitte und Fulda-Dreieck. Da ist die Fahrbahn nach einem Unfall gesperrt. Es wird stautechnisch leider immer mehr. Mittlerweile sind wir bei 6 Kilometer angekommen. Dauert auch so, 20 bis 30 Minuten, vermutlich länger, bis sie da durch sind. A7, Kassel-Würzburg zwischen Fulda-Mitte und Fulda-Dreieck, 6 Kilometer Stau, Bergungsarbeiten da nach dem Unfall. Die A60, Mainz Richtung Bingen zwischen Kreuz Mainz-Süd und Dreieck Mainz, 5 Kilometer Stau, defektes Fahrzeug auf der rechten Spur. A66, Wiesbaden-Frankfurt zwischen Wiesbaden-Frauenstein und Wiesbaden-Mainzer Straße, es stockt über 4 Kilometer, deswegen auch 5 Kilometer Stau und stockend auf der A643 zwischen dem Dreieck Mainz und dem Schiersteiner Kreuz. Die B49 in Limburg Richtung Gießen zwischen Solms-Niederbiel und Wetzlar-Dahlheim. 3 Kilometer sind da wegen einer Baustelle auf der rechten Spur. Dauert etwa 10 Minuten länger, bis sie durch sind. Gute und sichere Fahrt.
5: Beim Wetter ist es heute ziemlich abwechslungsreich. Wir kriegen ein bisschen Sonne, wir kriegen aber auch dicke Regenwolke. Was in Ihrer Region genau los ist, das sagt Ihnen jetzt Martin Gutt.
7: Erst noch Sonne, ab dem Nachmittag dann mehr Wolken und zeitweise auch Regen. So sieht es hier im Norden von Hessen heute aus. Bevor der Regen kommt, wird es hier rund um Korbach oder Kaufungen mit immerhin noch 19 bis 24 Grad auch einigermaßen warm. Morgen am Mittwoch hängen auch erst noch Wolken über uns, die machen sich so bei knappen 20 Grad allmählich dünne. Ab Donnerstag jedoch wird es dann hier in Nordhessen mit knappen 30 Grad deutlich wärmer.
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5: Und das ist der Dienstag, wo die Frau Hohmann ihre ganze Küche ausräumen wird.
6: Ja,
5: und putzen
6: Motten,
5: wegen der Lebensmittelmotten.
6: Ja, es ist furchtbar. Aber es geht nicht nur uns so offensichtlich, sondern vielen anderen in Hessen. Auch Eberhard hat uns gerade geschrieben und der hat einen Punkt angesprochen, den finde ich auch immer ganz schlimm, wenn es um diese Motten geht. Die haben nämlich auch unglaubliche Massen, also quasi zig Tonnen an Lebensmitteln weggeschmissen. Weil klar, die Viecher da drin sind, wirst du nicht los. Also irgendwo im Mehl, in den Backmischungen, in Metalltüten, Mohn, Schokoladen, alles waren die Viecher drin. Naja, und man muss das ja alles wegwerfen und gründlich reinigen. Der Besuch eines Hygienekommissions ergab übrigens, dass wir keine so großen Ferkel sind, hat er geschrieben, denn die sitzen woanders. Die Eier dieser Motten sind bereits in den Lebensmitteln und das ist ja echt oft das Problem. Ne?
5: Ja, und vielen Dank, lieber Eberhard, dass du das nochmal geschrieben hast, weil man fühlt sich ja schon immer wie so ein kleiner Schmutzfink, dass man denkt, bah, was habe ich gemacht, dass ich solche Viecher in der Küche habe?
6: Aber eigentlich müsste man wirklich mal gucken. Also ich meine, wenn man diese Viecher ja quasi mitkauft, eigentlich müsste doch dann irgendwie also
5: dafür verantwortlich sein. Wir gehen der Sache mal nach. Eberhard, vielen Dank für den tollen Impuls.

0: 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Wir haben eine dringende Warnmeldung, lieber Autofahrer.
1: Für die A5 Darmstadt-Heidelberg zwischen Zwingenberg und Bensheim sind Kinder auf der Fahrbahn. Bitte fahren Sie da besonders vorsichtig. Auf der A5 Darmstadt-Heidelberg zwischen Zwingenberg und Bensheim sind aktuell Kinder auf der Fahrbahn. Bitte fahren Sie vorsichtig. Kommen Sie gut an.

0: Ozzy Osbourne in HR1 mit Dreamer. Der Schlossboden ist gewienert, die Häppchen sind angerichtet und alle fragen sich, hat der Kanzler seine Truppe noch im Griff? Heute geht die Bundesregierung auf große Kabinettsklausur, diesmal in Schloss Neu-Hardenberg in Brandenburg. Und Merz steht unter Druck wie noch nie.
1: Nach einer Sommerpause, zumal dann, wenn sie verbunden war mit einer schwierigen Kabinettsumbildung und einem Rückschlag der Regierung in der öffentlichen Wahrnehmung, dann macht es großen Sinn, dass man die Einheit betont und dass man natürlich dann auch eine Botschaft gibt.
0: Sagt Peter Altmaier, der ehemalige Wirtschaftsminister und Kanzleramtsminister unter Merkel, also jemand mit sehr, sehr, sehr viel Kabinettsklausurerfahrung. Also Einigkeit ist wichtig und die Botschaft ist natürlich auch ganz klar. Die Botschaft muss sein, wir haben alles im Griff. Wir können uns zusammenraffen. Das hat auch eine soziale Komponente, sagt Altmaier.
1: Während den Mahlzeiten, beim Spazieren, dass man dann miteinander reden kann, zwischen den Parteien, zwischen den unterschiedlichen Ministern. Das ist immer eine ganz wichtige soziale Funktion. Aber in diesem Augenblick sind sehr viele Blicke auf die Bundesregierung gerichtet. Es wird erwartet, dass es einen Hinweis gibt, wie es weitergeht, in welche Richtung es weitergeht. Und ich glaube, dass sich alle dessen auch bewusst sind.
0: Und das große, große Thema ist die Wirtschaft. Deswegen sind auch Wirtschaftsvertreter eingeladen. Und danach gibt es dann hoffentlich Einigkeit.
1: Es wäre dann ganz schlecht, wenn anschließend unterschiedliche Meinungen und Positionen von den unterschiedlichen Koalitionspartnern vertreten werden. Und deshalb hoffe ich und drücke die Daumen, dass die Regierung es schafft, ein gemeinsames Schlusskommuniqué den Menschen mit auf den Weg zu geben.
0: Also Einigkeit, das ist die zentrale Botschaft, die ausgehen soll, vielleicht sogar muss aus der Kabinettsklausur auf Schloss Neu-Hardenberg. Und ob das klappt, das hören Sie dann bei uns.
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9: Es ist 8.30 Uhr. Der Anschlagsversuch am Flughafen Leipzig hat möglicherweise größere Ausmaße als bisher bekannt. Volker Kinkel aus den hr1-Nachrichten. Das berichten heute Morgen mehrere Medien.
10: Der WDR, NDR und Süddeutsche Zeitung haben Hinweise darauf, dass in der Nähe des Flughafens eine dritte Drohne gefunden worden ist mit einer Substanz, die Sprengstoff gewesen sein könnte. Das heißt, der mutmaßliche Anschlag könnte deutlich größer geplant gewesen sein als bisher gedacht. Eine Drohne mit Sprengstoff war ja zu einem ukrainischen Flugzeug gelenkt worden, aber nicht explodiert, weil sie fehlerhaft gebaut war. Eine andere Drohne soll gegen ein fliegendes Flugzeug geprallt sein. Sicherheitskreise vermuten, dass russische Geheimdienste involviert waren. Außerdem Thema heute: Die Bundesregierung will 2 Tage lang ihr Arbeitsprogramm für den Herbst beraten. Umweltverbände fordern mehr Klimaschutz, um die Wirtschaft zu schützen. Arbeitgeberverbände wollen, dass ihre Kosten sinken. Und die erste Runde im deutschen Fußballpokal ist so gut wie durch. Alle Bundesligisten sind bisher weitergekommen. Gestern Schalke, Köln und Hamburg noch.
9: Danke, Volker. Was in Ihrer Region heute Morgen los ist, das hören Sie jetzt aus unseren Regionalstudios.
11: Hier ist das Studio Kassel.
12: Normalerweise schlagen sie blitzschnell zu und sind schon über alle Berge, bevor die Polizei anrückt. In diesem Fall sind die Ermittler aber erfolgreich gewesen. Vor dem Landgericht Kassel beginnt heute ein Prozess gegen 3 Männer zwischen 21 und 44 Jahren, die sich auf Einbrüche in Tankstellen spezialisiert haben sollen. Der konkrete Vorwurf: Im Februar haben sie die Eingangstür einer Tankstelle in Wehretal im Werra-Meißner-Kreis aufgehebelt. Anschließend Zigaretten und Bargeld gestohlen. Der Schaden mehr als 13.000 Euro. Alle Angeklagten sind serbische Staatsbürger und sitzen derzeit in Untersuchungshaft. Das Urteil könnte Mitte September fallen. Michael Pschibilla aus Kassel.
13: In Kassels Rathaus gibt es jetzt wechselnde Mehrheiten. Grüne, SPD und CDU haben sich ja nicht auf eine Koalition einigen können. Oberbürgermeister Sven Schöller von den Grünen findet das aber gar nicht so schlecht.
14: Wechselnde Mehrheiten sind dann das bessere Modell, wenn eine Koalition sich intern möglicherweise nicht gut versteht. Und wenn es eben keine Einigung gegeben hat über inhaltliche Fragen und auch über personelle Fragen, sind wechselnde Mehrheiten die Konsequenz. Und dann muss man mit dem leben, was man hat. Und das können wir auch.
13: Die erste große Bewährungsprobe ist der Haushalt 2027. Da wird sich zeigen, welche Parteien in Kassel in Zukunft das Sagen haben. Jens Wellhörner aus dem Kasseler Rathaus.
9: Vielen Dank an unsere Reporterinnen und Reporter in Hessen. Mathis jetzt mit der Verkehrslage.
15: Und da heißt es Vorsicht auf der A3 Köln-Frankfurt zwischen Limburg Süd und Bad Camberg. Da sind mehrere Rehe auf der Fahrbahn. Die A7 Kassel-Würzburg zwischen Fulda-Mitte und Fulda-Dreieck. 5 Kilometer Stau und stockend. Bergungsarbeiten nach einem Unfall. Rechte Spur ist gesperrt, dauert 20 Minuten länger. Die A60 Mainz-Bingen zwischen Kreuz Mainz-Süd und Dreieck Mainz. 7 Kilometer Stau, defektes Fahrzeug dort auf der rechten Spur. Die A66 Wiesbaden-Frankfurt zwischen Wiesbaden-Frauenstein und Wiesbaden-Mainzer Straße 5 Kilometer Stau und dadurch auch 5 Kilometer Stau und stockend auf der 643 zwischen dem Dreieck Mainz und dem Schiersteiner Kreuz. A66 Frankfurt Richtung Wiesbaden zwischen Hofheim und Wiesbadener Kreuz 2 Kilometer stockt, geräumte Unfallstelle dort und die B49 Limburg Richtung Gießen zwischen Solms-Niederbiel und Wetzlar-Dahlheim immer noch 3 Kilometer Stau. Da ist eine Baustelle heute auf der rechten Spur. Dauert aber nur so in etwa 10 Minuten länger, bis Sie da durch sind. Kommen Sie gut und sicher an Ihr Ziel.
16: Sonne, Wolken, Regen, alles dabei heute in Hessen. Was genau in Ihrer Region beim Wetter los ist, das sagt Ihnen jetzt Martin Gutt.
17: Bei uns in Nordhessen wird das Wetter heute leicht wechselhaft. Im Vergleich zu den anderen hessischen Regionen haben wir es heute Vormittag noch mit mehr Sonnenschein zu tun, erst danach mit Regenwolken. Und so wird die Sonne hier zwischen dem Kellerwald und dem Werraland erst spät an diesem Dienstag in die Defensive geschickt. Es wird ab dem Nachmittag zeitweise nass. Bevor der Regen kommt, wird es hier während des Tages noch mit 19 bis 24 Grad bei uns halbwegs warm.
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16: Einen schönen guten Morgen an diesem Dienstag.
15: Guten Morgen. Wisst ihr, woran ich erkannt habe heute Morgen, dass ich offensichtlich sehr müde sein muss und offensichtlich auch sehr müde aussehe?
2: Nein.
16: Nee.
15: Ich wollte mein Handy entsperren, es hat mein Gesicht nicht erkannt.
16: Radiogesicht.
15: Allerdings.
16: Sagt man doch auch so. Das finde ich sehr schön. Und jetzt geht's mittlerweile?
15: Warte, ich probiere mal kurz. Oh ja, jetzt, guck mal. Offensichtlich bin ich jetzt wach. Ja, wunderschön.

0: Morgen mit HR1, 8.42 Uhr haben wir es. Satte Mehrheiten werden in der Politik immer seltener. Stattdessen müssen viele kleinere Fraktionen zusammenarbeiten, um voranzukommen. Und Fraktionen, die inhaltlich logischerweise an vielen Stellen nicht unbedingt einer Meinung sind. Insofern ist es sehr interessant, was da gerade in Kassel passiert. Die Verhandlungen über eine neue Rathauskoalition zwischen Grünen, SPD und CDU sind geplatzt. Für jede Entscheidung müssen jetzt Mehrheiten organisiert werden. Und gestern gab es die erste Stadtverordnetenversammlung nach diesen Gesprächen. Gescheiterten Verhandlungen. HR1 Kassel-Reporter Jens Wellhühner war für uns mit dabei. Jens, wie war die Stimmung?
1: So richtig mies, das kann man sagen. Also ich habe gestern vor der Stadtverordnetenversammlung mit Vertretern von Grünen, CDU und SPD gesprochen und es verbindet sie ein herzliches Misstrauen. Also wirklich ein Misstrauen, das von Herzen kommt. Wir hatten ja auch eine rot-grüne Mehrheit bis 2023, die ist mit Karacho geplatzt. Danach gab es Jamaika, die haben jetzt keine Mehrheit mehr. Man traut sich nicht mehr über den Weg, die SPD nicht, den anderen Parteien und die anderen der SPD nicht.
0: Umso interessanter ist ja, dass da gar nicht die Fetzen geflogen sind anschließend bei der Sitzung, sondern es sehr sachlich geblieben ist, bis auf einen Punkt. Große Einigkeit, alle Punkte abgearbeitet. Heißt also, es kann doch funktionieren, obwohl man eigentlich so zerstritten ist?
1: Also der Oberbürgermeister Sven Schirler von den Grünen sagt, ich bin eigentlich ganz optimistisch, dass das klappt. Und gestern sah man ja auch in der Stadtverordnetenversammlung, es klappt ja doch. Also die Vorlagen des Magistrats, also das, was der Magistrat wollte, die Stadtregierung unter dem Oberbürgermeister, dem wurde alles zugestimmt. Also CDU und Grüne konnten irgendwie Mehrheiten auf die Beine stellen. Das macht ja dann doch Hoffnung, dass es eine stabile Zusammenarbeit in Zukunft gibt. Und auch die SPD hat sich ja nicht völlig zurückgezogen und sagt, ja, wenn man auf uns zukommt, dann wollen wir auch Sachthemen wirklich gemeinsam lösen. Man ist zum Erfolg verdammt. Wenn man sich nämlich nur noch streitet, dann geht in Kassel nichts mehr voran und das ist ja nun wirklich überhaupt nicht im Interesse von irgendjemandem.
0: Sagt HR-Reporter Jens Wellhühner zu der neuen Stadtverordnetenversammlung in Kassel, wo jetzt für jede Entscheidung neue Mehrheiten organisiert werden müssen und es kann tatsächlich funktionieren.
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0: ist so ein Song, den kann man immer und immer und immer wieder hören und der ist jedes Mal wieder toll. Die Dire Straits in HR1 mit Sultans of Swing.
1: Du magst sie schon sehr, die Dire Straits,
0: ich
1: gell?
0: Ich liebe die Dire Straits. Das ist auf jeden Fall der richtige Soundtrack auch fürs Putzen heute Nachmittag.
1: Ah ja, da wünsche ich dir...
0: Die Lebensmittelmotteln ausgemerzt
1: da
0: werden.
1: Ich dir, wobei, das könnte man auch eben mit dem hier auch mit der nötigen Portion vielleicht...
0: Ich werde die ganze Palette der sensationellen Musik von HR1 brauchen, um das mit Power durchzustehen. In diesem Sinne, schönen Tag und bis morgen.
1: Bis morgen.

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11: 9 Uhr. Volkswagen-Beschäftigte wollen endlich Klarheit über Sparkurs. Deutsche Wirtschaft stärker gewachsen als gedacht. Stadtverordnete von Amöneburg wollen Abwahl vom Bürgermeister. Das Wetter im Norden noch Sonne, sonst Wolken und Regen, 18 bis 24 Grad. Die Nachrichten mit Volker Kinkel. Guten Morgen. Beim Autobauer Volkswagen stehen ab heute mehrere Betriebsversammlungen an. Arbeitnehmervertreter verlangen Klarheit mit Blick auf angekündigte Sparmaßnahmen. Konzernchef Blume stellt sich gleich am Stammwerk in Wolfsburg den Fragen der Belegschaft. AD-Reporter Helmut Eickhoff.
12: Das dürfte kein allzu freundlicher Empfang werden, denn die Sparpläne sind weitreichend. Zehntausende Jobs stehen auf der Kippe, zudem 4 Werke, Hannover, Neckarsulm, Zwickau und Emden. Für diese Standorte gibt es nach Angaben des Konzernvorstandes für die 2030er Jahre, Stand jetzt, keine weiteren Aufträge. Das alles müssen Blume und seine Vorstandskollegen in den kommenden Tagen auf mehreren Betriebsversammlungen der Belegschaft erklären.
11: Die deutsche Wirtschaft ist von April bis Juni stärker gewachsen als gedacht, trotz des Iran-Kriegs und seiner Folgen. Nach den aktuellen Zahlen des Statistischen Bundesamts in Wiesbaden waren es 0,3% mehr als im ersten Quartal. Noch vor 2 Wochen waren die Statistiker von 0,2% ausgegangen. Das Plus geht demnach vor allem auf gute Exporte zurück. Die Bundesregierung geht von heute an 2 Tage in Klausur. Sie will ihr Arbeitsprogramm für den Herbst festlegen. Die Wirtschaft fordert Reformen, die vor allem ihre Produktionskosten senken. Umweltverbände fordern mehr Klimaschutz als Grundvoraussetzung für künftiges Wirtschaftswachstum. AD-Hauptstadtkorrespondent Georg Schwarte.
13: Nach Monaten von Hitze und Dürre sei das Handeln der Bundesregierung überfällig. Gemeinsam stellen sich die Umweltverbände hinter die Forderung von SPD, Grünen und Linkspartei, den Klima- und Hitzeschutz als Gemeinschaftsaufgabe von Bund, Ländern und Kommunen im Grundgesetz zu verankern. Die Union lehnt eine solche Grundgesetzänderung bisher als zu kompliziert und folgenlos ab.
11: Der mutmaßlich geplante Anschlag am Flughafen Leipzig könnte größere Ausmaße gehabt haben als gedacht. WDR, NDR und Süddeutsche Zeitung haben jetzt herausgefunden, in der Nähe des Flughafens ist kurz danach noch eine dritte Drohne entdeckt worden mit einer Substanz, die Sprengstoff sein könnte. Sicherheitskreise vermuten, dass russische Geheimdienste involviert waren. Der Bürgermeister von Amöneburg im Kreis Marburg-Biedenkopf soll abgewählt werden. Das haben die Stadtverordneten gestern Abend einstimmig beschlossen. Grund sei die schlechte Haushaltslage. HR-Reporterin Anna Spieß.
14: André Schlipp, parteilos, ist seit 2023 Bürgermeister von Amöneburg. Seit 2025 ist die Stadt nur noch eingeschränkt handlungsfähig und arbeitet ohne beschlossenen Haushalt. Deshalb sorgen sich die Stadtverordneten um die Zukunft von Amöneburg. Es gibt Zweifel, dass der jetzige Amtsinhaber die Situation wesentlich verbessern kann. André Schlipp hat jetzt eine Woche Zeit, die Abwahl anzuerkennen. Wenn er das nicht tut, gibt es einen Bürgerentscheid.
11: Und das passiert heute noch. Die Antikorruptionsorganisation Transparency International stellt ihre Lobby-Rangliste für dieses Jahr vor. Die Liste soll zeigen, wie transparent es in der Politik zugeht. In München wird bekannt gegeben, welcher Film für Deutschland nächstes Jahr ins Rennen um die Oscars geht. Eine Jury muss zwischen 11 Filmen auswählen. Und die hessischen Grünen stellen einen Aktionsplan für Auszubildende vor. Ziel ist, mehr junge Leute für eine Lehre zu begeistern und die Zahl der Abbrüche zu senken. Das waren die Nachrichten.
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5: Reifenteile haben wir auf der Fahrbahn liegen. Auf der A67 Mannheim Richtung Darmstadt liegen die zwischen Gernsheim und Pfungstadt. Dann die A4 Erfurt Richtung Kirchheimer Dreieck. Zwischen Bad Hersfeld und Kirchheimer Dreieck im Baustellenbereich ein defekter Laster. Der steht hier auf dem rechten Fahrstreifen. Deshalb haben wir 2 Kilometer stockenden Verkehr an dieser Stelle. Ein Unfall auf der A7 Kassel Richtung Würzburg. Zwischen Fulda Mitte und Fulda Dreieck 5 Kilometer stockender Verkehr. Deshalb hier laufen Bergungsarbeiten. Der rechte Fahrstreifen ist aktuell dicht. Es dauert voraussichtlich etwa 10 Minuten länger hier für Sie. 4 Kilometer Stau heute Morgen auf der A60 Mainz Richtung Bingen zwischen Kreuz Mainz Süd und Dreieck Mainz. Ein defektes Fahrzeug steht hier auf dem rechten Fahrstreifen. A671 Mainz Richtung Wiesbaden zwischen Mainz Spitzdreieck und Gustavsburg 2 Kilometer Stau. Eine Baustelle hier, deshalb ist die Fahrbahn verengt auf einen Fahrstreifen. Hier brauchen Sie voraussichtlich 20 Minuten länger. Und die B49 Limburg Richtung Gießen. Hier gibt es eine Baustelle zwischen Solms-Niederbiel und Wetzlar-Dahlheim. 3 Kilometer Stau hier. Auch hier 10 Minuten mehr Zeit einplanen, bitte. Kommen Sie gut und sicher an.
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5: Da ist von allem was dabei. Und ich finde ja, es fühlt sich schon so ein bisschen herbstlich an. Martin Gutt hat die Aussichten für Ihre Region.
15: Erst noch Sonne, ab dem Nachmittag dann mehr Wolken und zeitweise auch Regen. So sieht es hier im Norden von Hessen heute aus. Bevor der Regen kommt, wird es hier rund um Korbach oder Kaufungen mit immerhin noch 19 bis 24 Grad auch einigermaßen warm. Morgen am Mittwoch hängen auch erst noch Wolken über uns, die machen sich so bei knappen 20 Grad allmählich dünne. Ab Donnerstag jedoch wird es dann hier in Nordhessen mit knappen 30 Grad deutlich wärmer.
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5: Und hier kommt der Schub für Ihren Start in den Dienstagvormittag von Bonnie Tyler. Ich bin Susanne Schwarzenberger und ich freue mich mega, dass Sie dabei sind heute.
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Also wenn ein Tag so anfängt mit diesem Song von Peter Gabriel, dann kann doch eigentlich gar nicht mehr viel schief gehen.

0: Also die nächste Geschichte hier in HR1, da weiß ich echt nicht, soll ich da lachen oder soll ich da weinen? So, wir gehen in eine Bäckerei und das sind die Zutaten. Ein Bäckermeister, ein halbes Laib Brot, ein besonders strenger Kunde und eine Rechnung von 15.000 Euro. Matthias Breitner, Bäckermeister und Konditor aus Pfaffenhofen in Bayern. Sie sollen einem Kunden 10 Gramm Brot zu wenig verkauft haben. Erzählen Sie mal, was war da los?
1: Der Kunde kam in den Laden, hat ein halbes Brot verlangt und bekommen, kam dann kurz darauf zurück, hat sich im Laden furchtbar aufgeregt, dass das Brot nicht genau die Hälfte war, sondern 10 Gramm zu wenig gewogen hat. Und ich habe wohl etwas lapidar reagiert und habe zu ihm gesagt, manchmal gewinnt man, manchmal verliert man, nächstes Mal bekommst du sicher 10 oder 20 Gramm mehr. Und der war damit überhaupt nicht zufrieden, ist dann aus dem Laden gestürmt, hat gesagt, es wird Konsequenzen haben.
0: Ja, und am Ende hat der Kunde dann das Eichamt eingeschaltet und sie mussten 15.000 Euro investieren in neue Wagen für ihre Filialen. Warum haben Sie sich nicht entschieden, in Zukunft nur noch ganze Brote zu verkaufen?
1: Viele Leute sind alleinstehend, können keine ganzen Brote verwenden. Viele wollen einfach große Scheiben haben. Beim 500 Gramm Brot hast du nur kleinere Scheiben. Ich sehe es als Kundenservice an. Das Geld muss ich jetzt in die Hand nehmen, plus die Software sind wir bei 15.000 Euro.
0: Uiuiui.
1: Das Geld hole ich nie mehr rein. Also das kann man vergessen, aber ich sehe es halt einfach als Service an, weil wir wahnsinnig viele Stammkunden haben, die halt einfach halbe Brote wollen.
0: Inzwischen spricht ja halb Pfaffenhofen über diese halbe Brote-Posse. Was sagen denn Ihre Stammkundinnen und Kunden, wenn sie jetzt bei Ihnen ein halbes Brot bestellen?
1: Ich habe jetzt Beschwerden, dass das Brot nicht 5 Euro kostet, sondern 4,98 Euro oder 5,03 Euro. Viele Kunden sagen auch, sie unterschreiben, dass sie das halbe Brot ungewogen nehmen, aber ich muss das machen, bevor mich wieder wer hinhängt. Das zweite Problem ist, meine Kassen laufen jetzt über mit 1- und 2-Cent-Münzen.
0: Weil sie aufs Gramm genau abwiegen und kassieren müssen.
1: Richtig.
0: Und was sagen Sie jetzt am Ende? Lachen oder weinen Sie über diese Geschichte?
1: Am Anfang, muss ich sagen, habe ich schon geweint, als ich die Rechnung bekommen habe. Aber mittlerweile lache ich echt drüber. Wir stemmen das schon und Kunden kriegen weiter ihre halben Brote und es passt.
0: Alles Gute Ihnen.
1: Danke Ihnen.
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9: Und jetzt haben wir es gleich 9:30.
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9: Mit Volker Kinkel.
10: In der VW-Zentrale in Wolfsburg findet jetzt eine Betriebsversammlung mit Konzernchef Blume statt. Die Arbeitnehmervertretung verlangt vom Vorstand Aufklärung über das massive Sparprogramm und mögliche Standortschließungen. Die deutsche Wirtschaft ist im zweiten Quartal etwas stärker gewachsen als erwartet. Laut Statistischem Bundesamt um 0,3% im Vergleich zum ersten Quartal. Erwartet worden war ein Plus von 0,2%. Die Bundesregierung kommt nachher zu einer Klausur zusammen. 2 Tage lang soll über das Arbeitsprogramm für den Herbst beraten werden. Der Reformdruck ist groß. Die Wirtschaft und Verbände aus vielen Bereichen stellen Forderungen. Und jetzt mehr Aktuelles aus unseren Regionalstudios.
0: Hier ist das Studio Kassel.
11: Verschimmelte Salamis, verdorbene Bockwürste und ein Leberkäse als Protest. Im Prozess um die Wilke Wurstfabrik erhebt ein ehemaliger Abteilungsleiter schwere Vorwürfe. Der Mann sagt gestern vor dem Kasseler Landgericht, er habe immer wieder auf Missstände hingewiesen. Passiert sei nichts. Vor Gericht schildert er, wie verschimmelte oder abgelaufene Produkte offenbar immer wieder in den Verkauf gelangten. Um auf die Zustände aufmerksam zu machen, hat er nach eigener Aussage sogar einen verschimmelten Leberkäse auf den Schreibtisch einer Führungskraft gelegt. Der Zeuge berichtet außerdem von Hygienemängeln und der Angst vor dem Arbeitsplatzverlust. Der Prozess wird heute fortgesetzt. Stefanie Küster aus Kassel.
12: Es ist eine unfassbar dreiste Tat. Ein 74-jähriger Senior wird in Kassel auf offener Straße ohnmächtig auf dem Weg zur Straßenbahn. Als er wieder zu sich kommt, stellt er fest, seine schwarze Umhängetasche ist weg, samt Bargeld, Karten, Handy und Schlüssel. Irgendein bislang Unbekannter hatte offenbar keine Hemmung, die hilflose Lage des Mannes auszunutzen und ihn auszurauben. Jetzt sucht die Polizei nach dem mutmaßlichen Täter und möglichen Zeugen, die bei der Aufklärung des Falles helfen können. Passiert ist das alles bereits am Freitag, kurz vor 6 Uhr morgens am Bebelplatz im Stadtteil Vorderer Westen. Michael Pschibilla aus Kassel.
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13: Wir haben eine Ölspur auf der B417 Dietz Richtung Wiesbaden. Die ist zwischen der Abfahrt Wehen und Wiesbaden. Und da steht auch noch ein defekter Bus auf dem Standstreifen. Also hier bitte vorsichtig fahren. Ein defekter Laster blockiert gerade die A4 Erfurt Richtung Kirchheimer Dreieck. Zwischen Friedewald und Kirchheimer Dreieck 5 Kilometer stockender Verkehr. Der Laster steht im Baustellenbereich und deshalb ist der rechte Fahrstreifen hier dicht. A7 Kassel Richtung Würzburg. Zwischen Fulda Mitte und Fulda Dreieck 2 Kilometer stockend. Bergungsarbeiten hier nach einem Unfall. Der rechte Fahrstreifen ist gesperrt. Die A661 Oberursel Richtung Egelsbach. Zwischen Preungesheimer Dreieck und Frankfurt Ost steht ein defekter Laster. Nur ein Fahrstreifen ist hier frei. Deshalb aktuell 4 Kilometer Stau. Und die A671 Mainz Richtung Wiesbaden. Hier ist eine Baustelle zwischen Mainz-Spitzdreieck und Gustavsburg. Hier ist die Fahrbahn auf einen Fahrstreifen verengt. 2 Kilometer Stau. Hier sollten Sie besser eine Viertelstunde etwa mehr Zeit einplanen.
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13: Es könnte noch mal nass werden. Martin Gutt hat die Aussichten.
1: Hier im Norden von Hessen breiten sich die dicken Wolken so ab heute Nachmittag allmählich bei uns aus. Dann wird die Sonne langsam verdeckt und es regnet auch zeitweise später. Bis dahin gibt es noch 19 bis 24 Grad. Es wird zum Abend hin dann tendenziell frischer. Morgen hängen die dicken Wolken über uns, die verschwinden aber langsam wieder zugunsten der Sonne und das mit um die 20 Grad. Und von Kassel bis Eschwege wird es am Donnerstag dann bei uns deutlich wärmer.
13: Ja, und wir haben hier in HR1 jetzt schon die Sonne am Schein mit Casey and the Sunshine Band. Guten Morgen mit Susanne Schwarzenberger.

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0: Herbert Grönemeyer in hr1 um 20 vor 10. Sie haben neulich die Sonnenfinsternis verpasst? Ach, halb so schlimm. Schauen Sie sich doch einfach das nächste große Spektakel an am Himmel diesen Freitag. Dann ist Mondfinsternis. Allerdings müssen wir sehr früh aus dem Bett dafür. Gerald Perschke, ARD-Wissenschaftsredaktion. Was genau werden wir denn sehen können?
1: Der Mond wandert durch den Schatten der Erde und wird dabei Stück für Stück verdunkelt. Diesmal werden über 90% seines Durchmessers vom Kernschatten erfasst. Das ist zwar knapp keine totale Mondfinsternis, aber schon sehr eindrucksvoll. Vor allem im Südwesten, wo es bis zu 97% sind. Anders als bei der Sonnenfinsternis braucht man auch keine Schutzbrille. Man kann das gefahrlos mit bloßem Auge betrachten. Besonders schön wird es mit einem Fernglas, weil man dann die Schattenlinie der Erde über die Mondoberfläche wandern sehen kann.
0: Okay, und wenn ich das unbedingt anschauen will, auf wie viel Uhr müssten wir denn ungefähr den Wecker stellen am Freitag?
1: Sehr früh. Und das ist vermutlich für einige der einzige Haken an der Sache. Die Finsternis beginnt schon vor 5 Uhr. Der Erdschatten erreicht den Mond um 4.33 Uhr. Die spannendste Phase liegt zwischen 5 und 6 Uhr. Wer etwas sehen möchte, sollte sich möglichst einen freien Blick nach Südwesten suchen. Je weiter man in Deutschland nach Westen kommt, desto länger bleibt der Mond sichtbar. Das eigentliche Maximum wird aber in weiten Teilen Deutschlands kaum noch zu sehen sein, weil der Mond dann sehr tief steht und bereits die Morgendämmerung einsetzt. Deshalb gilt, lieber etwas früher aufstehen, dann erlebt man die eindrucksvollste Phase der Finsternis.
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Guten Morgen mit HR1 und wir wären ja nicht HR1, wenn wir Ihnen nicht ab und zu auch etwas Magisches auf die Ohren geben würden. So schön, dieser Song, 7 Seconds.

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1: 10 Uhr. Deutsche Wirtschaft stärker gewachsen als gedacht. Volkswagen-Beschäftigte wollen endlich Klarheit über Sparkurs. Baustelle bei Bad Camberg-Würges soll heute verschwinden. Das Wetter zunehmend wolkig, später auch Regen, 18 bis 24 Grad. Die Nachrichten mit Volker Kinke. Trotz Irankrieg und Niedrigwasser ist die deutsche Wirtschaft im zweiten Quartal um 0,3% gewachsen. In einer ersten Schätzung war das Statistische Bundesamt in Wiesbaden noch von 0,2% ausgegangen. HR-Wirtschaftsreporterin Ursula Mayer.
2: Den Anstieg führten die Statistiker vor allem auf die gute Exportentwicklung zurück. Auch die deutsche Industrie konnte mehr produzieren. Die Deutschen konsumierten mehr und der Staat gab mehr Geld für Bauprojekte aus. Die Investitionen in Maschinen und Fahrzeuge aber sanken. Für solche Ausgaben muss der Bund auch immer mehr Schulden machen. Allein im ersten Halbjahr hat er über 71 Milliarden Euro mehr ausgegeben, als er eingenommen hat. Gemessen am Bruttoinlandsprodukt ergibt sich insgesamt eine Schuldenquote von über 3%. Das ist mehr, als Europa erlaubt.
1: Zehntausende Jobs und 4 Standorte stehen beim Autobauer Volkswagen auf der Kippe. Ab heute gibt es wegen der massiven Sparpläne eine Reihe außerordentlicher Betriebsversammlungen. Auftakt war eben am Stammsitz in Wolfsburg. Da stellt sich Konzernchef Blume den Fragen der Belegschaft. Am Freitag soll es dann auch am Standort in Baunatal in Nordhessen eine Betriebsversammlung geben. Wie kann die deutsche Wirtschaft wettbewerbsfähiger werden? Das ist ein Thema, mit dem sich das Bundeskabinett ab heute beschäftigt, bei der Klausur auf Schloss Neuhardenberg in Brandenburg. Mit dabei sind auch Gäste aus der Wirtschaft, zum Beispiel Handwerkspräsident Dietrich, ARD-Hauptstadtkorrespondentin Lissi Kaufmann.
3: Im Vorfeld der Kabinettsklausur in Neuhardenberg sagte der Handwerkspräsident dem ARD-Hauptstadtstudio, Vereinbarungen dürften jetzt nicht zerredet oder verwässert werden. Schon Anfang Juli hatte sich die Koalition auf ein Reformpaket verständigt. Unter anderem sollen demnach die Vorschläge der Rentenkommission umgesetzt werden. Weiteren Reformbedarf sieht Handwerkspräsident Dietrich bei den Lohnzusatzkosten, bei den Energiepreisen und bei der Bürokratie.
1: Bei der Deutschen Bahn ist im ersten Halbjahr fast jede 12. Fernzugverbindung ganz oder teilweise ausgefallen. Das sind noch mal mehr als letztes Jahr, meldet das Bundesverkehrsministerium nach einer Anfrage der Grünen. Gleichzeitig waren in den ersten 6 Monaten nur knapp 60% der Fernzüge pünktlich. Der Grünen-Politiker Gastel fordert Konsequenzen. Die Bahn müsse an wichtigen Knotenpunkten unter anderem mehr Reservezüge bereithalten. In Südfrankreich hat ein Tornado schwere Schäden angerichtet. Nach Angaben der Behörden wurden in der Gemeinde Poma 41 Menschen verletzt. Mehr als 100 Häuser sollen beschädigt worden sein. Stürme führten in der ganzen Region zu Problemen bei der Bahn, auf den Straßen und an mehreren Flughäfen. Rund 2800 Haushalte waren zeitweise ohne Strom. Aufatmen im Kreis Limburg-Weilburg. Ab heute Nachmittag verschwindet die Baustelle auf der B8 bei Bad Camberg-Würges. Sie hat in den letzten Monaten für viel Ärger gesorgt. HR-Reporter Benjamin Müller.
4: Wer aus dem Ort raus oder in den Ort rein wollte, musste einen ordentlichen Umweg fahren. Und das war für Pendler und auch Anwohner sehr stressig. Seit Beginn der Bauarbeiten Ende April sind auch immer wieder Durchfahrtsverbote ignoriert und Absperrungen verrückt worden. Die Ordnungspolizei hat hunderte Verstöße festgestellt. Jetzt ist endlich der dritte und letzte Bauabschnitt in der Frankfurter Straße fertig und Würges fällt wohl ein Stein vom Herzen.
1: Das waren die Nachrichten.
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5: Bitte vorsichtig fahren auf der A7 Fulda Richtung Kassel. Liegt eine Ratsche auf dem mittleren Fahrstreifen zwischen Bad Hersfeld-West und Homberg-Efze. Dann haben wir einen Stein, der liegt auf der A661 Egelsbach Richtung Oberursel zwischen der Abfahrt Oberursel-Nord auf der Fahrbahn. A661 Oberursel Richtung Egelsbach zwischen Preungesheimer Dreieck und Frankfurt-Ost steht ein defekter Laster. 4 Kilometer Stau hier. Es ist nur ein Fahrstreifen für Sie frei. Sie brauchen hier etwa 15 Minuten länger.
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5: Also langsam können wir wieder die Allwetterjacke aus dem Schrank holen. Martin Gütt hat die Aussichten.
6: Langsam weniger Sonne, allmählich mehr Wolken und ab heute Nachmittag auch ab und zu Regen. So sieht es generell hier zwischen dem Hochsauerland und Waldhessen aus. Die Temperatur erreicht vor dem Regen noch so 19 bis 24 Grad. Es wird später am Tag tendenziell etwas frischer. In der Nacht hört es dann auf zu regnen und morgen gibt es mit Wolken und etwas Sonne bis zu 20 Grad. Deutlich wärmer wird dann aber der Donnerstag bei uns und abends gibt es da ein paar Gewitter.
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5: Und Verstärkung kommt von Eros und Tina, die beiden. Also zusammen mindestens mindestens genauso stark wie ein doppelter Espresso.

0: Bam! Und jetzt sind wir hoffentlich alle wieder wach und bereit für diese wunderschöne Nummer von Tracy Chapman.
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0: Also ich glaube, der kleine Ole aus der Wetterau, der wird das Schatzsuchen so schnell nicht mehr aufgeben. Ole hat beim Buddeln in seiner Kita in Echtselbingenheim in der Wetterau eine alte Münze gefunden, 1700 Jahre alt, sehr wertvoll, aus dem Römischen Reich. Und das war so.
1: Ich bin hier so gerannt und dann habe ich mir einen Käfer, wollte ich mir ihn genauer angucken und dann habe ich die Münze gefunden.
0: Ja, und dann macht Ole alles richtig. Er steckt die Münze nicht ein, er wirft sie nicht einfach weg, sondern er zeigt sie seinen Erzieherinnen.
1: Ich dachte, das wäre was Besonderes und was Altes.
0: Ja, so sieht es nämlich aus. Und Kita-Leiterin Luciana Seitz hat das sofort auch verstanden und sie gibt dem Kreisarchäologen Bescheid.
2: Ole kam ganz aufgeregt und sagte uns, er hat etwas gefunden. Wir haben dann auch nachgeschaut. Und uns war relativ schnell klar, dass es ein besonderer Fund ist. Und einen Tag später kam der Herr Lindenthal dann und hat sich die Münze vor Ort hier angeschaut.
0: Ja, der Kreisarchäologe Jörg Lindenthal sagt, dass viele Menschen oft gar nicht wissen, wie wertvoll so ein Fund ist. Ole ist da eine Ausnahme und ein anderes Kind, eine 12 Jahre altes Mädchen, die hatte vor kurzem in der Wetterau einen Armreif aus der Keltenzeit gefunden. Und Jörg Lindenthal sagt, warum viele Leute so einen Schatz gar nicht ernst nehmen und gar nicht richtig erkennen.
3: Nicht mal aus böser Absicht, sondern einfach, weil man auch die Bedeutung der ganzen Geschichte sich nicht bewusst wird. Es ist halt irgendwie so ein grünes Ding, wie unscheinbar diese Münze aussieht. Und dann kommt man gar nicht auf die Idee, die eben Fachleuten vorzulegen bzw. zu melden.
0: So, jetzt ist natürlich noch die Frage, wie ist denn diese 1700 Jahre alte römische Münze auf einmal in den Sandkasten in der Kita gekommen? Das kann der Archäologe nur vermuten.
3: Wir haben hier in Echzell noch andere Fundstellen aus der Spätantike, also alemannische Rufstellen sind das. Die nächste, die wir hier kennen, ist ungefähr 300-400 Meter weg. Ist es durchaus möglich, dass vielleicht bei Bauarbeiten, dass dann mit der Erde von der anderen Fundstelle eine Münze her verlagert wird. Eine weitere Idee wäre, wenn man jetzt hier beim Kindergarten, sieht man ja hinten im Hintergrund das Bingenheimer Schloss. Ein riesengroßer Graben ist da ausgehoben worden, der Burggraben. Und es kann auch sein, dass die Münze im Zuge eben des Baus des Burggrabens ausgeschachtet wurde, von dann hier gelandet ist.
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11: Gleich haben wir es 10:30.
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11: Mit Volker Kinkel.
12: Die Sommerpause in der Berliner Politik ist vorbei. Die Regierung geht 2 Tage lang in Klausur. Es geht um das Arbeitsprogramm für den Herbst. Die Forderungen aus Wirtschaft und Verbänden sind hoch. Angesichts der Landtagswahlen im Herbst steht die Regierung auch unter Erfolgsdruck. Betriebsversammlung bei VW in Wolfsburg. Die Belegschaft fordert endlich Klarheit über das geplante Sparpaket und mögliche Werksschließungen. Konzernchef Blume soll sich vor der Belegschaft äußern. In Baunatal in Nordhessen ist am Freitag Versammlung. Etwas mehr Wachstum als gedacht. Die deutsche Wirtschaft hat im 2. Quartal um 0,3% zugelegt im Vergleich zum Quartal davor, sagt das Statistische Bundesamt. Ursprünglich hatten die Statistiker mit 0,2% Wachstum gerechnet. Sich um Tiere in Not kümmern oder Kindern beibringen, wie man Haustiere artgerecht hält. Solches Engagement fürs Tierwohl will die Stadt Kassel auszeichnen mit dem Kasseler Tierschutzpreis. Bewerben kann man sich noch bis Ende August, egal ob als Verein, Initiative, Gruppe oder Privatperson. Das waren die HR1 Nachrichten.
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11: A7 Fulda Richtung Würzburg, streckenweise stockender Verkehr hier zwischen Fulda, Dreieck und Bad Brückenau, Wildflecken. A60 Rüsselsheim Richtung Bingen, zwischen Hechtsheim Ost und Mainz, Lerchenberg, 3 Kilometer Stau und stockend. Und dann noch die A661 Oberursel Richtung Egelsbach. Hier steht ein defekter Laster zwischen Frankfurt-Friedberger Landstraße und Frankfurt Ost. Nur ein Fahrstreifen ist frei, 2 Kilometer Stau hier. Es dauert etwa 10 Minuten länger voraussichtlich für Sie.
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11: Ich glaube, heute brauchen wir eher keine Sonnenbrille. Martin Gutt hat die Aussichten.
13: Hier im Norden von Hessen breiten sich die dicken Wolken so ab heute Nachmittag allmählich bei uns aus. Dann wird die Sonne langsam verdeckt und es regnet auch zeitweise später. Bis dahin gibt es noch 19 bis 24 Grad. Es wird zum Abend hin dann tendenziell frischer. Morgen hängen die dicken Wolken über uns, die verschwinden aber langsam wieder zugunsten der Sonne und das mit um die 20 Grad. Und von Kassel bis Eschwege wird es am Donnerstag dann bei uns deutlich wärmer.
11: Hallo zusammen. Der Dienstag mit Susanne Schwarzenberger.

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0: Country in HR1 und unser Lieblingsbundesland feiert ja dieses Jahr runden Geburtstag.
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0: Wir schenken Ihnen deshalb ganz viele spannende, unterhaltsame, lustige Geschichten aus Hessen. Geschichten, die Sie so vielleicht noch nie gehört haben. Und die, die jetzt kommt, die hat unser HR-Reporter Michael Pschibilla in Nordhessen ausgegraben. Und sie ist damals, als sie ihren Ursprung genommen hat, sowas von Top Secret gewesen.
2: In Rotwesten, einem Ortsteil von Fuldatal im Kreis Kassel, steht etwas versteckt in einer alten Kaserne ein Gebäude, das Haus Posen. Dort passieren 1948 spannende Dinge. 15 Männer werden da interniert, streng bewacht von amerikanischen Militärpolizisten. Ihr Auftrag: Währungsreform. Es ist die Geburtsstunde der D-Mark. Deutschland liegt nach dem Weltkrieg am Boden. Die alte Reichsmark ist so gut wie nichts mehr wert. Lebensmittel gibt es fast nur noch gegen Bezugsscheine. Ansonsten floriert der Schwarz- und Tauschmarkt. Es muss was passieren. Die Westalliierten stellen ein Expertenteam aus Finanz- und Wirtschaftsfachleuten zusammen und schicken sie weit ab von Berlin und allem politischen Trubel in die nordhessische Provinz. In einem Fliegerhorst bei Rotwesten sollen sie sich die Köpfe zerbrechen und nicht eher wieder rauskommen, bis sie sich einig sind. Es ist eine Art Konklave. Aber hier geht's nicht um einen neuen Papst, sondern um eine neue Währung. Nach 49 Tagen steigt, um im Bild zu bleiben, weißer Rauch auf. Die D-Mark ist erfunden. Der Plan für ihre Einführung steht. Am 20. Juni 1948 werden in allen Gebieten der späteren Bundesrepublik die ersten Scheine ausgegeben.
3: Es gibt mit einem Male wieder Dinge, von denen man bisher nur im Flüsterton sprach, die nur unter dem Ladentisch veräußert wurden. Jetzt ist Geld wieder alles.
2: Über 5 Jahrzehnte bis zur Einführung des Euro bleibt die D-Mark eine der stärksten Währungen der Welt. Ausgetüftelt in Hessen. Den Ort in Rotwesten, wo das alles passiert ist, kann man übrigens noch besuchen. Dort ist heute ein Museum rund um die Währungsreform.
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Wirklich coole Songs auf unserer Playlist heute in HR1. Joan Armatrading, großartige Frau. Und die hier, die können ja richtig Power-Songs, aber sie können auch ganz, ganz emotional werden. Guns N' Roses jetzt für sie.

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1: 11 Uhr. Bundesregierung will Arbeitsplan für Herbst festlegen. Deutsche Wirtschaft stärker gewachsen als gedacht. Polizei ermittelt nach Anschlägen auf Bäckereien Lampertheim. Das Wetter zunehmend wolkig, später auch Regen. 18 bis 24 Grad. Die Nachrichten mit Volker Kinkel. Mehr Klima- und Hitzeschutz in Deutschland, das haben mehrere Umweltverbände gefordert vor dem Treffen der Bundesregierung, das eben in Brandenburg angefangen hat. Außerdem geht es bei dem zweitägigen Treffen um die Frage, wie die deutsche Wirtschaft wettbewerbsfähiger werden kann. Kanzler Merz hat vorab gesagt:
2: Wir wollen unserer Wirtschaft wieder Aufschwung und Beschäftigung ermöglichen. Wir haben das weitgehend selbst in der Hand. Deutschland kann im globalen Wettbewerb bestehen und wir können sogar ein Vorbild sein. Dafür muss aber der Staat die notwendigen und richtigen Voraussetzungen schaffen.
1: Die deutsche Wirtschaft ist von April bis Juni stärker gewachsen als gedacht, trotz des Iran-Kriegs und seiner Folgen. Nach den aktuellen Zahlen des Statistischen Bundesamts in Wiesbaden waren es 0,3% mehr als im ersten Quartal. Noch vor 2 Wochen waren die Statistiker von 0,2% ausgegangen. Das Plus geht demnach vor allem auf eine gute Exportentwicklung zurück. Zehntausende Jobs und 4 Standorte stehen beim Autobauer VW auf der Kippe. Ab heute gibt es wegen der massiven Sparpläne eine Reihe außerordentlicher Betriebsversammlungen. Auftakt heute Vormittag am Stammsitz in Wolfsburg. Da stellt sich Konzernchef Blume den Fragen der Belegschaft. Am Freitag soll es dann auch am Standort in Baunatal in Nordhessen eine Betriebsversammlung geben. Auf einer Bäckerei in Lampertheim in Südhessen hat es in den letzten Tagen gleich 2 Anschläge gegeben. Die Polizei ermittelt. HR-Reporterin Marit Tessa.
3: Erst zünden Unbekannte am Sonntagmorgen vor der Eingangstür offenbar flüssigen Brandbeschleuniger an und beschädigen die Tür. In der Nacht dann der nächste Vorfall. Eine Mitarbeiterin entdeckt gegen 3.20 Uhr mehrere Einschusslöcher am Gebäude. Einige Scheiben sind durchschossen, auch in der Bäckerei selbst entsteht Schaden. Ob die beiden Taten zusammenhängen, ist bislang unklar. Bisher hat sich auch noch niemand bei der Polizei gemeldet, der Schüsse gehört hat.
1: In den USA will Präsident Trump, dass die Briefwahl praktisch abgeschafft wird. Auf seinem Weg dorthin hat er ein Etappenziel erreicht, denn der oberste Gerichtshof hat entschieden, dass rein formal eine Anordnung Trumps nicht blockiert werden darf. Sie sieht vor, dass seine Regierung entscheidet, wer per Brief wählen darf und wer nicht. In der Sache ist aber noch kein Urteil gefallen. Aus Washington, Carsten Kühntop.
4: Trumps Anordnung gilt bereits für die Zwischenwahlen und die finden Anfang November statt. Das bedeutet, dass jetzt überall im Land die Vorbereitungen für die Wahl laufen auf Hochtouren. Viele sagen, dass es praktisch unmöglich sein dürfte, Trumps Anordnung durchzusetzen. Die Kritiker sagen, dass der oberste Gerichtshof sehenden Auges für Unsicherheit gesorgt habe und vielleicht sogar für Chaos rund um diese Wahlen.
1: In Deutschland wird immer öfter mit Karte bezahlt. Rund 4,2 Milliarden Mal haben Verbraucherinnen und Verbraucher in der ersten Jahreshälfte die Girocard benutzt. Das war laut dem Betreiber Euro-Kartensysteme rund 170 Millionen Mal mehr als im Vorjahreszeitraum und ein neuer Rekord. Vor allem das kontaktlose Bezahlen boome. Viele Nutzer hätten die Karte digital auf ihrem Smartphone oder der Smartwatch. Neben der Girocard, der früheren EC-Karte, zahlen viele auch mit Karten von Kreditkartenunternehmen. Das waren die Nachrichten.
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5: Ein defekter Laster steht auf der A5 Kassel Richtung Frankfurt zwischen Westkreuz Frankfurt und Frankfurt Westhafen auf dem rechten Fahrstreifen. Hier bitte vorsichtig dran vorbeifahren. A60 Rüsselsheim Richtung Bingen zwischen Hechtsheim Ost und Mainz-Lerchenberg hat es einen Unfall gegeben auf dem linken Fahrstreifen. Aktuell sind da 3 Kilometer Stau. Und dann noch ein defekter Laster auf der A661 Oberursel Richtung Egelsbach. Der steht zwischen Frankfurt-Friedberger Landstraße und Frankfurt Ost und deshalb stockt hier auch der Verkehr. Es ist nämlich nur noch ein Fahrstreifen für Sie frei.
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5: Die Aussichten hat Martin Gutt.
6: Langsam weniger Sonne, allmählich mehr Wolken und ab heute Nachmittag auch ab und zu Regen. So sieht es generell hier zwischen dem Hochsauerland und Waldhessen aus. Die Temperatur erreicht vor dem Regen noch so 19 bis 24 Grad. Es wird später am Tag tendenziell etwas frischer. In der Nacht hört es dann auf zu regnen und morgen gibt es mit Wolken und etwas Sonne bis zu 20 Grad. Deutlich wärmer wird dann aber der Donnerstag bei uns und abends gibt es da ein paar Gewitter.
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5: Und mit einer richtig coolen Nummer von Billy Joel. Jetzt in ihrem Lieblingsradio für Hessen.
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0: Also da kommt gerade Musik aus Ihrem Radio, so flauschig wie eine ganz warme, weiche Kuscheldecke. Ich finde, das kann man ganz gut gebrauchen mal an einem nicht ganz so hellen Sommertag wie heute.
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0: Kanzler liefern? Hat er seine Truppe noch im Griff? Die Bundesregierung geht wieder an die Arbeit nach der Sommerpause und jetzt gilt's, das Team einzuschwören. Es ist Kabinettsklausur, Sie haben es eben gehört in den hr1-Nachrichten. 2 Tage in bester Atmosphäre im Schloss Neu-Hardenberg in Brandenburg. CDU-Mann Peter Altmaier hat als Minister viele, viele solcher Kabinettsklausuren mitgemacht. Er sagt, sowas stärkt total den Zusammenhalt.
1: Während den Mahlzeiten, beim Spazieren, dass man dann miteinander reden kann, zwischen den Parteien, zwischen den unterschiedlichen Ministern. Das ist immer eine ganz wichtige soziale Funktion. Aber in diesem Augenblick sind sehr viele Blicke auf die Bundesregierung gerichtet. Es wird erwartet, dass es einen Hinweis gibt, wie es weitergeht, in welche Richtung es weitergeht. Und ich glaube, dass sich alle dessen auch bewusst sind.
0: Also perfekt wäre es, wenn keiner querschießt, wenn es keinen Krach gibt, wenn es Einigkeit gibt und Aufbruchstimmung. Wie gut das dann geklappt hat, sagt Altmaier, das zeigen die Schlagzeilen tags drauf.
1: Ich habe in meinem Leben sehr viele Kabinettsklausuren, können Sie sich vorstellen, in insgesamt 16 Jahren Angela Merkel miterleben dürfen. Und ich glaube, dass über den Erfolg nicht wir, die Politiker, entscheiden, sondern über den Erfolg einer Kabinettsklausur entscheidet die öffentliche Reaktion.
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9: Genau, 11:30 haben wir's.
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9: Der neueste Stand mit Volker Kinkel.
10: Die Bundesregierung ist zu einer Klausur zusammengekommen. 2 Tage lang soll über das Arbeitsprogramm für den Herbst beraten werden. Der Reformdruck ist groß. Die Wirtschaft und Verbände aus vielen Bereichen stellen Forderungen. Die deutsche Wirtschaft ist im 2. Quartal etwas stärker gewachsen als erwartet. Laut Statistischem Bundesamt um 0,3% im Vergleich zum 1. Quartal. Erwartet worden war ein Plus von 0,2%. In der VW-Zentrale in Wolfsburg läuft gerade eine Betriebsversammlung mit Konzernchef Blume. Die Arbeitnehmervertretung verlangt vom Vorstand Aufklärung über das massive Sparprogramm und mögliche Standortschließungen. In Baunatal in Nordhessen ist am Freitag Versammlung. Aufatmen in Bad Camberg-Würges im Kreis Limburg-Weilburg. Heute im Laufe des Nachmittags soll die B8-Baustelle endlich Geschichte sein, denn die hat viele Menschen jede Menge Nerven gekostet. Wer aus dem Ort raus oder rein wollte, musste einen großen Umweg fahren. Jetzt ist es vorbei. Der 3. und letzte Bauabschnitt in der Frankfurter Straße in Würges wird fertig. Das waren die HR1-Nachrichten.
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9: 5 Kilometer Stau auf der A3 aktuell, Frankfurt Richtung Köln zwischen Dietz und Dreieck Dermbach. Da brauchen Sie Nerven. Und die B45 Dieburg Richtung Hanau. Hier gibt es auch Stau, 2 Kilometer und stockender Verkehr zwischen der A3 Anschlussstelle Hanau und Kleinauheimer Dreieck. Der Grund, eine Baustelle, deshalb ist hier nur ein paar Streifen frei. Kommen Sie gut durch.
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9: Die Sonne macht heute Kurzarbeit. Martin Gutt mit den Aussichten.
11: Hier im Norden von Hessen breiten sich die dicken Wolken so ab heute Nachmittag allmählich bei uns aus. Dann wird die Sonne langsam verdeckt und es regnet auch zeitweise später. Bis dahin gibt es noch 19 bis 24 Grad. Es wird zum Abend hin dann tendenziell frischer. Morgen hängen die dicken Wolken über uns, die verschwinden aber langsam wieder zugunsten der Sonne und das mit um die 20 Grad. Und von Kassel bis Eschwege wird es am Donnerstag dann bei uns deutlich wärmer.
9: Klingelingeling, das sind Tears for Fears. Ich bin Susanne Schwarzenberger, hallo zusammen.
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Wichtiges sofort hier in HR1. Bitte vorsichtig fahren auf der B254 Fulda Richtung Alsfeld. Zwischen Müß und Landenhausen sind zwei Personen auf der Fahrbahn unterwegs und das hinter einer Kurve. Also hier bitte gut aufpassen. Manchmal ist das ja so mit Geschenken. Manchmal ist es erst Liebe auf den zweiten Blick. Mir ist das tatsächlich passiert. Mir hatte zu Weihnachten 86 mein Freund das Album Graceland geschenkt von Paul Simon. Ja, und ich habe gedacht, ah ja, okay, Paul Simon ist ja irgendwie nett, Gitarre, Folk, Pop, kenne ich alles schon. Aber ehrlich, es interessiert mich nicht so dolle. Und dann habe ich es angehört. Und dann das. If you'll be my bodyguard, I can be your long lost pal. Also damit habe ich nicht gerechnet. Paul Simon holt die Trommeln raus und beamt mich plötzlich in eine völlig neue Welt nach Südafrika. Also das Album ist sowas von eingeschlagen bei mir. Ja, und der Rest der Welt hat natürlich auch gemerkt, wie zauberhaft und lebendig das ist. Heute, vor 40 Jahren rausgekommen, Graceland von Paul Simon. Und ein kleines Juwel von diesem Album ist dieser Song hier. Diamonds on the Soles of Her Shoes. Mit Paul Simon und mit so einer A-Cappella-Truppe, die sehr berühmt ist in Südafrika und auch weit darüber hinaus. Ladysmith Black Mambazo. Aua, aua.

0: Also ich lach mich hier gerade schlapp. Was für eine Type, ey. Freddie Mercury. Was er alles in einen Song gepackt hat mit seiner Band, mit Queen. Irre. Gibt's nicht noch einmal.
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auf dem Weg in die Mittagspause. HR1 und Melissa Etheridge. Bis zu den 12 Uhr Nachrichten gibt's Duran Duran. Und nach 12 übernimmt Klaus Reichert in HR1 am Mittag mit allem, was heute wichtig ist. Haben Sie einen wunderschönen Tag mit HR1.

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1: 12 Uhr. Merz kündigt Konsequenzen aus Hitzewelle an. Wirtschaft wächst etwas stärker als angenommen. Unbekannte stehlen Kupfer von Baustelle in Ginsheim-Gustersburg. Das Wetter nur in Nordhessen noch Sonne, ansonsten Wolken und auch Regen bis 24 Grad. Mein Name ist Sevilay Sarcı. Rente, Steuern, innere und äußere Sicherheit. Über diese Themen diskutiert das Bundeskabinett heute und morgen. Die Regierung ist zu ihrer Klausur auf Schloss Neuhardenberg in Brandenburg zusammengekommen. Bundeskanzler Merz äußerte sich vor Beginn auch zur Trockenheit und den Waldbränden in diesem Sommer. Er sagte:
2: Gesundheit, Krankenhäuser, Altenheime, die Landwirtschaft. Es gibt kaum einen Lebensbereich, der nicht betroffen ist. Für die Bundesregierung ist deshalb klar, wir müssen den Klimawandel weiter eindämmen und zugleich unser Land besser an die Folgen des Klimawandels anpassen.
1: Trotz Irankrieg und Niedrigwasser ist die deutsche Wirtschaft im zweiten Quartal um 0,3% gewachsen. In einer ersten Schätzung war das Statistische Bundesamt in Wiesbaden noch von 0,2% ausgegangen. HR-Wirtschaftsreporterin Ursula Mayer.
3: Den Anstieg führten die Statistiker vor allem auf die gute Exportentwicklung zurück. Auch die deutsche Industrie konnte mehr produzieren. Die Deutschen konsumierten mehr und der Staat gab mehr Geld für Bauprojekte aus. Die Investitionen in Maschinen und Fahrzeuge aber sanken. Für solche Ausgaben muss der Bund auch immer mehr Schulden machen. Allein im ersten Halbjahr hat er über 71 Milliarden Euro mehr ausgegeben, als er eingenommen hat. Gemessen am Bruttoinlandsprodukt ergibt sich insgesamt eine Schuldenquote von über 3%. Das ist mehr, als Europa erlaubt.
1: Der Iran reagiert gelassen auf die angekündigten neuen Sanktionen der USA. US-Finanzminister Bessent hatte klargestellt, dass man dem Regime jede mögliche Einnahmequelle nehmen wolle. ARD-Korrespondentin Tina Fuchs.
4: Die Amerikaner wissen, dass wir ihren großen Ankündigungen keinen Glauben schenken, so Irans Parlamentspräsident Ghalibaf laut der staatlichen Nachrichtenagentur IRNA. Und weiter, die Vereinigten Staaten sind wirtschaftlich gar nicht in der Lage, Beziehungen zu anderen Staaten einzuschränken. Iranische Fernsehsender berichten über Gegenmaßnahmen, die Wirtschaftsminister Ali Madasinadeh gestern vorgestellt hatte. Er sagte dort, der Iran habe einen 2-Jahres-Wirtschaftsplan ausgearbeitet, um die Sanktionen abzufedern.
1: Kupferdiebe haben auf einer Baustelle in Ginsheim-Gustersburg in Südhessen zugeschlagen. Sie haben Kupferkabel im Wert von rund 150.000 Euro gestohlen. HR-Reporterin Marit Teser.
5: Die Baustelle ist eigentlich mit einem Bauzaun gesichert. Am Wochenende, als keiner dort arbeitet, verschaffen sich die Diebe trotzdem Zutritt zum Gelände. Sie transportieren mehrere Tonnen Kupferkabel ab, nach ersten Schätzungen der Polizei zwischen 16 und 30 Tonnen. Dafür dürften mehrere Fuhren mit einem größeren Fahrzeug nötig gewesen sein. Die Kripo Rüsselsheim ermittelt und sucht Zeugen, die am Wochenende etwas Verdächtiges beobachtet haben.
1: In Japan bieten einige Unternehmen ihren Beschäftigten wegen immer mehr Hitzewellen ungewöhnliche Abhilfe. Eine Art Kühlschrank für Menschen. Dabei handelt es sich um eine Kabine, etwa so groß wie früher Telefonzellen. Innen ist es 15 Grad frisch, von oben kühlt ein Luftstrom außerdem Kopf und Nacken. Laut dem Hersteller wurden seit April mehr als 300 der Kühlschränke mit einem Stückpreis von umgerechnet rund 8.000 Euro in Japan verkauft. Vor allem Arbeiter auf Baustellen in Fabriken oder Lagerhäusern sollen sich so etwas erholen können. Das waren die Nachrichten.
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6: Vorsicht auf der A3, Köln Richtung Frankfurt zwischen Idstein und Niedernhausen liegen Reifenteile auf der Fahrbahn. Dann Vorsicht auf der B254 Fulda-Alsfeld zwischen Müß und Landenhausen sind 2 Personen auf der Fahrbahn hinter einer Kurve. A3 Frankfurt Richtung Köln zwischen Limburg-Nord und Dreieck Dernbach 10 Kilometer Stau. Die B45 Dieburg Richtung Hanau zwischen der A3 Anschlussstelle Hanau und Klein-Auheimer Dreieck 2 Kilometer stockender Verkehr.
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6: Viele Wolken, gelegentlich leichter Regen oder Nieselregen. 18 Grad in Darmstadt, Wiesbaden und an der Bergstraße. 24 Grad in Kassel, Fulda und Bad Hersfeld auf dem Feldberg und im Ettelsberg. 16 bis 18 Grad heute. Morgen Sonne und teils dichte Wolken. Einzelne Schauer oder Gewitter, 23 bis 28 Grad.
0: Klaus Reichert.
6: Einen schönen guten Tag wünsche ich Ihnen.

Alanis Morissette, thank you. Alanis Morissette sagt Danke ans Leben und wir sagen Danke, U2, und Dank an den einzigartigen Gitarristen The Edge. In den späten 80ern war er bereits in Hochform. Die Gitarren singen, sie sägen, sie brennen sich mit Bonusgesang richtig ins Herz. Immer wieder. Where the streets have no name.

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1: Wir sprechen gleich drüber, über den neuen Drohnenfund in Leipzig, dann mit Michael Götschenberg, ja, unserem Terrorismusexperten.

0: Gianna Nannini, un ragazzo come te.
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0: Führt die Spur nach Moskau oder nach Kiew oder wo ganz anders hin? Ermittler haben nahe dem Flughafen Leipzig offenbar eine weitere Drohne sowie Spuren des militärischen Sprengstoffs Hexogen entdeckt. War der vereitelte Anschlag Anfang August deutlich umfangreicher geplant? ARD-Terrorismusexperte Michael Götschenberg, wie ist der Stand der Ermittlungen im Moment?
2: Ja, tatsächlich ist eine weitere Drohne entdeckt worden, allerdings nicht jetzt vor kurzem, sondern schon am 14. August, ist nur jetzt bekannt geworden, auf einem Feld in der Nähe des Flughafens Leipzig-Halle, und auch diese Drohne war mit Sprengstoff bestückt, wie auch die Drohne, die neben der ukrainischen Antonov-Maschine auf dem Flughafen selbst entdeckt wurde.
0: Da drängt sich natürlich die Frage auf, war der Anschlag deutlich größer geplant, als er dann tatsächlich stattgefunden hat, weil viel passiert ist ja nicht.
2: Genau, viel passiert ist nicht. Die grundsätzliche Frage, auf die es aber auch keine Antwort geben wird, ist, ob tatsächlich der Plan war, eine Detonation herbeizuführen oder ob es möglicherweise auch nur eine Machtdemonstration war, dass man eben mit Sprengstoff bestückte Drohnen am Flughafen platzieren konnte. Das werden wir nie erfahren. Aber grundsätzlich muss man sagen, wäre es zu Explosionen gekommen, hätte das erheblichen Schaden anrichten können.
0: Hexogen gilt als militärischer Sprengstoff. Wohin weist diese Spur aus Sicht der Ermittler?
2: Ja, die weist schon auf einen sehr professionellen Hintergrund. Die Bundesregierung hat sich bisher zurückgehalten mit konkreten Schuldzuweisungen. Das Wort Russland hat man bisher nicht in den Mund genommen. Das hat auch damit zu tun, dass die russische Seite sehr schnell von Fake News und einem fiktiven Szenario gesprochen hat, also unterstellt hat, dass man hier eine gezielte Eskalation herbeiführen wolle, und deswegen will man erst so viele Beweise sammeln, dass man dann eben auch eine Zuordnung möglichst sicher vornehmen kann.
0: US-Geheimdienste, da ist die Zurückhaltung scheinbar nicht so groß, sondern diese US-Geheimdienste sehen schon Russland in der ersten Reihe.
2: Ja, das sind Medienberichterstattungen aus den USA. Das mag so sein. Ich höre, dass man hier noch etwas zurückhaltender ist. Da habe man Fakten und Rückschlüsse daraus miteinander kombiniert. Man möchte das hier möglichst sauber zuordnen, ermittelt so viel irgendwie möglich ist zu den möglichen Hintermännern, um dann eben diese Zuordnung vornehmen zu können. Und wir haben natürlich auch in der Vergangenheit Fälle gesehen, wie die Anschlag auf den Nord Stream Pipelines, wo es am Ende dann ganz anders war.
0: Am Leipziger Flughafen wurde eine weitere Drohne entdeckt. ARD-Terrorismusexperte Michael Götschenberg.
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14: Tosender Applaus und eine klare Abstimmung in der vollbesetzten Sporthalle in Twistetal-Berndorf. Hier legt sich gestern Abend die Gemeindevertretung fest, wie es auf dem Areal der ehemaligen Wurstfabrik Wilke nach dem Gammelfleischskandal weitergehen soll. Mit 21 Ja-Stimmen und einer Enthaltung macht unter den beiden Investoren die Frankfurter Lukmann-Gruppe klar das Rennen. Die will das alte, große Firmengebäude nicht abreißen, sondern erhalten und umgestalten. Produktionsräume und ein Schulungszentrum sind geplant, aber auch eine Grundschule. In 3 bis 4 Jahren soll das fertig sein. Wie genau? Dazu will man auch die Bürger mit einbinden. Silvia Ritter, Berndorf.
15: In Kassel haben es die Parteien seit der Kommunalwahl nicht geschafft, eine Koalition oder zumindest eine feste Kooperation zu vereinbaren. Dass sie dennoch was gebacken kriegen, wollen sie heute unter Beweis stellen. Und zwar während des Sommerfestes der Initiative Offen für Vielfalt. Dort wollen sie gemeinsam eine Pizza backen. Bunt belegt mit roten Tomaten, schwarzen Oliven und grünem Spinat. Mit dabei sind Politiker der Grünen, der CDU, der SPD und der Linken. Sie wollen zeigen, wie Zusammenarbeit funktionieren kann, heißt es. Gemeinsam anpacken, unterschiedliche Zutaten zusammenbringen und am Ende etwas Gutes auf den Tisch stellen. Michael Pschipilla aus Kassel.
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16: Vorsicht auf der A3 Köln Richtung Frankfurt zwischen Ihrenhausen und Wiesbadener Kreuz liegt ein Reifen auf der Fahrbahn und es steht ein defekter LKW auf dem rechten Fahrstreifen. Und die A3 Frankfurt Richtung Köln zwischen Limburg-Nord und Montabaur 16 Kilometer Stau. Wegen Reinigungsarbeiten ist nur ein Fahrstreifen frei. Außerdem in Höhe Dietz ein Unfall. Wenn Sie da langfahren, planen Sie bitte eine gute Stunde mehr ein. B45 Dieburg Richtung Hanau zwischen der Anschlussstelle Hanau und Kleinauheimer Dreieck. 2 Kilometer stockender Verkehr wegen einer Baustelle ist nur ein Fahrstreifen frei.
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16: Heute im Süden von Hessen immer mehr Wolken, gelegentlich leichter Regen oder Nieselregen. Im Norden rund um Korbach, Eschwege und Kassel noch länger sonnig und lockere Wolken. Später ziehen Regenwolken auf, 18 bis 24 Grad.
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0: mit seinem 80er-Hit Billie Jean.
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0: Ein Mann wird zu 7 Jahren Gefängnis verurteilt und kommt frei, weil sein Urteil am Landgericht Hanau in der falschen Akte landet. Seit 4 Monaten ist der Mann schon draußen. Verurteilt wurde er wegen eines Brandes in Wächtersbach, der zunächst für einen rechtsextremen Anschlag gehalten wurde. Doch hinter dem Feuer hat etwas ganz anderes gesteckt. Marcel Ronge, unser Reporter. Marcel, wie kann so eine Panne dazu führen, dass ein verurteilter Brandstifter freikommt?
2: Weil durch diesen Fehler monatelang nichts weiterging. Der Mann hatte sich gegen das Urteil gewehrt, dafür brauchten seine Anwälte aber das schriftliche Urteil und genau das wurde am Landgericht versehentlich in einer falschen Akte eingeordnet und deshalb gar nicht verschickt. Erst 8 Monate nach der Verurteilung kam es irgendwann an. Das Oberlandesgericht sagt deshalb, so lange darf der Mann nicht weiter in Untersuchungshaft festgehalten werden. Der Haftbefehl wurde aufgehoben, seit Ende April ist er frei.
0: Warum wurde dieser Mann zu 7 Jahren Gefängnis verurteilt?
2: Ja, der Fall sorgte bundesweit für Schlagzeilen. Manche werden sich erinnern, Weihnachten 2023 brennt das Haus einer pakistanischen Familie in Wächtersbach im Main-Kinzig-Kreis. In der Ruine werden Hakenkreuze und Ausländer-Rausschriftzüge gefunden. Zunächst sieht alles nach einem rechten Anschlag aus, doch dann die Wende. Nach Überzeugung des Gerichts hat der Familienvater sein eigenes Haus angezündet. Er wollte die Versicherung betrügen und einen rechten Anschlag vortäuschen. Dafür bekam er 7 Jahre Gefängnis.
0: Sind denn die 7 Jahre Haft jetzt vom Tisch?
2: Nein, das ist wichtig. Der Mann ist nicht freigesprochen. Über seine Verurteilung muss der Bundesgerichtshof entscheiden. Bleiben die 7 Jahre bestehen, muss er grundsätzlich wieder ins Gefängnis. Allerdings, und das ist brisant, wo sich der Mann gerade aufhält. Unklar, ob die Justiz ohne weiteres erreichen kann, kann im Moment keiner sagen.
0: Das Landgericht Hanau spricht von einem bedauerlichen Einzelfall. Wann der Bundesgerichtshof über den Fall entscheidet, ist noch offen. HR1-Reporter Marcel Runge, und für die kurzen Tonprobleme sagen wir sorry.
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0: Anfang der 80er haben sie mal für ein paar Songs zusammengearbeitet. Tom Petty and the Heartbreakers zusammen mit Stevie Nicks Stop Dragging My Heart Around.
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0: Wir wollen, wir werden, wir müssen. Immer wieder kündigt die schwarz-rote Koalition umfassende Reformen an. Im Moment sitzen die Minister bei der Kabinettsklausur auf Schloss Neuhardenberg zusammen. Zentrale Frage dabei: Wie kommen wir zurück in die Erfolgsspur? Jörg Dietrich, der Präsident des Zentralverbandes des Deutschen Handwerks, hat da klare Vorstellungen.
2: Nur den Abwärtstrend zu verlangsamen reicht nicht. Und keinesfalls dürfen die bereits beschlossenen Reformen jetzt zerredet oder verwässert werden. Was auf dem Tisch liegt, muss umgesetzt werden, und das mit Tempo.
0: Mehr Tempo fordert auch Tanja Gönner vom Bundesverband der Deutschen Industrie. Sie sieht den Ball beim Kanzler.
3: Ich würde am liebsten sagen, er liegt auf dem Elfmeterpunkt, und es wäre jetzt endlich gut, wenn man A antritt zum Elfmeter und B ihn dann auch versenkt. Das Thema ist, er liegt schon länger auf dem Elfmeter, und es wäre jetzt gut, wenn man nicht darüber diskutiert, wer ihn schießt, sondern dass die Mannschaft einen Kapitän hat, hinter dem man steht, und dass man dann aber auch gemeinsam erstens ihn versenkt und zweitens dann aber sich auch darüber freut und es feiert.
0: Kabinettsklausur auf Schloss Neuhardenberg. Schauen wir mal, wie viele Elfmeter der Kanzler und sein Team heute und morgen versenken können.
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4: 13 Uhr. Kanzler Merz kündigt Konsequenzen aus Hitzewelle an. VW-Chef Blume wirbt für Sparkurs. Diebe stehlen viele Kupferkabel in Ginsheim-Gustersburg. Das Wetter in Nordhessen noch Sonne, ansonsten Wolken und auch Regen. Bis 24 Grad. Mein Name ist Sevilay Sace. Rente, Steuern, innere und äußere Sicherheit. Über diese Themen diskutiert das Bundeskabinett heute und morgen. Die Regierung ist zu ihrer Klausur auf Schloss Neu-Hardenberg in Brandenburg zusammengekommen. Bundeskanzler Merz äußerte sich vor Beginn auch zur Trockenheit und den Waldbränden in diesem Sommer. Er sagte:
5: Gesundheit, Krankenhäuser, Altenheime, die Landwirtschaft. Es gibt kaum einen Lebensbereich, der nicht betroffen ist. Für die Bundesregierung ist deshalb klar, wir müssen den Klimawandel weiter eindämmen und zugleich unser Land besser an die Folgen des Klimawandels anpassen.
4: VW-Chef Blume hat bei der Belegschaft des Autobauers um Verständnis für seinen Sparkurs geworben. Er sagte bei einer Betriebsversammlung in Wolfsburg, Volkswagen müsse schlanker werden und Kosten sparen, denn die gesamte Autobranche stehe unter Druck. Der Konzern gewinne zwar wieder Marktanteile, aber das reiche noch nicht aus. Das Treffen in der VW-Zentrale ist der Auftakt zu einer Reihe von Betriebsversammlungen an mehreren Standorten, auch in Baunatal bei Kassel. Dabei geht es um die Zukunft zehntausender Arbeitsplätze. In Afghanistan werden immer mehr Menschen durch Auspeitschen bestraft. Afghanische Menschenrechtler haben im letzten Jahr mehr als 1000 Fälle der drakonischen Strafe dokumentiert. 2024 seien es noch knapp 600 Auspeitschungen gewesen. In den meisten Fällen würden damit Menschen wegen außerehelicher Beziehungen oder Homosexualität bestraft. Wegen der Menschenrechtssituation in Afghanistan steht auch die Bundesregierung in der Kritik, weil sie in das Land abschiebt. Heute Morgen hat es wieder einen Abschiebeflug nach Kabul gegeben. Der ukrainische Präsident Zelensky hat Deutschland für die Unterstützung im Krieg gegen Russland gedankt. In einer Online-Mitteilung schrieb Zelensky, Deutschland sei führend bei der Erhaltung der Unabhängigkeit der Ukraine. Unzählige Leben seien dadurch bewahrt worden. Gestern hatte die Ukraine den 35. Jahrestag ihrer Unabhängigkeit gefeiert. Um Solidarität mit dem Land zu zeigen, hatte Außenminister Wadephul das Land am Wochenende besucht. Kupferdiebe haben auf einer Baustelle in Ginsheim-Gustersburg in Südhessen zugeschlagen. Sie haben Kupferkabel im Wert von rund 150.000 Euro gestohlen. HR-Reporterin Marit Thesar.
6: Die Baustelle ist eigentlich mit einem Bauzaun gesichert. Am Wochenende, als keiner dort arbeitet, verschaffen sich die Diebe trotzdem Zutritt zum Gelände. Sie transportieren mehrere Tonnen Kupferkabel ab, nach ersten Schätzungen der Polizei zwischen 16 und 30 Tonnen. Dafür dürften mehrere Fuhren mit einem größeren Fahrzeug nötig gewesen sein. Die Kripo Rüsselsheim ermittelt und sucht Zeugen, die am Wochenende etwas Verdächtiges beobachtet haben.
4: Das waren die Nachrichten.
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7: Vorsicht auf der A44 Dortmund-Kassel zwischen Bräuna und Zierenberg befindet sich eine Person auf der Fahrbahn. Vorsicht auf der B49 Limburg Richtung Gießen zwischen Beselich, Obertiefenbach Ost und Heckholzhausen Ost liegt eine Metallstange auf dem linken Fahrstreifen. A3 Frankfurt Richtung Köln zwischen Limburg Nord und Montabaur 9 Kilometer Stau. B45 Dieburg Richtung Hanau zwischen der A3 Anschlussstelle Hanau und Kleinauheimer Dreieck 2 Kilometer stockender Verkehr wegen einer Baustelle. Es ist nur ein Fahrstreifen frei.
3: Das Wetter für Hessen.
7: Viele Wolken, ab und zu etwas Regen oder Nieselregen. In Marburg, Bad Hersfeld und Fulda trocken, mit Sonne und lockeren Wolken. Später mehr Wolken und auch da dann etwas Regen, 18 bis 24 Grad. Auf dem Taufstein und der Neuenkircher Höhe 16 bis 18 Grad. Morgen mal Sonne, mal dichtere Wolken, einzelne Schauer oder Gewitter, teilweise schwül bei 23 bis 28 Grad.
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7: Einen schönen guten Tag wünsche ich Ihnen.

0: Song aus den späten 90ern. Robbie Williams, She's the One.
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0: In Deutschland stehen bei VW 4 Werke und rund 100.000 Arbeitsplätze auf der Kippe. Ganz anders bei VW in China. Da werden neue Werke gebaut und erschwingliche Autos. In China kostet ein VW Passat nur 12.000 Euro, bei uns 42.000 aufwärts. Was läuft da anders als hierzulande? Aus Peking, ARD-Korrespondent Jörg Endres.
2: Es ist das neueste VW-Modell auf dem chinesischen Markt. Der ID. Era 5S, ein Plug-in-Hybrid, das neueste Fahrassistenzsystem standardmäßig dabei. Eine Limousine in der Größe der Familienkutsche VW Passat, sie kostet derzeit in China umgerechnet nur knapp 12.000 Euro, gut halb so viel wie das Kleinwagenmodell Polo in Deutschland. Etwa 20 neue oder überarbeitete Modelle bringt VW allein in diesem Jahr für den chinesischen Markt heraus. In China gebaut und entwickelt, vieles von chinesischen Partnern abgeschaut. Wer hier mithalten will, muss in einem harten Preiskampf bestehen, so Konzernchef Blume zur Pekinger Automesse im Frühjahr.
3: Durch unsere Aktivitäten in den letzten Jahren waren wir in der Lage, unsere Kosten deutlich zu reduzieren, um 40-50%.
2: Doch wie geht das? Ein altes Werk in Nanjing wurde geschlossen, ein modernes in der Provinz Anhui gebaut, samt Entwicklungszentrum nach chinesischem Vorbild. Das Herzstück vernetzter Autos, die Software, programmieren junge chinesische Softwareingenieure gleich neben den Teststationen. Fehler werden sofort zurückgemeldet.
4: Wenn das in Deutschland ein Türsteuergerät wäre, den man vom Zulieferer zukauft, müsste ich jetzt dann einen Zulieferer anrufen, der natürlich erstmal dann ein Ticket analysieren müsste, remote, oder ich müsste ihn bitten und das würde ja viel länger dauern, wenn er mal vorbeikommen muss. Und hier durch die Inhouse-Entwicklung haben wir natürlich die Möglichkeit, das direkt die Fehler abzustellen.
2: Sagt Vadim Finn-Zemmerson, der die Abteilung mit aufgebaut hat. In nur 18 Monaten soll ein neuer Wagen marktreif sein, halb so lang wie bisher. Der Verdienst eines Ingenieurs in China ist außerdem bis zu 2/3 geringer als in Deutschland. Bislang produziert VW nur für den chinesischen Markt und einige Exportmärkte in Asien. In Deutschland gelten allein wegen der Löhne andere Produktionsbedingungen. Doch auch hier drängen chinesische Hersteller auf den Markt.
0: China dreht auf, während wir auf der Stelle drehen oder es abwärts geht.
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13: Es ist 2:30.
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15: A3 Würzburg Richtung Frankfurt zwischen Reilersbrunn und Hößbach, 3 Kilometer stockender Verkehr. Und die A3 Frankfurt Richtung Köln zwischen Limburg Nord und Montabaur, streckenweise Stau und stockender Verkehr.
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15: Heute im Süden von Hessen immer mehr Wolken, gelegentlich leichter Regen oder Nieselregen. Im Norden rund um Korbach, Eschwege und Kassel noch länger sonnig und lockere Wolken. Später ziehen Regenwolken auf, 18 bis 24 Grad. Auf der Wasserkuppe und am Hohe Rutzkopf 16 bis 18 Grad. Am Mittwoch ein Sonne-Wolken-Mix, einzelne Schauer oder Gewitter, 23 bis 28 Grad.
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15: Klaus Reichert ist hier. Schönen Nachmittag.

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0: Schöner 80er-Hit von Marillion, Kaylee.
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0: Eigentlich kommt sie aus dem Mittelmeerraum, aber aktuell sucht die große Drüsenameise. Auch Hessenheim, Millionentiere bauen unterirdische Superkolonien, zum Beispiel im Gelnhausener Stadtteil Meerholz. Aber sie bleiben nicht unter der Erde.
2: Dann kommen die aus ihrem Loch und fallen zu Hunderten über einen her.
3: Streut dann halt Gift drauf, weil ich kann mich ja sonst gar nicht retten hier.
4: Ich kann teilweise hier nicht laufen, ohne dass mich die Tierchen angehen.
0: Ob im Garten oder im Haus, die Ameisen sind überall.
4: Die sind rund ums Haus. Wir hatten sie als erstes, hatten wir sie im Keller. Dann unsere Jungs, die wohnen im Obergeschoss, die sagten dann plötzlich, wir haben die Ameisen oben im Wohnzimmer. Ja, und dann sind sie mir dann auch noch in der Küche aufgetaucht, plötzlich in den Schränken. Ich hatte sie auch schon im Schlafzimmer. Ja, und das ist ein sehr unangenehmes Gefühl, weil man nicht konkret sieht, wo die herkommen. Also normale Ameisen bilden Straßen und die sind einfach da.
0: Der Darmstädter Schädlingsbekämpfer Björn Kleinlogel weiß aus Erfahrung, welche Schäden diese Ameisen anrichten.
5: Es gibt mehrere Probleme. Zum einen gehen die Gehwege kaputt, die Steine sinken ab. Zum anderen können sie in Stromkästen reingehen und da ist auch schon Strom ausgefallen oder das Internet ausgefallen. Aber allein die schiere Masse an Tieren ist so problematisch, dass sie nicht mehr ihren Garten nutzen können. Und wenn die dann auch noch zu Tausenden durch ihr Haus laufen, dann geht es wirklich zu weit.
0: Die Stadt Gelnhausen hat nun der Drüsenameise den Kampf angesagt. Wir halten sie auf dem Laufenden, ob Gelnhausen die Biester wieder los wird.
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The Cure spielen im Moment die größten Festivals der Welt. Sie sind in der Gegenwart angekommen. Ja. Neuzeitstar Olivia Rodrigo Head hat Robert Smith, den Sänger von The Cure, gebeten, diesen Song hier live mit ihr zu performen in Glastonbury. The Cure begeistern jetzt auch die Generation Z. The Cure, Just Like Heaven.

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1: 14 Uhr. Steinmeier äußert sich in Grundsatzrede zu Zuwanderung. VW-Chef Blume wirbt für Sparkurs. Palästinensischer Künstler Sliman Mansour ist tot. Das Wetter überwiegend bewölkt, hier und da regnet es bis 27 Grad. Mein Name ist Mike Oeske. Wie viel Zuwanderung kann Deutschland verkraften und wie viel braucht das Land? Darüber hat Bundespräsident Steinmeier gesprochen in einer Grundsatzrede. Dabei wandte er sich auch deutlich gegen die Ausgrenzung von Menschen mit Zuwanderungsgeschichte. Er sagte:
2: Wer aber das Deutschsein in Kategorien einteilen und abstufen will, wer damit beginnt, staatsbürgerschaftliche Rechte nicht mehr dem Einzelnen, sondern nach Gruppenzugehörigkeit zu verteilen, der greift unsere Verfassung an.
1: Steinmeier hielt die Rede in seinem vorübergehenden Amtssitz in Berlin. Sein eigentlicher Amtssitz, Schloss Bellevue, wird gerade renoviert. Bundeskanzler Merz will die Verantwortlichen des Drohnenangriffs von Leipzig zur Rechenschaft ziehen. Er sagte zum Auftakt der Kabinettsklausur auf Schloss Neuhardenberg in Brandenburg, die Urheber hybrider Angriffe würden dafür bezahlen. ARD-Korrespondent Markus Sambale.
3: Eine zentrale Frage will der Kanzler aber heute noch nicht beantworten, wen die Bundesregierung verantwortlich macht für den Vorfall mit einer Sprengstoffdrohne vor 3 Wochen in Leipzig. Öffentlich die vermuteten Auftraggeber zu benennen, das hieße nämlich wohl, dass die Bundesregierung auch ganz konkret reagieren muss mit einer möglichen weiteren Eskalation als Folge. Innenminister Dobrindt hatte vergangene Woche gesagt, Russland mache es einem sehr, sehr leicht, aktuell einen Verdacht zu haben, aber Russland mache es einem auch sehr, sehr schwer, den Beweis zu führen.
1: In Afghanistan werden immer mehr Menschen durch Auspeitschen bestraft. Afghanische Menschenrechtler haben im letzten Jahr mehr als 1000 Fälle der drakonischen Strafe dokumentiert. 2024 seien es noch knapp 600 Auspeitschungen gewesen. In den meisten Fällen würden damit Menschen wegen außerehelicher Beziehungen oder Homosexualität bestraft. Wegen der Menschenrechtssituation in Afghanistan steht auch die Bundesregierung in der Kritik, weil sie in das Land abschiebt. Heute Morgen hat es wieder einen Abschiebeflug nach Kabul gegeben. VW-Chef Blume hat bei der Belegschaft des Autobauers um Verständnis für seinen Sparkurs geworben. Er sagte bei einer Betriebsversammlung in Wolfsburg, Volkswagen müsse schlanker werden und Kosten sparen, denn die gesamte Autobranche stehe unter Druck. Der Konzern gewinne zwar wieder Marktanteile, aber das reiche noch nicht aus. Das Treffen in der VW-Zentrale ist der Auftakt zu einer Reihe von Betriebsversammlungen an mehreren Standorten, auch in Baunatal bei Kassel. Dabei geht es um die Zukunft zehntausender Arbeitsplätze. Der palästinensische Maler und Bildhauer Sliman Mansour ist tot. Wie seine Familie mitgeteilt hat, starb er im Alter von 79 Jahren in Ost-Jerusalem. In seinen Werken hat sich Mansour unter anderem mit palästinensischen Traditionen befasst und mit den Sorgen und Nöten der Menschen unter israelischer Besatzung. Er bekam viele Auszeichnungen, zum Beispiel den Sharjah-Preis der UNESCO für arabische Kultur. Das waren die Nachrichten.
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4: A3 Würzburg Richtung Frankfurt zwischen Weibersbrunn und Goldbach 5 Kilometer Stau. Wenn Sie da langfahren, planen Sie bitte eine halbe Stunde mehr ein. A3 Frankfurt Richtung Köln zwischen Dietz und Montabaur streckenweise stockender Verkehr. Die B458 Fulda-Hilders ist zwischen Friesenhausen und Poppenhausen nach einem Unfall in beiden Richtungen gesperrt. Bitte diesen Bereich weiträumig umfahren.
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4: Viele Wolken, gelegentlich leichter Regen oder Nieselregen heute. 18 Grad in Darmstadt, Wiesbaden und an der Bergstraße. 24 Grad in Kassel, Fulda und Bad Hersfeld. Auf dem Feldberg und dem Ettelsberg 16 bis 18 Grad. Morgen Sonne und teils dichte Wolken. Einzelne Schauer oder Gewitter 23 bis 28 Grad.
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4: Einen schönen guten Tag wünsche ich Ihnen.

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Falco, Out of the Darkest HR1. Und jetzt spiele ich für Sie einen Geheimtipp der 80er. 1988 war die Band der heimliche Gewinner des ESC in Dublin. Die Hothouse Flowers traten im Rahmenprogramm damals auf und haben allen Acts

0: Die Boomtown Rats, I don't like Mondays. Mittlerweile 19 Minuten nach zwei, Zeit für das hier.
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3: Spülhilfe Chris ist verunsichert. Eben hat der 18-Jährige eine alte Freundin wieder getroffen, seinen Schwarm aus der Highschool. Und die flirtet nicht nur mit ihm, die macht sogar ein eindeutiges Angebot. Ein Treffen in der Nacht, wenn er fertig ist mit seiner Schicht. Verwirrt, ob das wirklich eine gute Idee ist, läuft Chris da plötzlich der große Bruder eines Freundes über den Weg. Mickett Wilder, ein cooler Typ, zu dem Chris und seine Kumpels stets aufgeblickt haben in Sachen Stil und Lässigkeit. Chris erzählt sein Dilemma. Und Mickett meint, ach komm schon, mach es einfach, just go ahead now. Ob das Rendezvous nun klappt und gut wird, keine Ahnung. Aber dass ihn dieser Rat bewegt hat, ist bewiesen. Denn Chris macht Musik mit seiner Band, den Spin Doctors. Das mit dem Spüljob macht er nur zum Geldverdienen. Und er schreibt rund um dieses ein Stück von einem armen Prinzen auf Brautschau. Ein lässiges Lied zwischen Rock und Funk, genau der angesagte Klang Anfang der 90er. Und es wird für Chris und seine Band der Durchbruch und der größte Hit. Two Princes, das Lied mit dem Mach-es-einfach-Faktor. Just go ahead now, die Spin Doctors.
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8: Es ist 14:30.
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9: Mit Marco Schleicher. Guten Tag. VW-Chef Blume hat bei den Beschäftigten des Autobauers um Verständnis geworben für seinen Sparkurs. Bei einer Betriebsversammlung in Wolfsburg hat er gesagt, Volkswagen müsse schlanker werden und Kosten sparen, denn die gesamte Branche stehe unter Druck. Am Freitag gibt es noch eine Betriebsversammlung, dann am Standort Baunatal bei Kassel. Bundespräsident Steinmeier hat in einer Grundsatzrede über Zuwanderung gesprochen. Dabei hat er sich deutlich gegen die Ausgrenzung von Menschen mit Zuwanderungsgeschichte gewandt. Das Land gehöre allen, die rechtmäßig hier leben. Und es gebe keine Staatsbürger erster oder zweiter Klasse. Und jetzt mehr Aktuelles aus unseren Regionalstudios.
0: Hier ist das Studio Kassel.
10: In Kassels Rathaus gibt es jetzt wechselnde Mehrheiten. Grüne, SPD und CDU haben sich ja nicht auf eine Koalition einigen können. Oberbürgermeister Sven Schöller von den Grünen findet das aber gar nicht so schlecht.
11: Wechselnde Mehrheiten sind dann das bessere Modell, wenn eine Koalition sich intern möglicherweise nicht gut versteht. Und wenn es eben keine Einigung gegeben hat über inhaltliche Fragen und auch über personelle Fragen, sind wechselnde Mehrheiten die Konsequenz und dann muss man mit dem leben, was man hat und das können wir auch.
10: Die erste große Bewährungsprobe ist der Haushalt 2027. Da wird sich zeigen, welche Parteien in Kassel in Zukunft das Sagen haben. Jens Wellhörner aus dem Kasseler Rathaus.
12: Telefonterror trotz Kontaktverbot. Die Staatsanwaltschaft sagt, ein 43-Jähriger aus Kassel ruft seine Ex-Freundin auf ihrem Handy mehr als 700 Mal an, obwohl er ein Kontaktverbot hatte. Dafür muss er sich heute vor dem Kasseler Amtsgericht verantworten. Der Mann soll seine damalige Freundin bereits im Juni 2022 in seiner Kasseler Wohnung beleidigt haben und sie dort gegen ihren Willen fast eine Stunde festgehalten haben. Diese erwirkt danach einen Gerichtsbeschluss, dass er sie nicht mehr kontaktieren darf. Der Angeklagte soll das aber ignoriert haben und sie im Zeitraum von etwa einem halben Jahr permanent angerufen haben. Deshalb wird ihm nun der Prozess gemacht. Elisabeth Tschech aus Kassel.
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13: A3 Würzburg Richtung Frankfurt zwischen Weibersbrunn und Hößbach 6 Kilometer Stau. Wenn Sie da langfahren, planen Sie bitte eine gute halbe Stunde mehr ein. Dann die A3 Frankfurt Richtung Würzburg zwischen Aschaffenburg West und Aschaffenburg Ost 4 Kilometer Stau und stockender Verkehr. A7 Fulda Richtung Würzburg zwischen Fulda Dreieck und Bad Brückenau Wildflecken, streckenweise stockender Verkehr. A60 Rüsselsheim Richtung Mainz zwischen Mainz-Hechtsheim Ost und Kreuz Mainz Süd 2 Kilometer stockender Verkehr.
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13: Viele Wolken, ab und zu etwas Regen oder Nieselregen heute. In Marburg, Bad Hersfeld und Fulda trocken mit Sonne und lockeren Wolken. Später mehr Wolken und auch da ein bisschen Regen. 18 bis 24 Grad. Auf dem Taufstein und der Neunkircher Höhe 16 bis 18 Grad. Morgen mal Sonne, mal dichtere Wolken, einzelne Schauer oder Gewitter, teilweise schwül bei 23 bis 28 Grad. Sebastian Vettel war mal ein erfolgreicher Formel-1-Pilot. Autos sind jetzt nicht mehr so seins. Ihm gehört mittlerweile ein Segelboot, das an verschiedenen Rennen teilnimmt. Jetzt möchte Vettel auch selbst die Segel hissen und macht den Segelschein. Will der ehemalige Rennfahrer jetzt Rennsegler werden? Da frage ich gleich mal nach.
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0: 70er-Hit von T-Rex, Get It On, hier ist HR1. Er hat insgesamt 4 Weltmeistertitel gewonnen und war nicht umsonst lange unser hessischer König der Formel 1. Jetzt aber will Sebastian Vettel mit knapp 40 Jahren nochmal einen ganz anderen Sport erobern, und zwar das Segeln. Vettels zieht also vom Asphalt aufs Wasser. Philipp Hofmeister aus der H1 Sportredaktion. Wie kommt denn auf die Idee?
1: Ja, der ist praktisch involviert, könnte man sagen, denn er ist Miteigentümer eines Teams in der sogenannten Sail GP Serie. Und bei einem dieser Weltcups jetzt am Wochenende auf Rügen fand das Ganze statt, hat er dann tatsächlich aufhorchen lassen, weil er gesagt hat, ich war schon immer fasziniert vom Element Wasser. Das löst so viel in mir aus. Ich sehe mein Team fahren und jetzt weiß ich, ich will das auch.
0: Also ist ja ein kleiner Unterschied, ein Formel 1 Boliden und ein Segelboot zu steuern. Wie weit ist Sebastian Vettel denn bereits auf dem Weg zum Segelschüler?
1: Er fängt quasi bei Null an, aber das gibt er auch sehr, sehr offen zu. Er sagt, ich habe nicht mal einen Segelschein. Das heißt, er fängt jetzt erstmal wirklich ganz klein an. Unterste Liga, würde man im Fußball sagen. Sprich, er geht jetzt erstmal aufs Motorboot. Immerhin, da ist ja auch ein Motor drin. Ja. Und das Gute ist, er weiß und er sagt aber auch wirklich selbst, das ist für mich natürlich noch ein langer Weg, aber irgendwann muss man ja auch mal damit anfangen.
0: Deine ehrliche Einschätzung, hat Vettel da wirklich eine Chance, mal beim SailGP der Champions League des Segelsports irgendwann mitzufahren?
1: Ja, du sagst ja selber, das ist die absolute Königsklasse dieses Sports, ist natürlich schwer zu prognostizieren. Vettel hat natürlich diesen gnadenlosen, diesen grenzenlosen Ehrgeiz, das kennen wir aus seinen Formel-1-Zeiten. Steuern und Lenken, Einlenken, Auslenken, das klappt ja erfahrungsgemäß auch ganz gut bei ihm. Ja, das kann er fast besser als alle anderen. Naturgewalten, die hast du auch als Thema in einem Formel-1-Rennwagen. Also von daher, warum eigentlich nicht? Zeit ist da, Lust ist da, die Kohle auch. Ausschließen würde ich es nicht. Wir werden weiter ein Auge drauf haben. Ne?
0: Sebastian Vettel geht unter die Segler, fängt ganz klein an, macht jetzt erstmal einen Segelschein. Philipp Hofmeister aus der HR Sportredaktion.
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Joan Jett and the Blackhearts, Crimson and Clover. Sie kamen als Funk- und Punkrocker, traten gerne bekleidet, nur mit einer Socke auf, ja. Zu MTV-Hochzeiten lief dieser Song hier rauf und runter. 90er Revoluzzer-Romantik vom Feinsten. Die Red Hot Chili Peppers, Under the Bridge.

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2: Soweit HR1 mit Klaus Reichert. Bleiben Sie bei uns, geht gleich weiter hier in HR1 mit Matthias Münch. Mein Name ist Klaus Reichert und wie gesagt, ich wünsche Ihnen noch einen schönen Nachmittag.

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5: 15 Uhr. Vorläufige Bilanz nach Tornado in Mittelhessen. Steinmeier äußert sich in Grundsatzrede zu Zuwanderung. Stimmung in deutschen Unternehmen verbessert sich weiter. Das Wetter überwiegend bewölkt, hier und da regnet es bis 24 Grad. Mein Name ist Mike Oeske. Vor knapp einer Woche war ein Tornado durch Mittelhessen gezogen. In Solms bei Wetzlar sind dabei nach Angaben der Stadt Schäden in Millionenhöhe entstanden. Die Aufräumarbeiten laufen. HR-Reporterin Eva Rösler.
6: Nach Angaben von Bürgermeisterin Katharina Dittlapp gibt es in den betroffenen Straßen kaum ein Haus ohne Schäden. Drei Gebäude hat es besonders schwer getroffen. Bei einem wurde der komplette Dachstuhl weggerissen. 9 Bewohner müssen deshalb vorübergehend in einer Notunterkunft untergebracht werden. Verletzt wurde zum Glück niemand. Wie viel von den Schäden durch Versicherungen übernommen wird, ist bislang noch unklar.
5: Bundeskanzler Merz hat den Verantwortlichen des Drohnenvorfalls von Leipzig mit Konsequenzen gedroht. Merz sagte zu Beginn der Kabinettsklausur auf Schloss Neuhardenberg in Brandenburg, Urheber hybrider Angriffe würden dafür einen Preis bezahlen. Wen er hinter der versuchten Attacke am Flughafen Leipzig-Halle vermutet, sagte Merz nicht. Er kündigte aber an, dass sich die Regierung in Kürze dazu äußern wird. Gemeinsam mit den Sicherheitsbehörden arbeite man zurzeit daran, den Vorfall zuzuordnen. Schloss Bellevue wird renoviert. Deshalb ist Bundespräsident Steinmeier vorübergehend in einen anderen Amtssitz in Berlin gezogen. Den hat er mit einer politischen Botschaft eröffnet. Dabei sprach er vor allem über das Thema Zuwanderung. Aus Berlin Isabel Karras.
7: Diese bringe Kraft, etwa in Form von Fachleuten und neuen Kenntnissen. Und sie koste Kraft, wenn Kommunen Geflüchtete unterbringen oder Sprachkurse einrichten müssten. Auch die Sorgen der Menschen, die sich durch Zuwanderung überfordert fühlen, müssten ernst genommen werden. An dieser Stelle sei Politik gefragt. Der Bundespräsident warb für ein Deutschland, das Verschiedenheit aushalte, aber auf einer gemeinsamen Grundlage besteht, dem Grundgesetz.
5: Die Zuversicht der Unternehmen in Deutschland wächst. Das meldet zumindest das Wirtschaftsforschungsinstitut IFO. Danach ist der Geschäftsklimaindex im August wieder gestiegen, und zwar den 4. Monat in Folge. Für den Index werden monatlich 9.000 Unternehmen befragt, wie sie ihre aktuelle Lage einschätzen und wie sie in die Zukunft blicken. Auch das Statistische Bundesamt hat heute positive Zahlen vorgelegt. So ist die deutsche Wirtschaft im zweiten Quartal um 0,3% gewachsen, etwas mehr als erwartet. Der ukrainische Präsident Selenskyj hat Deutschland für die Unterstützung im Krieg gegen Russland gedankt. In einer Online-Mitteilung schrieb Selenskyj, Deutschland sei führend bei der Erhaltung der Unabhängigkeit der Ukraine. Unzählige Leben seien dadurch bewahrt worden. Gestern hatte die Ukraine den 35. Jahrestag ihrer Unabhängigkeit gefeiert. Um Solidarität mit dem Land zu zeigen, hatte Außenminister Wadefuhl das Land am Wochenende besucht. Der palästinensische Bildhauer Sliman Mansour ist tot. Wie seine Familie mitgeteilt hat, starb er im Alter von 79 Jahren in Ost-Jerusalem. In seinen Werken hat sich Mansour unter anderem mit palästinensischen Traditionen befasst und mit den Sorgen und Nöten der Menschen unter israelischer Besatzung. Er bekam viele Auszeichnungen, zum Beispiel den Sharjah-Preis der UNESCO für arabische Kultur. Das waren die Nachrichten.
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2: Die A3, Würzburg Richtung Frankfurt, zwischen Weibersbrunn und Goldbach, 8 Kilometer Stau. Die Verzögerung hier 30 bis 40 Minuten. Die A3, Frankfurt Richtung Würzburg, zwischen Obertshausen und Hanau, 3 Kilometer stockender Verkehr. Es hat einen Auffahrunfall gegeben mit 2 Pkw auf dem Verzögerungsstreifen zur B45 Richtung Hanau. Im weiteren Verlauf zwischen Aschaffenburg West und Goldbach streckenweise Stau und stockender Verkehr. A7 Fulda Richtung Würzburg zwischen Fulda Dreieck und Bad Brückenau-Volkers 4 Kilometer stockend. Und die B45 Dieburg Richtung Hanau zwischen Rottgau-Hainhausen und Kleinauheimer Dreieck 3 Kilometer Stau und stockender Verkehr.
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2: Im Norden gibt es noch ein paar sonnige Momente, im Rest des Landes ist es wolkenverhangen oder es nieselt auch schon. So wie hinter mir gerade sehe ich im Innenhof 18 bis 24 Grad. Die Temperaturen, Tiefstemperaturen in der Nacht 16 bis 12. Morgen, der Mittwoch, bringt anfangs mehr Wolken. Später zeigt sich die Sonne öfter, es wird wärmer und schwüler. Kaufungen bekommen morgen 22 Grad, Hünfeld 23, Freigericht 26 Grad.
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2: Schön, dass Sie Ihren Dienstagnachmittag mit uns verbringen. Gleich gibt es diesen wunderbaren Gute-Laune-Song von Fergal Sharkey, A Good Heart. Und vorher Edwin Collins aus den 90ern, A Girl Like You.
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Lange haben die beiden Schwestern von Hart nicht miteinander gesprochen, aber immer miteinander musiziert, bis es dann schließlich auch mit der Beziehung zwischen den beiden wieder besser wurde. Das ist die Kraft der Musik. Jetzt das Wichtigste sofort. Gerade erreicht uns folgende Meldung, lieber H1-Hörer. Vorsicht auf der A3 Köln-Würzburg. Zwischen Frankfurter Kreuz und Frankfurt Süd befindet sich eine Person auf der Fahrbahn. Und bei uns gibt es jetzt Fergal Sharkey mit dem wunderbaren Good Heights.

0: H1 hier am Dienstagnachmittag. In Wolfhagen, oben in Nordhessen, drohen die Trecker umzukippen. Und zwar reihenweise und immer auf derselben Strecke.
1: Die Wahrscheinlichkeit, dass er umfällt, die ist groß. Wie gesagt, 50-50. Hier geht, ich sage mal, hier auf der Seite geht es noch. Drüben auf der Grabenseite, keine Chance.
0: Landwirt Michael Koropka spricht von einer frisch sanierten Straße im Ortsteil Philippinenburg. Die ist nur 3 Meter breit. Das kennt man in vielen ländlichen Gebieten in Hessen. Da passen 2 Autos nicht aneinander vorbei. Deshalb fährt einer an die Seite. Das geht jetzt aber hier nicht mehr. Nach der Sanierung ist die Straße nämlich nicht breiter, aber viel höher. Schwere Traktoren, Schlepper sinken im Kalkschotter ein und drohen zu kippen. Landwirt Heiko Holzhauer traut sich seit der Sanierung nicht mehr mit dem Traktor und dem Anhänger auf die Straße, auf seine Wiesen zu kommen.
2: Und in dem Moment, wo ich schräg reinfahre, ist ein Rad unten, eins oben und das war's. Dann liegen wir unten.
0: Übrigens auch für Autos, die aneinander vorbei wollen. Die sind ja heute auch ein bisschen größer als damals, als diese Straßen gebaut wurden. Da wird's knapp. Die Straße ist gerade für über 500.000 erneuert. Allerdings, ohne dass mit den Anwohnern gesprochen wurde, beschwert sich Ortsvorsteher Benjamin Rälke.
3: Wir sind aktiv auch drauf zugegangen und haben auch gefragt, kann man im Vorfeld klären, bevor alle wieder hinterher rennen und meckern.
0: Ja, Martin Riel von der Landesbehörde Hessen Mobil hat, nachdem er die gefährlich hohen Straßen gesehen hat, eingelenkt.
4: Noch dazu kam es, dass während der Bauphase, die wir hatten, es extrem trockenes Wetter war und deswegen die Verdichtung noch nicht so erfolgen konnte, wie das ursprünglich vorgesehen war. Und deswegen werden wir an den Randbereichen auch noch nacharbeiten.
0: Wann hat er aber nicht gesagt, und dass Hessen Mobil so lange ersatzweise Ochsenkarren zur Verfügung stellt, ist auch unwahrscheinlich. Also bleibt bis dahin jede Begegnung auf der schmalen Straße Millimeterarbeit.
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8: Mit Marco Schleicher. Guten Tag. Vor gut einer Woche hatten schwere Unwetter in Mittelhessen gewütet. In Solms bei Wetzlar sind laut der Stadt Schäden in Millionenhöhe entstanden. Ein Tornado hatte unter anderem einen Dachstuhl weggerissen und auch in anderen Kommunen sind einige Häuser jetzt unbewohnbar. In Brandenburg läuft gerade das Spitzentreffen der schwarz-roten Bundesregierung. 2 Tage lang sprechen die Ministerinnen und Minister über ihre Pläne für das 2. Halbjahr. Zum Start hat Kanzler Merz die angespannte Wirtschaftslage angesprochen. Bei dem Treffen will die Bundesregierung überlegen, wie die deutsche Wirtschaft wieder in Schwung kommen könnte. Und jetzt mehr Aktuelles aus unseren Regionalstudios.
0: Hier ist das Studio Kassel.
9: Die Kasseler Waldgärten sind ein Experiment. Hier wächst nicht nur Gemüse, diese Gärten sind abwechslungsreich und naturnah angelegt. Und sie werden gemeinsam von interessierten Bürgern gepflegt. Jetzt ist dieses Projekt ausgezeichnet worden. Der Waldgarten Helleböhnweg hat den Hessischen Landschaftsarchitekturpreis abgeräumt in der Kategorie Junge Landschaftsarchitektur. Damit würdigt die Jury, dass hier die Artenvielfalt gefördert, das Mikroklima verbessert und die soziale Gemeinschaft gestärkt wird. Naschen ist für Besucher der Waldgärten übrigens ausdrücklich erlaubt. Wer dort Himbeeren, Felsenbirnen oder die Früchte der Ölweide entdeckt, darf sie probieren. Michael Pschibilla aus Kassel.
10: Tosender Applaus und eine klare Abstimmung in der vollbesetzten Sporthalle in Twistetal-Berndorf. Hier legt sich gestern Abend die Gemeindevertretung fest, wie es auf dem Areal der ehemaligen Wurstfabrik Wilke nach dem Gammelfleischskandal weitergehen soll. Mit 21 Ja-Stimmen und einer Enthaltung macht unter den beiden Investoren die Frankfurter Lukmann-Gruppe klar das Rennen. Die will das alte, große Firmengebäude nicht abreißen, sondern erhalten und umgestalten. Produktionsräume und ein Schulungszentrum sind geplant, aber auch eine Grundschule. In 3 bis 4 Jahren soll das fertig sein. Wie genau? Dazu will man auch die Bürger mit einbinden. Silvia Ritter, Berndorf.
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11: Liebe Autofahrerinnen, liebe Autofahrer, Vorsicht auf der A3 Köln-Würzburg zwischen Frankfurter Kreuz und Frankfurt Süd. Eine Person auf der Fahrbahn. Vorsicht auch auf der A5 Frankfurt Richtung Kassel zwischen Homberg Oben und Obenthal-Dreieck, Reifenteile und eine Plane auf der Fahrbahn. Die A3 Würzburg Richtung Frankfurt zwischen Weibersbrunn und Aschaffenburg Ost. 11 Kilometer Stau und stockender Verkehr. Die Verzögerung hier eine Dreiviertelstunde. A3 Frankfurt Richtung Würzburg zwischen Obertshausen und Hanau. 4 Kilometer stockender Verkehr. Die Unfallstelle ist geräumt. Im weiteren Verlauf zwischen Aschaffenburg-West und Goldbach 8 Kilometer stockender Verkehr. A7 Fulda Richtung Würzburg zwischen Fulda, Dreieck und Bad Brückenau Volkers 4 Kilometer Stau und stockender Verkehr. A66 Frankfurt Richtung Wiesbaden zwischen Wiesbaden-Mainzer Straße und Schiersteiner Kreuz 3 Kilometer stockend. Und die B45 Dieburg Richtung Hanau zwischen Rottgau-Hainhausen und Kleinauheimer Dreieck 3 Kilometer Stau und stockender Verkehr.
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11: Im Norden gibt es noch ein bisschen Sonne hier und da. Der Rest des Landes ist wolkenverhangen und es kann nieseln bei 18 bis 24 Grad. Tiefstemperaturen heute Nacht 16 bis 12 Grad. Und morgen, der Mittwoch, bringt anfangs mehr Wolken. Später zeigt sich die Sonne wieder öfter. Es wird wärmer und auch schwüler. Temperaturen morgen bei 22 bis 28 Grad. Hallo zusammen, wir sind HR1, das ist der Dienstagnachmittag in Hessen und wir haben jetzt einen Depeche Mode Klassiker. Jawohl, da hört man schon beim ersten Hammerschlag, wohin es geht, ne? Hier ist

0: Das kleine Hirschkalb Ella ist dem Gnadenschuss entgangen. Den gibt es ja leider meistens, wenn ein Wildtier schwer verletzt ist, aber nicht bei Jäger Ernst Wilhelm Kalten aus Wanfried in der thüringischen Grenzregion. Er ist nicht nur Jäger, sondern auch Tierarzt und Tierliebhaber und zurzeit pflegt er Ella. Die hat Probleme beim Laufen. Ein Foto von der süßen Patientin können Sie auf hr1 Facebook sehen. Herr Kalden, was ist denn der Ella passiert? Womöglich hatte sie einen Autounfall, ihr Gleichgewichtssinn scheint beeinträchtigt, aber wie äußert sich das genau?
1: Ella kann alle Beine bewegen. Das Problem, was sie jetzt hat, sie fällt, wenn sie probiert aufzustehen, fällt sie immer nach rechts oder links um oder nach hinten. Und jetzt probieren wir, sie langsam wieder aufzubauen und haben da auch bedingt schon Erfolg damit, indem wir sie jetzt in einen Rollstuhl gesetzt haben, wo sie jetzt keine Angst mehr haben muss, dass sie umfallen könnte. Und sie läuft in diesem Gestell eigentlich auch jeden Tag immer ein bisschen besser.
0: Ist so ein bisschen wie das, was man bei kleinen Kindern so hat, ne? So ein Gestell ums Kind rum.
1: Ja, genau, richtig.
0: Laufstall.
1: Laufstall, ja, genau.
0: Wie soll es jetzt weitergehen? Sie suchen ja noch fachliche Hilfe, um die Ella möglichst auch von diesem Laufstall wieder zu befreien, gell?
1: Genau, die Ella ist sehr zeitintensiv. Wir brauchen Leute, die brauchen noch nicht mal fachlich fit zu sein. Die müssen einfach nur eine Liebe zu der Ella entwickeln können. Und die sollen jeden Tag 1-2 Stunden in diesem Gestell laufen, üben, natürlich immer nur mit Begleitung. Und ja, wer möchte, ist herzlich willkommen in Wanfried.
0: Also, Ella muss trainieren, wieder sicher zu werden beim Laufen, liebe Hörerinnen, liebe Hörer. Wenn Sie in der Nähe von Wanfried im Werra-Meißner-Kreis wohnen und dem Hirschkälbchen helfen wollen, hin und wieder 1 oder auch 2 Stunden mit ihm spazieren gehen möchten, schreiben Sie uns eine Mail an studio@hr1.de. Wir leiten es gern weiter.
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Der Prinz der Finsternis, Ozzy Osbourne, und vom Prinz der Finsternis zu den Säulenheiligen des Synthie-Pop. Was wäre der denn geworden ohne New Order und dieses Werk? Wow. Blue Monday jetzt in HR1.

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6: 16 Uhr. Tarifeinigung für Beschäftigte im Groß- und Außenhandel. Vorläufige Bilanz nach Tornado in Mittelhessen. Grüne fordern von Landesregierung mehr Einsatz für Fachkräftenachwuchs. Das Wetter überwiegend bewölkt. Hier und da regnet es bis 24 Grad. Mein Name ist Mike Oeske. Einigung in den Tarifverhandlungen im hessischen Groß- und Außenhandel. Nach Angaben der Gewerkschaft Verdi bekommen die Beschäftigten rückwirkend zum 1. August 2,9% mehr Geld. Zum 1. Mai 2027 noch einmal 2,1%. HR-Reporter Lars Hofmann.
7: Verdi-Verhandlungsführer Schäuble sagte, es habe kaum Verhandlungsspielraum gegeben. Wichtigstes Ziel nach 3 Monaten Verhandlungen sei es gewesen, dass die Beschäftigten möglichst schnell mehr Geld bekommen. Insgesamt arbeiten 120.000 Menschen im hessischen Groß- und Außenhandel. Zurzeit wird noch für den hessischen Einzelhandel mit insgesamt 240.000 Beschäftigten verhandelt. Die Gewerkschaft fordert 250 Euro mehr pro Monat, ein Plus von bis zu 8%. Sie hofft auf eine Einigung noch heute.
6: Knapp eine Woche nach den schweren Unwettern in Mittelhessen laufen weiterhin die Aufräumarbeiten. In Solms bei Wetzlar sind nach Angaben der Stadt Schäden in Millionenhöhe entstanden. Dort hatte ein Tornado unter anderem den Dachstuhl eines Hauses weggerissen. 9 Menschen müssen deshalb vorübergehend in einer Notunterkunft untergebracht werden. Auch in anderen Kommunen sind viele Häuser unbewohnbar. Im VW-Stammwerk in Wolfsburg hat es heute die erste von mehreren außerordentlichen Betriebsversammlungen gegeben. Dabei zeigte sich die Arbeitnehmerseite vom Auftritt des Konzernchefs Blume enttäuscht. Aus Wolfsburg ARD-Reporter Bertil Starke.
8: Von VW-Betriebsratschefin Daniela Cavallo hieß es im Anschluss schriftlich, Blume habe Stellenabbauzahlen mit dem groben Rechenschieber theoretisch herleiten lassen. Heraus komme die Zahl von 50.000 Jobs, die zusätzlich wegfallen könnten. Das Vertrauen in Blume sei beschädigt, so Cavallo. Nach VW-Angaben hatte Blume am Vormittag den Beschäftigten noch einmal die Probleme bei Volkswagen benannt. Das sind aus seiner Sicht vor allem die Kosten. Die lägen bei VW rund 30% über dem Durchschnitt vergleichbarer Unternehmen.
6: Die Vereinten Nationen und das Internationale Komitee vom Roten Kreuz fordern, autonome Waffensysteme zu beschränken und auch zu verbieten. UN-Generalsekretär Guterres und IKRK-Chefin Spoljaric sprachen in Genf von einem Rekordtempo, in dem die Entwicklung sogenannter Killerroboter vorangeschritten sei. Die Staaten sollten sofort mit Verhandlungen beginnen. Ziel müsse ein rechtsverbindliches Instrument sein, um KI-betriebene Waffensysteme zu regulieren, mit klaren Verboten und Beschränkungen. Knapp 2.900 unbesetzte Lehrstellen in Hessen, rund 3.600 Ausbildungsplatzsuchende. Die Grünen im Landtag fordern von der Landesregierung, diese Kluft zu schließen. Dazu hat die Fraktion heute einen Aktionsplan vorgestellt. HR-Landtagskorrespondent Sebastian Jakob.
9: Die Grünen wollen, dass die Landesregierung 100 Millionen Euro in Modernisierung und Ausstattung von Berufsschulen investiert. Das Geld soll aus dem Sondervermögen des Bundes kommen. Im Aktionsplan Ausbildung kann mehr stehen insgesamt 13 Maßnahmen, die den Fachkräftemangel entgegenwirken sollen. Darunter mehrwöchige Praktikumsphasen, um die Berufsorientierung zu stärken. Die Grünen schlagen auch einen Mobilitätszuschuss für lange Fahrtwege zur Schule vor und ein Abschiebeverbot von Azubis.
6: Das waren die Nachrichten.
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10: Liebe Autofahrerinnen, liebe Autofahrer, es geht los auf der A60 Rüsselsheim Richtung Mainz. Vorsicht zwischen Rüsselsheimer Dreieck und Rüsselsheim-Königstetten. Eine ungesicherte Unfallstelle im Baustellenbereich. Die A3 Würzburg Richtung Frankfurt. Zwischen Weibersbrunn und Hößbach 8 Kilometer Stau und stockender Verkehr. Die Verzögerung hier 30 bis 40 Minuten. A3 Frankfurt Richtung Würzburg. Zwischen Obertshausen und Hanau 4 Kilometer stockender Verkehr. Im weiteren Verlauf zwischen Aschaffenburg-West und Goldbach 8 Kilometer stockend. A7 Fulda Richtung Würzburg, zwischen Fulda Dreieck und Bad Brückenau-Wildflecken 7 Kilometer Stau und stockender Verkehr. A66 Frankfurt Richtung Wiesbaden zwischen Mainzer Straße und Schiersteiner Kreuz 3 Kilometer stockend. Und noch die A671 Wiesbaden Richtung Mainz zwischen Hochheim Nord und Gustavsburg 2 Kilometer Stau.
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10: Ja, sonnige Momente jetzt eventuell noch im Norden. Der Rest des Landes ist wolkenverhangen und nieselig. 18 bis 24 Grad. Tiefstemperaturen heute Nacht 16 bis 12 Grad. Und morgen, der Mittwoch, bringt anfangs mehr Wolken. Später zeigt er sich dann öfter auch mit sonnigen Momenten. Es wird wärmer und schwüler. Die Temperaturen morgen in Bad Arolsen 22 Grad, Schlüchtern 24 Grad, höchst im Odenwald 27 Grad.
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10: Und der geballten Star-Power von Bryan Adams und Spice Girl Melanie C, die haben wir jetzt mit When You're Gone. Danach gibt's die inoffizielle Nationalhymne Australiens. Men at Work und Down Under.
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hier Teil 1 an einem useligen Dienstagnachmittag und ich finde ja, mit diesem Song wird dieses Nieselregenwetter nicht nur erträglicher. Ich finde, dieser Song macht den Nieselregen sogar richtig schön. Passt einfach so gut, oder? Das ist Gary Moore, Empty Rooms.

0: 16.20 Uhr, hier ist HR1. Stehen bei VW tatsächlich weitere 50.000 Arbeitsplätze auf dem Spiel? So wie eben in den Nachrichten gehört, wird der stolze Konzern in Deutschland seine Volkswagen in Zukunft nur noch in einem Werk, dann nämlich in Wolfsburg, bauen. Warum die Zukunft von VW schon vor Jahren in China verspielt wurde, darüber möchte ich mit Felix Lee sprechen. Er ist Wirtschaftsjournalist und Sohn eines ehemaligen VW-Managers in China. Herr Lee, für Volkswagen war China ja immer ein enorm wichtiger Markt. Warum ist der eingebrochen?
1: Tja, VW, die ja die Nummer 1 viele Jahre lang in China waren, die haben tatsächlich die E-Transformation verpennt, im wahrsten Sinne des Wortes. Also es gab ganz, ganz eindeutige Signale der chinesischen Führung, dass Chinas Automarkt in Richtung E-Mobilität gehen soll. Und man hat diese Zeichen nicht wahrgenommen, weil sich der Verbrenner bis dahin sehr, sehr gut verkaufte. Und jetzt reden wir von einem Automarkt, der, wo jedes zweite neu verkaufte Auto ein Elektroauto ist, und Volkswagen spielt bei all dem so gut wie gar keine Rolle mehr.
0: Wenn VW die bislang so hohen Gewinne aus China nun nicht mehr einbringen kann, gefährdet das in Deutschland Arbeitsplätze, weil dann die hohen Gehälter nicht mehr bezahlt werden können?
1: Ja, das ist tatsächlich so. Also zeitweise waren es 4, 5, 6 Milliarden Euro, die das chinesische Geschäft nach Wolfsburg und nach Ingolstadt gespült hat. Dieses Geld, das fließt schon nicht mehr. Und genau das ist halt auch das Problem, weswegen auf einmal plötzlich die Rede ist, dass all diese Standorte hier in Deutschland nicht mehr rentabel sind. Sie waren es im Grunde vorher auch nicht, weil viel zu teuer, viel zu hohe Löhne, viel zu hohe Kosten. Aber das wurde alles kaschiert über die bombigen Einnahmen, die man da in China erzielt hat. Und wenn sie jetzt halt wegbleiben, dann haben natürlich die Standorte hier auch ein massives Problem.
0: Herr Lee, der Konzern in Wolfsburg muss sich verändern. Wie wird er denn in 10 Jahren aussehen, wenn es ihn dann noch gibt?
1: Wenn man hier irgendwie die Kurve kriegt, dann wird man sicherlich dann auch in Wolfsburg und in Ingolstadt gute E-Autos produzieren und verkaufen. Allerdings wird man bei Weitem nicht mehr die vielen Ingenieure und die vielen Mitarbeiter halten. Die braucht man für ein E-Auto nicht mehr. Die Zahl der Beschäftigten, die wird so oder so fallen. Die Autoindustrie, die bislang die wichtigste für Deutschland war, das wird es in 10 Jahren so nicht mehr geben.
0: Sagt Weltwirtschaftsjournalist Felix Lee von der Süddeutschen Zeitung. Ich darf mich ganz herzlich bedanken.
1: Danke Ihnen.
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15: Mit Marco Schleicher. Guten Tag. Mehr Gehalt für die Beschäftigten im hessischen Groß- und Außenhandel. Die Gewerkschaft Verdi hat mitgeteilt, dass es rückwirkend zum 1. August 2,9% mehr Geld gibt. Und dann ab Mai 2027 nochmal 2,7%. Für die Beschäftigten im Einzelhandel laufen die Verhandlungen gerade noch. Die geplante Zuckersteuer soll offenbar ausgeweitet werden, zum Beispiel auf Fruchtnektar, Smoothies oder Haferdrinks, aber auch auf Getränke mit Süßstoff, Zero-Limonaden zum Beispiel. Der ARD liegt ein entsprechendes Eckpunktepapier des Bundesfinanzministeriums vor. Und jetzt mehr Aktuelles aus unseren Regionalstudios.
0: Hier ist das Studio Kassel.
16: In Kassel haben es die Parteien seit der Kommunalwahl nicht geschafft, eine Koalition oder zumindest eine feste Kooperation zu vereinbaren. Dass sie dennoch was gebacken kriegen, wollen sie heute unter Beweis stellen. Und zwar während des Sommerfestes der Initiative Offen für Vielfalt. Dort wollen sie gemeinsam eine Pizza backen, bunt belegt mit roten Tomaten, schwarzen Oliven und grünem Spinat. Mit dabei sind Politiker der Grünen, der CDU, der SPD und der Linken. Sie wollen zeigen, wie Zusammenarbeit funktionieren kann, heißt es. Gemeinsam anpacken, unterschiedliche Zutaten zusammenbringen und am Ende etwas Gutes auf den Tisch stellen. Michael Pschibilla aus Kassel.
17: Sich um Tiere in Not kümmern, Kindern beibringen, wie man Haustiere artgerecht hält oder sich für die Ausweitung von Tierrechten einsetzen. Das Engagement fürs Tierwohl ist vielseitig und die Stadt Kassel will es wieder auszeichnen. Mit dem Kasseler Tierschutzpreis. Bewerben kann man sich noch bis Ende August, egal ob als Verein, Initiative, Gruppe oder Privatperson. Beim Tierschutzpreis wird ehrenamtlicher, aber auch gewerblicher Einsatz für das Tierwohl im Kasseler Stadtgebiet geehrt. Der Preis wurde im vergangenen Jahr zum ersten Mal verliehen und ging an einen Verein, der sich dafür einsetzt, die Zahl der verwilderten Hauskatzen zu verringern. Insgesamt werden Preisgelder in Höhe von 3.000 Euro vergeben. Elisabeth Tschech aus Kassel.
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10: Vorsicht auf der A67, Mannheim Richtung Darmstadt. In der Abfahrt Lorsch, da steht ein defektes Fahrzeug und es sind Personen auf der Fahrbahn. Geht weiter auf der A3, Frankfurt Richtung Würzburg. Zwischen Offenbacher Kreuz und Hanau, 5 Kilometer stockender Verkehr. Im weiteren Verlauf zwischen Stockstadt und Aschaffenburg-Ost 6 Kilometer stockend. In der Gegenrichtung zwischen Weibersbrunn und Hößbach auch 6 Kilometer stockender Verkehr. Die A7 Fulda Richtung Würzburg. Zwischen Fulda Dreieck und Bad Brückenau-Wildflecken 7 Kilometer Stau. Die A643 Wiesbaden Richtung Mainz. Zwischen Dotzheim und Dreieck Mainz 6 Kilometer Stau und stockender Verkehr. Und dadurch auch 3 Kilometer stockend auf der A66 zwischen Wiesbaden-Mainzer Straße und Schiersteiner Kreuz. A661 Oberursel Richtung Egelsbach. Zwischen Bad Homburger Kreuz und Preungesheimer Dreieck 6 Kilometer stockender Verkehr. Nach einem Unfall auf dem linken Fahrstreifen. A671 Wiesbaden Richtung Mainz, zwischen Hochheim Nord und Gustavsburg 2 Kilometer Stau. Und die B275 Usingen Richtung Bad Schwalbach, die ist zwischen Esch und dem Abzweig nach Bermbach nach einem Unfall gesperrt. Bitte das Gebiet weiträumig umfahren.
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10: Die sonnigsten Momente gibt es am ehesten noch im Norden des Hessenlandes. Ansonsten ist es wolkenverhangen und nieselig. 18 bis 24 Grad. Heute Nacht gehen die Temperaturen zurück auf 16 bis 12. Und morgen, der Mittwoch, der bringt dann anfangs mehr Wolken. Später zeigt er sich auch mal von der sonnigen Seite. Es wird wieder wärmer und schwüler. Temperaturen morgen zwischen 22 und 28 Grad. Freddie Mercury und Michael Jackson sollten Anfang der 80er einen gemeinsamen Song aufnehmen, There Must Be More to Life Than This. Die Aufnahmen fanden auch statt in einem Studio in Kalifornien, aber als der gute Michael dann dringend seinen Lama mit ins Studio bringen musste, ist Freddie geflohen. Deshalb spielen wir sie jetzt mal getrennt voneinander, gleich Queen, der Show Must Go On, und das hier ist Michael Jackson. Beat it!

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4: Und wichtiges sofort bei uns in HR1. Vorsicht auf der A661 Egelsbach-Oberursel. Zwischen Offenbach-Kaiserlei und Frankfurt-Ost befinden sich Personen auf der Fahrbahn.

0: H1 hier am Dienstagnachmittag. Ja, nicht schön, aber sehr selten und vor allem belastend, was die Mitarbeiter einer Bäckerei in Lampertheim gerade erleben müssen. Innerhalb von 2 Tagen hat es da offenbar 3 Anschläge gegeben. 2-mal hat es am Wochenende gebrannt und dann letzte Nacht sogar Schüsse auf die Filiale der Kette Schäfer, dein Bäcker. Ist zwar niemand verletzt worden, trotzdem ist die Bäckerei erstmal geschlossen, weil natürlich ermittelt wird und einiges kaputt gegangen ist. H1-Reporter Ricardo Mastrocola, du hast dich mit dem Fall beschäftigt. Wer schießt denn auf eine Bäckerei?
1: Ja, das ist die große Frage. Ne? Auf jeden Fall ist es heftig auf eine ganz normale Bäckerei in einem dieser Einkaufsparks, Gewerbegebiet am Rande von Lampertheim. Deshalb ist jetzt auch die Kriminalpolizei dran an dem Fall und versucht eben zu ermitteln, wer das gewesen sein könnte. Die sagt dazu natürlich erstmal nichts aus ermittlungstaktischen Gründen, wie das so schön heißt. Jedenfalls denkt man bei Schüssen und Brandanschlag nicht zuallererst an die Bäckerei von nebenan. Also am Wochenende ist es losgegangen, da hat laut Polizei schon ein Stuhl gebrannt im Außenbereich. Dann hat jemand direkt an der Eingangstür einen Brandbeschleuniger gezündet, auch am Wochenende. Die Tür ist natürlich hin und jetzt diese Einschüsse eben letzte Nacht. Das alles hat eine Mitarbeiterin entdeckt, als sie anfangen wollte zu arbeiten. 3.20 Uhr, sie sieht dann die kaputten Scheiben, auch innen ist einiges zerschossen und die Einschusslöcher jetzt am Gebäude. Also da muss jemand ganz schön gewütet haben. Heute war die Bäckerei jedenfalls geschlossen.
0: Was sagt denn das Unternehmen Schäfer, dem diese Bäckerei gehört?
1: Die Zentrale sitzt in Limburg. Die habe ich natürlich gefragt, wie es den Beschäftigten geht, wie sie als Unternehmen damit jetzt umgehen. Die antworten natürlich dann entsprechend professionell, also dass sie froh sind, dass zu dem Zeitpunkt des Vorfalls keine Mitarbeiter vor Ort waren, dass niemand verletzt wurde, aber dass die Mitarbeiter natürlich total beschäftigt und dass man die Leute vor Ort jetzt unterstützt, klar. Also ich glaube, da kann man sich auch im Moment nicht wirklich sicher fühlen, egal ob Verkäufer oder Kunde. Und das Unternehmen will die Filiale auch nicht öffnen, bevor das der Fall ist, dass man sich da eben sicher ist, bevor klar ist, dass die Mitarbeiter da wieder unbesorgt zur Arbeit gehen können. Es ist auch von Sicherheitsmaßnahmen die Rede, aber da ist das Unternehmen noch nicht konkreter geworden. Also ich glaube, da müssen erstmal alle richtig durchatmen und die Polizei muss erstmal ihre Arbeit machen.
0: Tja, und die Kriminalpolizei des Polizeipräsidiums Südhessen hat jetzt die Ermittlungen übernommen, sucht auch nach Zeugen, die etwas gehört oder gesehen haben könnten.
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So. Da gibt es diesen Spruch sinngemäß. Wir waren der Meinung, mein Hintern auf dem Plattencover macht mehr her als mein Gesicht. Kam der A von Cher, B von Agnetha von ABBA oder genau, es war C. Aber die Musik auf dem Album war auch nicht schlecht. Hier ist der Titelsong, Born in the USA.

Wichtiges sofort bei uns in HR1. Vorsicht bitte auf der A3 Köln Richtung Frankfurt. Zwischen Idstein und Niedernhausen sind Personen auf der Fahrbahn und es liegen Reifenteile auf der Fahrbahn.

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1: 17 Uhr. Beschäftigte im Groß- und Außenhandel bekommen mehr Geld. Grüne fordern Gasgipfel wegen niedriger Speicherstände. Gewerkschaft kritisiert VW-Chef nach Auftritt bei Betriebsversammlung. Das Wetter überwiegend bewölkt, hier und da regnet es bis 24 Grad. Mein Name ist Mike Oeske. Einigung in den Tarifverhandlungen im hessischen Groß- und Außenhandel. Nach Angaben der Gewerkschaft Verdi bekommen die Beschäftigten rückwirkend zum 1. August 2,9% mehr Geld. Zum 1. Mai 2027 noch einmal 2,1%. HR-Reporter Lars Hofmann.
2: Verdi-Verhandlungsführer Schäuble sagte, es habe kaum Verhandlungsspielraum gegeben. Wichtigstes Ziel nach 3 Monaten Verhandlungen sei es gewesen, dass die Beschäftigten möglichst schnell mehr Geld bekommen. Insgesamt arbeiten 120.000 Menschen im hessischen Groß- und Außenhandel. Zurzeit wird noch für den hessischen Einzelhandel mit insgesamt 240.000 Beschäftigten verhandelt. Die Gewerkschaft fordert 250 Euro mehr pro Monat. Ein Plus von bis zu 8%. Sie hofft auf eine Einigung noch heute.
1: Die Grünen fordern einen Gasgipfel wegen der niedrigen Füllstände der Gasspeicher. Die Speicher sind derzeit nur gut zur Hälfte gefüllt, deutlich weniger als im vergangenen Jahr. Die Grünen warnen deshalb vor einer wachsenden Abhängigkeit von US-Flüssiggas. Die zögerliche Politik der Bundesregierung schade Deutschland und Europa. Das Wirtschaftsministerium sieht die Versorgung für den Winter allerdings nicht gefährdet. Die Polizei in Südhessen sucht Zeugen nach mehreren Anschlägen auf eine Bäckerei in Lampertheim. Die Hintergründe dieser Anschläge sind noch unklar. HR-Reporter Ricardo Mastrocola.
3: Erst brennt am Wochenende ein Stuhl im Außenbereich, dann zünden Unbekannte vor der Eingangstür Brandbeschleuniger und vergangene Nacht hat jemand auf die Filiale geschossen. Scheiben sind kaputt, Löcher am Gebäude zu sehen, entdeckt von einer Mitarbeiterin zu Arbeitsbeginn. Laut Unternehmen beschäftigt der Vorfall die Mitarbeiter sehr, man sei im Austausch und unterstütze die Kollegen. Wann die Filiale wieder öffnet, sei noch nicht absehbar.
1: Im VW-Stammwerk in Wolfsburg hat es heute die erste von mehreren außerordentlichen Betriebsversammlungen gegeben. Dabei zeigte sich die Arbeitnehmerseite vom Auftritt des Konzernchefs Blume enttäuscht. Aus Wolfsburg ARD-Reporter Bertil Starke.
4: Von VW-Betriebsratschefin Daniela Cavallo hieß es im Anschluss schriftlich, Blume habe Stellenabbauzahlen mit dem groben Rechenschieber theoretisch herleiten lassen. Heraus komme die Zahl von 50.000 Jobs, die zusätzlich wegfallen könnten. Das Vertrauen in Blume sei beschädigt. Zu Cavallo. Nach VW-Angaben hatte Blume am Vormittag den Beschäftigten noch einmal die Probleme bei Volkswagen benannt. Das sind aus seiner Sicht vor allem die Kosten. Die lägen bei VW rund 30% über dem Durchschnitt vergleichbarer Unternehmen.
1: Vatikan fordert Ende des Ukraine-Kriegs. Der Außenbeauftragte des Vatikans, Erzbischof Gallagher, hat in Moskau den russischen Außenminister Lavrov getroffen. Gallagher sagte, es müsse echte Verhandlungen geben mit internationaler Unterstützung. Der Krieg sei nur politisch und diplomatisch zu lösen. Lavrov betonte, Moskau wolle den vertrauensvollen, respektvollen Dialog mit dem Vatikan fortsetzen. Pferd aus Güllegrube in Südhessen gerettet. Wie die Feuerwehr heute mitgeteilt hat, war das Tier am Samstag in Birkenau im Kreis Bergstraße in die Grube geraten und konnte sich selbst nicht befreien. Feuerwehrleute retteten das Pferd mit Hilfe eines Krans und einer speziellen Hebeplane. Das Pferd blieb unverletzt. Das waren die Nachrichten.
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5: Die A3 Frankfurt Richtung Würzburg zwischen Offenbacher Kreuz und Hanau. 5 Kilometer stockender Verkehr. Und im weiteren Verlauf zwischen Stockstadt und Aschaffenburg Ost 6 Kilometer stockender Verkehr. In der Gegenrichtung zwischen Weibersbrunn und Hößbach 6 Kilometer Verkehr. Ja, Verkehr ist klar, ne? Stocken dann natürlich. A7 Fulda Richtung Würzburg zwischen Fulda Dreieck und Bad Brückenau Volkers 5 Kilometer Stau. A643 Wiesbaden Richtung Mainz zwischen Dotzheim und Mombach 3 Kilometer Stau und stockender Verkehr. Dadurch auch 4 Kilometer stockender Verkehr auf der A66 zwischen Wiesbaden-Mainzer Straße und Schiersteiner Kreuz. Dann die A661 Oberursel Richtung Egelsbach zwischen Bad Homburger Kreuz und Preungesheimer Dreieck. 7 Kilometer stockender Verkehr nach einem Unfall auf dem linken Fahrstreifen. Und die A671 Wiesbaden Richtung Mainz zwischen Hochheim Nord und Gustavsburg. 2 Kilometer Stau.
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5: Im Norden gab es heute noch sonnige Momente, der Rest des Landes eher wolkenverhangen und nieselig. 18 bis 24 Grad die Temperaturen. Heute Nacht wird es dann Tiefstemperaturen geben von 16 bis 12 Grad. Und morgen, der Mittwoch, anfangs mehr Wolken, später kommt dann die Sonne immer öfter zum Zug und es wird wärmer und auch schwüler. Die Temperaturen morgen in Fritzlar 24 Grad, Herbstein 22 Grad, Bensheim 26 Grad.
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5: Und da ist sie wieder, diese Gruppe von wilden Typen direkt vor der Studiotür, kommt rein. Stellt euch bitte erstmal vor. Ach, die Wild Boys wieder, wusste ich doch. Duran Duran jetzt für einen schönen Rutsch in den Feierabend.

Manchmal führt eine gewisse Zügellosigkeit ja auch zu was Gutem, gell? Also John Bon Jovi hat diese wunderbare Ballade hier geschrieben mit einem dick, fett verkaterten Brummschädel. Und ich finde halt in dem Fall, kann man auch mal 5 kurze Gerade sein lassen, ne? Hier ist Bed of Roses.

0: H1 hier, also der Name Villa Borsig steht ja für den wohl bislang größten Krach in der Regierung. Das war die Klausur des Koalitionsausschusses, die so schief ging, dass man sich für die Klausur des Kabinetts heute lieber gleich einen ganz anderen Ort gesucht hat. Und zwar das Schloss Neu-Hardenberg. Die Hauptstadtkorrespondentin Dagmar Peppig ist für uns vor Ort. Was muss denn das neu formierte Kabinett Merz da liefern, damit das am Ende als Erfolg gewertet werden kann?
1: Also erstmal schöne Bilder, das schafft man, weil die Kulisse hier einfach grandios ist, wunderschön, dieses Schloss so ungefähr 1,5 Autostunden von Berlin entfernt. Dann muss man Harmonie zeigen, das gelingt auch. Jeder Minister, der an uns vorbeikommt, sagt, wie gut die Stimmung ist, dass die Atmosphäre super ist und dass man hier wirklich zusammen sich raufen will. Das ist so eine Art Teambuilding-Maßnahme hier als Kabinett. Und was auch helfen würde, ist, wenn ich nachher raussickern würde, dass sich der Kanzler und der Vizekanzler lautstark angebrüllt haben. Das ist ja in der Villa Borsig passiert. Aber ich glaube, man hat sich hier wirklich vorgenommen, einen Neustart zu machen nach der Sommerpause und man will vor allen Dingen Harmonie und schöne Bilder erzeugen.
0: Das Kernthema ist die Wettbewerbsfähigkeit der deutschen Wirtschaft. Und da sind hohe Gäste geladen gewesen, unter anderem der Siemens-Konzernchef, ein CEO einer KI-Firma, der Handwerkspräsident. Ist das jetzt auch nur für die schönen Bilder oder bringt das auch was?
1: Nein, das bringt was, denn von diesen Treffen und von diesen hochkarätigen Teilnehmern, das ist nicht nur ein KI-Chef, ist einer der wirklich spannendsten KI-Unternehmer der Welt gerade hier zu Gast, von denen gibt es keine Bilder, da gibt es auch mit denen keine Pressestatements, sondern mit denen trifft man sich in Sitzungen hinter verschlossenen Türen 1 bis 2 Stunden pro Thema und redet darüber, wie man beim Thema KI jetzt endlich mal Tempo machen kann, damit Deutschland nicht komplett abgehängt wird und man eben auch abhängig wird noch stärker von China und den USA. Also man hat das Thema künstliche Intelligenz, wie man die künstliche Intelligenz und die deutsche Industrie zusammenbringen kann, als sozusagen als neuen Wachstumsmotor für die schwächelnde deutsche Wirtschaft, hier stundenlang gesprochen. Morgen kommt dann der Handwerkspräsident, da geht es um den Mittelstand und auch um Startups, da kommen Vertreterinnen hierher. Also es geht wirklich darum, wie man Deutschland aus der Wirtschaftsschwäche wieder rausbringen kann. Das ist absolutes Schlüsselthema hier.
0: Bislang grünes Licht für die Kabinettsklausur in Schloss Neu-Hardenberg bei Berlin. Dankeschön, Dagmar Pepping.
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9: Mit Marco Schleicher. Guten Tag. Einigung in den Tarifverhandlungen im hessischen Groß- und Einzelhandel. Die Gewerkschaft Verdi hat mitgeteilt, dass die Beschäftigten rückwirkend zum 1. August 2,9% mehr Geld bekommen. Zum 1. Mai 2027 dann noch einmal 2,1%. In Hessen arbeiten rund 120.000 Menschen im Groß- und Außenhandel. Das Bundeskabinettstreffen in Brandenburg läuft offenbar gut. Das haben mehrere Ministerien und Ministerinnen berichtet. Danach ist ein Schwerpunkt der Gespräche der Themenbereich technologische Innovation. Weitere Kernthemen des zweitägigen Treffens sind die Stärkung des Wirtschaftsstandorts Deutschland, Sicherheitsfragen und Klimaschutz und Anpassung. Und jetzt mehr Aktuelles aus unseren Regionalstudios.
0: Hier ist das Studio Kassel.
10: Die Kasseler Waldgärten sind ein Experiment. Hier wächst nicht nur Gemüse, diese Gärten sind abwechslungsreich und naturnah angelegt. Und sie werden gemeinsam von interessierten Bürgern gepflegt. Jetzt ist dieses Projekt ausgezeichnet worden. Der Waldgarten Helleböhnweg hat den Hessischen Landschaftsarchitekturpreis abgeräumt in der Kategorie Junge Landschaftsarchitektur. Damit würdigt die Jury, dass hier die Artenvielfalt gefördert, das Mikroklima verbessert und die soziale Gemeinschaft gestärkt wird. Wissenschaftliche Untersuchungen, heißt es dazu aus dem Rathaus, haben inzwischen unter anderem bestätigt, dass sich die Anzahl der Pflanzen und Tierarten in diesem Bereich wesentlich erhöht hat. Michael Pschibilla aus Kassel.
11: Vollgepackte Kisten, verstaubte Bücher und einiges an Gerümpel. So sieht es wahrscheinlich bei vielen auf dem Dachboden oder im Keller aus. Oft verstecken sich dort aber auch wertvolle Erinnerungsstücke. Das weiß auch das Stadtarchiv in Bebra und das hat großes Interesse an genau diesen Dingen. Deswegen rufen die Archivare gerade dazu auf, zu Hause mal genauer nachzuschauen, ob sich irgendwo historische Fotos oder Dokumente verbergen. Wichtig ist dem Archiv dabei, dass es zu den Erinnerungsstücken möglichst viele Informationen gibt. Wer auf einem Foto zu sehen ist beispielsweise oder wann und wo es aufgenommen wurde. Der Aufruf zeigt auch schon Wirkung. Das Stadtarchiv hat schon einen großen Stapel an Fundstücken auf dem Schreibtisch, sagt Archivar Peter Kehm. Jonas Vogt, Bebra.
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12: Vorsicht auf der A5 Darmstadt Richtung Heidelberg zwischen Darmstädter Kreuz und Darmstadt-Eberstadt liegt eine Metallstange auf dem rechten Fahrstreifen. Und Vorsicht auf der B45 Michelstadt Richtung Höchst im Odenwald zwischen Elzengesäß und Mümmling-Grumbach eine ungesicherte Unfallstelle. Und Personen befinden sich auf der Fahrbahn. Ach, endlich mal Elzengesäß im Verkehrsservice. A3, Frankfurt Richtung Würzburg, zwischen Offenbacher Kreuz und Hanau, 6 Kilometer stockender Verkehr. Die Unfallstelle ist geräumt. Im weiteren Verlauf zwischen Stockstadt und Aschaffenburg Ost, 4 Kilometer stockender Verkehr. In der Gegenrichtung zwischen Weibersbrunn und Hößbach, 6 Kilometer stockend. A7, Fulda Richtung Würzburg, zwischen Fulda Dreieck und Bad Brückenau-Volkers, 6 Kilometer Stau. Die A643 Wiesbaden Richtung Mainz zwischen Dotzheim und Mombach. 3 Kilometer Stau und stockender Verkehr, dadurch auch 4 Kilometer stockender auf der A66 zwischen Wiesbaden, Mainzer Straße und Schierstener Kreuz. A661 Oberursel Richtung Egelsbach zwischen Bad Homburger Kreuz und Preungesheimer Dreieck. 7 Kilometer stockender Verkehr nach einem Unfall auf dem linken Fahrstreifen. Und A671 Wiesbaden Richtung Mainz zwischen Hochheim Nord und Gustavsburg. 2 Kilometer Stau.
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12: Im Norden noch ein paar sonnige Momente. Im Rest des Landes ist es sehr wolkenverhangen. Es nieselt hier und da 18 bis 24 Grad. Tiefsttemperaturen 16 bis 12 Grad. Heute Nacht und morgen der Mittwoch bringt anfangs mehr Wolken. Später zeigt sich die Sonne öfter. Es wird wärmer und schwüler. Temperaturen 22 bis 28 Grad. Hallo zusammen, wir sind HR1. Schön, dass Sie mit uns in Ihren Feierabend gleiten. Annie Lennox von den Eurythmics hätte da noch eine Frage. Who's that girl? Weiß ich auch nicht, aber stell die Frage doch noch einfach 3 Minuten 36. Du machst es so schön.

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0: 1 am Dienstagabend. Dass Ameisen oft in Armeestärke auftreten, das wissen Sie vielleicht. Und wenn so eine aus Südeuropa eingefallene Ameisenarmee dann durch das ganze Haus krabbelt, das ist nervenaufreibend. HR-Reporter Marcel Ronger hat erlebt, wie die Drüsenameise im Gelnhausener Stadtteil Meerholz den Anwohnern das Leben zur Hölle macht.
1: Dann kommen die aus ihrem Loch und fallen zu Hunderten über einen her.
2: Ich streue dann halt Gift drauf, weil ich kann mich ja sonst gar nicht retten hier.
3: Ich kann teilweise hier nicht laufen, ohne dass mich die Tierchen angehen.
4: Die Rede ist von der großen Drüsenameise. Unter der Erde, im Garten, leben die Tiere hier millionenfach.
3: Wir hatten sie als erstes, hatten wir sie im Keller. Dann unsere Jungs, die wohnen im Obergeschoss, die sagten dann plötzlich, wir haben die Ameisen oben im Wohnzimmer. Ja, und dann sind sie mir dann auch noch in der Küche aufgetaucht. Ich hatte sie auch schon im Schlafzimmer. Und das ist ein sehr unangenehmes Gefühl, weil man nicht konkret sieht, wo die herkommen.
4: Wie viele invasive Arten hat die große Drüsenameise keine natürlichen Feinde. Kann sogenannte Superkolonien unter der Erde bilden, wie der Darmstädter Schädlingsbekämpfer Björn Kleinlogel erklärt.
5: Allein die schiere Masse an Tieren ist so problematisch, dass sie nicht mehr ihren Garten nutzen können. Und wenn die dann auch noch zu Tausenden durch ihr Haus laufen, dann geht es wirklich zu weit.
4: Genauso geht es gleich mehreren Anwohnern in Gelnhausen-Meerholz.
1: Das raubt sehr wohl die Lebensqualität. Und ich muss Ihnen sagen, ich habe auch schon heulend in meinem Garten gesessen.
4: Was also tun? Mittlerweile heißt es von der Stadtverwaltung, dass eine koordinierte Aktion gegen die Ameisen vorbereitet werde. Nähere Infos soll es an einem Infoabend in 2 Wochen geben. Kleinlogel rät:
5: Es ist notwendig, dass man sie bekämpft. Und es ist genauso wichtig, dass man die einheimischen Arten unterscheidet und sie dort lässt, damit sie als Gegenspieler in der Bekämpfung der Ameise mitwirken.
4: In Italien, wo die Drüsenameise ursprünglich herkommt, bildet sie gar keine Superkolonien, sagt der Experte.
5: Das liegt daran, dass unsere einheimischen Tiere, die Gegenspieler dieser Ameise, sich noch nicht richtig auf die Ameise eingestellt haben.
0: Jetzt heißt es also für die Anwohner in Meerholz, heißes Wasser auf die Gänge kippen und hoffen auf die Stadt, die vielleicht eine kurzfristig und konzertierte Lösung präsentieren kann.
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Nächste Band klingt immer so ein bisschen hyperaktiv, aber irgendwie auch auf eine gute Art, ne? Die lustigen, poppigen, typischen 80er-jährigen Cars. Hier ist Magic in HR1.

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1: 18 Uhr. Finanzministerium will geplante Zuckersteuer offenbar ausweiten. Beschäftigte im Groß- und Außenhandel bekommen mehr Geld. Polizei vereitelt Anschlag auf Drohnenfabrik in der Slowakei. Das Wetter in der Nacht etwas Regen, 15 bis 11 Grad. Morgen schwülwarm bis 28 Grad. Mein Name ist Stefanie Napper. Die geplante Zuckersteuer könnte mehr Produkte betreffen als gedacht. Das zeigt ein Papier, das der ARD vorliegt. ARD-Hauptstadtkorrespondent Mario Kubina.
2: Demnach soll die Steuer nicht nur bei zuckerhaltigen Getränken wie Limonaden fällig werden, sondern zum Beispiel auch bei Nektar, Smoothies und getreidebasierten Drinks wie Hafermilch. Und bei Getränken, die nur Süßungsmittel enthalten. Vom Grundsatz her hat sich Schwarz-Rot schon darauf verständigt, eine Zuckersteuer einzuführen. Allerdings, in der Union ist das Vorhaben umstritten. Man werde bei den anstehenden Bundestagsberatungen noch genau prüfen, wie die geplante Zuckersteuer konkret ausgestaltet wird.
1: Die Beschäftigten im hessischen Groß- und Außenhandel bekommen mehr Gehalt. Rückwirkend zum 1. August 2,9% mehr Geld und zum 1. Mai 2027 noch einmal 2,1%. Das hat die Gewerkschaft Verdi mitgeteilt. Im hessischen Groß- und Außenhandel arbeiten rund 120.000 Menschen. Im Tarifstreit im Einzelhandel gibt es dagegen keine Einigung. Nach Angaben des Hessischen Handelsverbands sind die Verhandlungen am Nachmittag vertagt worden. In der Slowakei hat die Polizei nach eigenen Angaben einen Brandanschlag auf eine Drohnenfabrik vereitelt. Zwei Verdächtige wurden demnach in der Slowakei festgenommen. Ein weiterer Verdächtiger wurde in Deutschland gefasst. ARD-Korrespondentin Marianne Allweis.
3: Die Einsatzkräfte beschlagnahmten Werkzeuge, Mobiltelefone und einen handgezeichneten Plan. Außerdem eine große Menge Brandmischung. Zum Zeitpunkt des geplanten Anschlags hätten sich rund 70 Personen in der Produktionsstätte befunden. Wie slowakische Medien berichten, werden im Osten des Landes in einer Fabrik mit ukrainischen Besitzern Drohnen hergestellt, die 28 Stunden in der Luft bleiben und 2500 Kilometer zurücklegen können. Der Wert der Produktionsanlage beläuft sich laut Polizei auf Dutzende Millionen Euro.
1: Die Dienstwaffe, die aus einem Frankfurter Polizeirevier verschwunden war, ist wieder aufgetaucht. Das hat ein Polizeisprecher dem HR mitgeteilt. Die Pistole sei in einer polizeilichen Liegenschaft entdeckt worden. HR-Reporter Frank Angermund.
4: Weitere Details zum Fund der verschwundenen Dienstwaffe will die Frankfurter Polizei vorerst nicht mitteilen. Auch nicht, was mit polizeilicher Liegenschaft genau gemeint ist. Man wolle erst alle Zusammenhänge zum Verschwinden der Waffe klären. Ende Juli hatte ein Beamter der operativen Einheit Mitte seine Waffe nach einer Nachtschicht nicht weggeschlossen, sondern im Büro im Gebäude des 4. Reviers in der Gutleutstraße liegen lassen. Von dort war sie verschwunden. Es ist bisher nicht klar, ob die Waffe entwendet wurde.
1: Die Zuversicht der Unternehmen in Deutschland wächst. Das meldet zumindest das Wirtschaftsforschungsinstitut IFO. Danach ist der Geschäftsklimaindex im August wieder gestiegen, und zwar den 4. Monat in Folge. Für den Index werden monatlich 9.000 Unternehmen befragt, wie sie ihre aktuelle Lage einschätzen und wie sie in die Zukunft blicken. Auch das Statistische Bundesamt hat heute positive Zahlen vorgelegt. So ist die deutsche Wirtschaft im zweiten Quartal um 0,3% gewachsen, etwas mehr als erwartet. Das waren die Nachrichten.
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5: Vorsicht auf der A5 Kassel Richtung Frankfurt. Zwischen Hattenbacher Dreieck und Alsfeld Ost eine ungesicherte Unfallstelle. Und hier sind Personen auf der Fahrbahn unterwegs. Dann geht's weiter auf der A3, Frankfurt Richtung Würzburg, zwischen Offenbacher Kreuz und Hanau. 6 Kilometer stockender Verkehr, die Unfallstelle hier ist geräumt. Im weiteren Verlauf zwischen Stockstadt und Aschaffenburg Ost 3 Kilometer stockender Verkehr. In der Gegenrichtung zwischen Weibersbrunn und Hößbach 6 Kilometer stockender Verkehr. A7, Fulda Richtung Würzburg, zwischen Fuldaer Dreieck und Bad Brückenau-Volkers 5 Kilometer Stau. Die A49, Kassel Richtung Gießen, ist am Ohmtal-Dreieck in der Verbindung zur A5 nach einem Unfall gesperrt. Dadurch nur 2 Kilometer Stau. Und die A643, Wiesbaden Richtung Mainz, zwischen Dotzheim und Mombach, 3 Kilometer Stau und stockender Verkehr. Dadurch auch 4 Kilometer stockend auf der A66 zwischen Wiesbaden-Mainzer Straße und Schiersteiner Kreuz. Und die A661, Oberursel Richtung Egelsbach. Zwischen Bad Homburger Kreuz und Preungesheimer Dreieck 7 Kilometer stockender Verkehr. Hier hat es einen Unfall gegeben auf dem linken Fahrstreifen.
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5: Im Norden gibt es noch ein paar sonnige Momente. Der Rest des Landes ist wolkenverhangen. Es nieselt hier und da bei 18 bis 24 Grad. Tiefstemperaturen in der Nacht 16 bis 12 Grad. Und morgen, der Mittwoch, der bringt dann so einen Temperaturaufschwung. Anfangs erst mehr Wolken, später mehr Sonne. Und es wird nicht nur wärmer, sondern auch schwüler. Das bringt an Temperaturen morgen dann in Kaufungen 22 Grad, Hünfeld 23 Grad und Freigericht 26 Grad mit.
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5: Und einer kleinen musikalischen Weltreise, Real Life in Australien, haben wir Send Me an Angel und vorher nur so ein kleinerer Sprung nach Italien. Eros Ramazzotti, Sebastasse una canzone.
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Wamba waren jetzt beileibe keine Band, die es besonders stark darauf abgesehen hätte, hoch in den Charts zu landen. Aber was willst du bei dem Song anderes erwarten? Tap Tamping, das musste ja überall ein Hit werden. Hier ist HR1, jetzt gibt's den vertrauten Sound von Starship. 80er Gold, it's not enough.

0: 18:20 hier ist HR1. Ja, es ist immer noch ein Bild der Zerstörung, ein riesiger Schaden in Millionenhöhe.
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0: Jetzt wird klar, was die Tornados letzte Woche tatsächlich angerichtet haben. Unter anderem in Solms in Mittelhessen.
2: In dem betroffenen Gebiet haben wir im Grunde kein Haus, was nicht in irgendeiner Form betroffen ist. Sei es durch abgedeckte Dachziegel, eine Gartenhütte, Terrassen, die weg sind, Photovoltaikanlagen, die kaputt gegangen sind, eingedrückte Zäune und. Und ich glaube, es wird jetzt im Moment auch erst tatsächlich sichtbar, wie viele Schäden in kleiner und großer Natur hier überhaupt erst aufgetreten sind.
0: Katharina Dittlapp, die Bürgermeisterin von Solms, ist auch heute wieder in dem betroffenen Gebiet, um zu schauen, wie die Aufräumen und Reparaturarbeiten vorangehen. Drei Häuser sind besonders betroffen. Eins ist das Elternhaus Melissa Baglans. Das komplette Dach ist weg. Melissa ist auch heute noch geschockt.
3: Ich war tatsächlich nicht zu Hause. Wäre ich zu Hause gewesen, wäre ich oben auf dem Dachboden schlafen gegangen, da mein Papa das neu renoviert hatte für mich. Meine Mutter, mein Vater, mein kleiner Bruder, unsere Verwandten waren im Haus. Und so wie meine Mutter es uns gesagt hat, hat sich es einfach angefühlt wie ein Erdbeben. Es ist wirklich erschreckend.
0: Sie und Ihre Familie leben jetzt erst einmal in einer Notunterkunft. Vor allem Ihre beiden jüngeren Geschwister haben Angst. In vielen Fällen muss jetzt geschaut werden, welche Versicherungen, welche Schäden ausgeglichen werden können. Das kann dauern und die Dächer müssen schnell geflickt werden oder eben komplett neu gebaut werden, damit nicht noch mehr Schaden durch Regen entsteht. Und trotz der ganzen Zerstörung sieht die Bürgermeisterin auch die kleinen positiven Seiten.
2: Es war in der Nacht sehr, sehr schwierig zu sehen, was das mit den Menschen macht, was hier passiert ist. Und gleichzeitig macht es mir trotzdem auch Mut, wenn ich den Zusammenhalt hier in der Stadt sehe. Das ist auch was schön mit anzusehen ist, wie man sich gegenseitig hilft. Das spricht ja auch für uns hier als Ortsteil. Und ja, das kann nicht das lindern, was in der Nacht passiert ist, aber es hilft zumindest ein bisschen bei der Bewältigung.
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14: Vorsicht auf der A45 Gießen Richtung Aschaffenburg zwischen Wölfersheim und Florstadt. Reifenteile auf dem linken Fahrstreifen. Die A3 Frankfurt Richtung Köln zwischen Kelsterbach und Mönchhof-Dreieck. 3 Kilometer stockend. Die A5 Frankfurt Richtung Kassel zwischen Homberg-Oben und Alsfeld-West. 2 Kilometer Stau. Die A5 Kassel-Frankfurt, die ist zwischen Hattenbacher Dreieck und Alsfeld-Ost nach einem Unfall in beiden Richtungen gesperrt. Der Rettungshubschrauber ist hier im Einsatz. A7 Fulda Richtung Würzburg zwischen Fuldaer Dreieck und Bad Brückenau-Volkers. 3 Kilometer stockend. Und die A661 Oberursel Richtung Egelsbach zwischen Bad Homburger Kreuz und Preungesheimer Dreieck. 7 Kilometer stockender Verkehr. Die Unfallstelle hier ist aber geräumt, sollte also demnächst wieder flotter vorangehen.
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14: Ja, da haben wir viele Wolken über dem Hessenhimmel hängen. Es nieselt hier und da bei 18 bis 24 Grad. Tiefstemperaturen heute Nacht 16 bis 12. Und morgen setzt dann so ein bisschen eine Wetteränderung ein. Es wird zwar anfangs noch viele Wolken geben, später gibt es mehr Sonne und vor allem wird es wärmer und schwüler. Morgen bei Temperaturen zwischen 22 und 28 Grad, Tendenz steigend. Hallo zusammen, wir sind hr1. Ich bin Matthias Münch, freue mich, dass Sie Ihren Feierabend mit uns beginnen. Hier ist so ein Beispiel, dass auch viel verlachte Boybands, denen man immer unterstellt, sie machen so, ja, naja, sentimentale Kitschschlager, schon auch mal einen großen Griff machen können. Das hier jedenfalls, einen großen Wurf, sagt man, glaube ich, oder? Greifen, werfen, was auch immer. Hier ist ein großartiger Song von Take That.

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0: Das Tolle an großen Songs ist ja, dass man sie so verstehen kann, wie man sie eben versteht. Was auch immer für Gefühle, Gedanken oder Erinnerungen dieser Song bei Ihnen auslöst, hier ist die Geschichte, wie es zur Inspiration für diesen Song kam.
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2: Auf Tour in Frankreich an der malerischen Küste der Riviera kriselt es im Kopf von Bono. Der U2-Sänger fühlt sich einerseits verantwortungsvoll als Familienmensch, beschützender Vater und treuer Partner seiner Gattin Allison. Und andererseits rumort das Wechselhafte, Eitle und Abenteuerlustige in ihm. Über diesen Zustand sagt er rückblickend: Ich hatte Angst, das würde mich zerstören, während es mich in Wahrheit ausmacht. Diese Spannung definiert mich als Künstler. Mitte der 80er aber nutzt er diesen Konflikt als Inspiration für ein Stück, welches diese Zerrissenheit zum Thema hat. Als er es im Studio singt, spielt Gitarrist The Edge gerade mit einem neuen Effekt, der Infinite Guitar. Das lässt die Saiten magnetisch schwingen. Die gesamte Band ist vom Sound begeistert. Ihr Produzent sagt danach, The Edge hat es zweimal gespielt und damit war With or Without You fertig. Ein wunderschöner, stratosphärischer Klang. Die Single dazu wird beachtlich. Die erste von U2, die auch auf CD erscheint und gleich ihre erste Nummer 1 in Amerika und damit der endgültige Durchbruch. Alles passt einfach so gut. Die sphärische Gitarre und Bonos sehnsüchtiger Gesang bei diesem Überhit von 1987 von U2 With or Without You.
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Adele, Someone Like You. Gerade mal 15 Jahre alt, darf wohl schon mit gutem Recht zu den Klassikern gezählt werden. Wichtig ist sofort bei uns in H1, Vorsicht auf der A3 Köln Richtung Frankfurt zwischen Mönchhof-Dreieck und Kelsterbach. Da steht ein defekter PKW auf dem linken Fahrstreifen und es sind Personen auf der Fahrbahn unterwegs. Jetzt gibt's The Clash in H1. Rock the Casbah.

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1: 19 Uhr. Diskussion über Ausweitung der geplanten Zuckersteuer. Kanada verhängt Vergeltungszölle auf Waren aus den USA. U-Bahn-Unfall in Frankfurt-Dornbusch sorgt für Ausfälle. Das Wetter: in der Nacht etwas Regen, 15 bis 11 Grad. Morgen schwül warm bis 28 Grad. Mein Name ist Stefanie Nopper. Die geplante Zuckersteuer könnte mehr Produkte betreffen als gedacht. Das zeigt ein Papier, das der ARD vorliegt. ARD-Hauptstadtkorrespondent Mario Kubina.
2: Demnach soll die Steuer nicht nur bei zuckerhaltigen Getränken wie Limonaden fällig werden, sondern zum Beispiel auch bei Nektar, Smoothies und getreidebasierten Drinks wie Hafermilch. Und bei Getränken, die nur Süßungsmittel enthalten. Vom Grundsatz her hat sich Schwarz-Rot schon darauf verständigt, eine Zuckersteuer einzuführen. Allerdings, in der Union ist das Vorhaben umstritten. Man werde bei den anstehenden Bundestagsberatungen noch genau prüfen, wie die geplante Zuckersteuer konkret ausgestaltet wird.
1: Im Handelsstreit mit den USA hat Kanada jetzt Vergeltungszölle auf US-Waren verhängt. Betroffen sind unter anderem Haushaltsgeräte und landwirtschaftliche Maschinen aus den USA. Zum Teil betragen die Zollsätze bis zu 50%. Damit reagiert Kanada auf ebenso hohe Zollsätze, die die USA auf kanadische Produkte verhängt hatten. Von der kanadischen Regierung hieß es, man habe sich den Konflikt nicht ausgesucht, müsse aber auf das Vorgehen von US-Präsident Trump reagieren. Im VW-Stammwerk in Wolfsburg hat es heute die erste von mehreren außerordentlichen Betriebsversammlungen gegeben. Dabei zeigte sich die Arbeitnehmerseite vom Auftritt des Konzernchefs Blume enttäuscht. Aus Wolfsburg ARD-Reporter Bertil Starke.
3: Von VW-Betriebsratschefin Daniela Cavallo hieß es im Anschluss schriftlich, Blume habe Stellenabbauzahlen mit dem groben Rechenschieber theoretisch herleiten lassen. Heraus komme die Zahl von 50.000 Jobs, die zusätzlich wegfallen könnten. Das Vertrauen in Blume sei beschädigt, so Cavallo. Nach VW-Angaben hatte Blume am Vormittag den Beschäftigten noch einmal die Probleme bei Volkswagen benannt. Das sind aus seiner Sicht vor allem die Kosten. Die lägen bei VW rund 30% über dem Durchschnitt vergleichbarer Unternehmen.
1: Knapp 2.900 unbesetzte Lehrstellen in Hessen, rund 3.600 Ausbildungsplatzsuchende. Die Grünen im Landtag fordern von der Landesregierung, diese Kluft zu schließen. Dazu hat die Fraktion heute einen Aktionsplan vorgestellt. HR-Landtagskorrespondent Sebastian Jakob.
4: Die Grünen wollen, dass die Landesregierung 100 Millionen Euro in Modernisierung und Ausstattung von Berufsschulen investiert. Das Geld soll aus dem Sondervermögen des Bundes kommen. Im Aktionsplan Ausbildung kann mehr stehen insgesamt 13 Maßnahmen, die den Fachkräftemangel entgegenwirken sollen. Darunter mehrwöchige Praktikumsphasen, um die Berufsorientierung zu stärken. Die Grünen schlagen auch einen Mobilitätszuschuss für lange Fahrtwege zur Schule vor und ein Abschiebeverbot von Azubis.
1: In Frankfurt hat es am frühen Abend einen Unfall mit einer U-Bahn und einem Auto gegeben. Laut Polizei wollte der Autofahrer an einer Kreuzung im Stadtteil Dornbusch die Gleise überqueren, als die oberirdisch fahrende U-Bahn seinen Wagen rammte. Verletzt wurde niemand. Die U-Bahn-Strecke der Linien U1, 2, 3 und U8 war zeitweise gesperrt. Es kam zu Ausfällen. Das waren die Nachrichten.
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5: Vorsicht, auf der A3 Köln Richtung Frankfurt zwischen Mönchhof-Dreieck und Kelsterbach. Da steht ein defekter PKW auf dem linken Fahrstreifen und Personen sind auf der Fahrbahn unterwegs. A3 Köln Richtung Frankfurt zwischen Idstein und Niedernhausen. Ein defekter LKW auf dem rechten Fahrstreifen. A5 Frankfurt Richtung Kassel zwischen Ohmtal-Dreieck und Alsfeld-West 2 Kilometer Stau. Die A5 Kassel Richtung Frankfurt ist zwischen Hattenbacher-Dreieck und Alsfeld-Ost gesperrt. Hier hat es einen Unfall gegeben. 4 Kilometer Stau. Und die A7 Fulda Richtung Würzburg zwischen Fulda Dreieck und Bad Brückenau-Volkers 3 Kilometer Stau.
0: Das Wetter für Hessen.
5: Da gab es heute noch ein paar sonnige Momente im Norden, während der Rest des Landes doch eher wolkenverhangen war und nieselig ist es bei 18 bis 24 Grad. Auch immer noch Tiefstemperaturen heute dann in der Nacht 16 bis 12 Grad. Morgen kommt ein kleiner Wetterwechsel. Der Mittwoch bringt anfänglich noch mehr Wolken, zeigt sich dann aber später sonnig und wärmer und vor allem auch schwüler. Und die Temperaturen morgen Bad Arol sind 22 Grad, Schlüchtern 24 Grad und höchst im Odenwald 27 Grad.
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5: Schön, dass Sie Ihren Abend mit uns verbringen. Hier kommt einer der frühen Hits von R.E.M., The One I Love.

Hall & Oates, Private Eyes in HR1. Und jetzt, ja, wirklich, im nächsten Jahr wird diese Nummer 60 Jahre alt. Die Stones, Let's Spend the Night Together.

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2: Ich setze mich mit einer Tasse Kaffee aufs Sofa, greife zum Handy. Kurz schauen, was es Neues gibt. Ungelesene Nachrichten, eine Terminerinnerung, dann eine Eilmeldung der Tagesschau. Wieder einmal irgendeine Krise. Alles zu viel, zu schnell, zu unübersichtlich, denke ich. Alles ist Mist. Dann erinnere ich mich an ein Interview, das ich vor kurzem in der Zeitung gelesen habe, mit Werner Tiki Küstenmacher. Er ist Pfarrer, Cartoonist und Buchautor. Er scheint ein glücklicher Mann zu sein, einer, der Optimismus verbreitet. Doch er selbst nennt sich nicht Optimist, sondern Possibilist, vom englischen Wort possible, das heißt möglich. Ein Possibilist ist jemand, der Möglichkeiten sieht und sie auch in die Tat umsetzt. Im Interview wird er deutlich gegenüber der Haltung, alles ist Mist. Er kennt sie gut, diese Erschöpfung, in der nichts mehr geht. Diese Überflutung mit negativen Reizen. Aber er warnt davor, sich einzurichten in dieser Negativspirale. Wer die Zukunft von vornherein klein macht, muss nicht mehr nachdenken, sich nicht anstrengen, nichts Neues.

0: wagen. So zu resignieren fühlt sich manchmal wie Schutz an, führt aber selten weiter. Zugleich macht er Mut. Zuversicht lässt sich einüben. Zum Beispiel, indem man zur Ruhe kommt, sich nicht ständig mit schlechten Nachrichten zudröhnt. Auf der Couch mit dem Handy in der Hand erinnere ich mich daran. Also Schluss mit dem Daddeln. Einfach mal nichts tun. Zugegeben, es fällt mir schwer. Aber ich merke, wie gut es mir tut. Statt düsterer Gedanken breiten sich Ideen aus. Zum Beispiel die, ich könnte im Altenheim anrufen und fragen, ob ich jemanden besuchen kann. Darüber freut sich vielleicht die oder derjenige und ich mich sicherlich auch. Zuversicht fällt nicht vom Himmel, aber sie wächst, wenn ich ihr Raum gebe. Eine Possibilistin verschließt nicht die Augen vor der Wirklichkeit, sondern sucht nach dem, was möglich ist. Manchmal reicht dafür schon eine kurze Zeit ohne Handy. Mehr braucht es oft nicht, um wieder Licht zu sehen.
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3: Die A3 Köln Richtung Frankfurt zwischen Itstein und Niedernhausen steht ein defekter LKW auf dem rechten Fahrstreifen. Und die A5 noch Kassel Richtung Frankfurt, die ist zwischen Hattenbacher Dreieck und Alsfeld Ost nach einem Unfall gesperrt, macht 3 Kilometer Stau.
1: Das Wetter für Hessen.
3: Ja, da haben wir heute noch ein bisschen Nieselregen, 18 bis 24 Grad die Temperaturen und die Tiefstemperaturen heute Nacht 16 bis 12 Grad. Morgen dann kommt so ein bisschen eine Wetterwende, was die Temperaturen vor allem betrifft. Also es geht erstmal mit recht viel Wolken los. Später zeigt sich dann immer öfter die Sonne. Es wird wärmer, es wird schwüler. Es gibt morgen 22 bis 28 Grad. Temperatur wird in den nächsten Tagen, also vor allem am Donnerstag, dann auch nochmal weiter ansteigen. Hallo zusammen, wir sind HR1, ich bin Matthias Münch. Jetzt gibt's ein paar Buben, alle mit Doktortitel, die Sie auf jeden Fall rufen können, wenn Sie irgendwelche Poltergeister in Ihrem Keller vermuten. Und Sie wissen ja, die Ghostbusters kriegen das hin, ne? Viel Spaß jetzt mit Ray Parker Jr.

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1: Jochen Stöckle ist heute der Mann ab 8 mit den Songs in deutscher Sprache. Worum geht's heute, Jochen?
2: Wir beschäftigen uns heute mit Balladen. Für die Literaturwissenschaft ist eine Ballade ein langes, erzählendes Gedicht. Und die meisten denken an Schiller und Goethe, den Erlkönig oder den Taucher. Wer reitet zu spät durch Nacht und Wind und so weiter. Nein, nein, nein. Für uns sind Balladen was ganz anderes. Für uns sind Balladen die vielleicht schönsten Lieder überhaupt.

0: Oder anders formuliert, für immer und dich sitze ich barfuß am Klavier und habe Flugzeuge im Bauch. Balladenspezial heute Abend und auch da setzen wir wieder auf euch, die ARD-Musikclub-Hörerinnen und Hörer. Meldet euch mit euren Lieblingsballaden. Ich freue mich schon drauf.
1: Danke Jochen und danke auch für den literaturwissenschaftlichen Ausritt. Ich muss sagen, vielleicht bin ich ja auch einfach nur doof, aber ich habe beim Thema Ballade noch nie als erstes an den Erlkönig gedacht. Ne? Jetzt Jimmy Eat World, The Middle.

Stuart Stuart Version von The First Cut is the deepest. Wir sind High 1. Ich bin Matthias Münch. Viel Spaß gleich mit dem ARD Musikclub 80er. Und bis morgen Nachmittag, wenn Sie Lust haben.

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1: Um 20 Uhr mit Stefanie Nopper. Die geplante Steuer auf zuckerhaltige Getränke könnte ausgeweitet werden, zum Beispiel auf Fruchtnektar, Smoothies oder Haferdrinks. Der ARD liegt dazu ein Eckpunktepapier der Bundesregierung vor. Der Aufpreis soll mindestens 26 Cent pro Liter betragen, je nach Zuckergehalt. Nächstes Jahr sollen so rund 650 Millionen Euro aus der Zuckersteuer zusammenkommen. In der Union ist das Vorhaben aber noch umstritten. Kanada hat im Handelsstreit mit US-Präsident Trump Vergeltungszölle auf Importe aus den USA angekündigt. Sie sollen ab der 2. Septemberwoche gelten und zum Teil bis zu 50% betragen. ARD-Korrespondentin Giselle Uecker.
2: Betroffen sein werden US-Produkte mit einem Gesamtvolumen von rund 20 Milliarden US-Dollar. Darunter beispielsweise Stahl, Milchprodukte oder landwirtschaftliche Maschinen. Um kanadische Betriebe und Arbeitnehmer vor den Folgen eines länger andauernden Zollkonflikts mit den USA zu schützen, schnürt die kanadische Regierung außerdem ein milliardenschweres Hilfspaket.
1: Beim Thema künstliche Intelligenz kann Deutschland noch aufholen. Das hat Digitalminister Wildberger beim Kabinettstreffen in Brandenburg gesagt. ARD-Korrespondentin Birte Sönnigsen.
3: Er weiß, dass KI große Auswirkungen auf alle Lebensbereiche haben wird und es auch um die Souveränität Deutschlands gehen wird. Politisch, militärisch und wirtschaftlich. Die Frage ist, wie abhängig wird Deutschland in Zukunft von KI-Modellen aus den USA oder China sein? Wildberger glaubt, dass Deutschland zumindest in einigen Bereichen noch aufholen kann. Etwa beim Einsatz von KI in der Industrie.
1: Die Polizei in Nordhessen hat einen mutmaßlichen Serienbrandstifter gefasst. Nach Angaben der Ermittler soll der 32-Jährige für insgesamt 11 Brände in Allendorf und Rennertahausen im Kreis Waldeck-Frankenberg verantwortlich sein. Der Mann sei den Beamten nach einem Feuer am Sonntag in der Nähe des Tatorts aufgefallen. Der Verdächtige ist jetzt in Untersuchungshaft. Welchen Film schickt Deutschland ins Rennen um den Oscar als bester internationaler Film? Das hat German Films in München bekannt gegeben. Es ist das Werk Everytime der österreichischen Regisseurin Sandra Wollner. Dabei geht es um den Tod eines 17-jährigen Mädchens in Berlin. Die Oscarverleihung findet im März statt. Das waren die Nachrichten. Das Wetter. In der Nacht regnet es anfangs, später lockert es etwas auf und es bleibt trocken. Die Temperaturen sinken auf 15 bis 11 Grad. Morgen dann viele Wolken, stellenweise auch etwas Nieselregen. Im Laufe des Nachmittags mehr Sonne, es wird schwül bei maximal 28 Grad. Die weiteren Aussichten, es bleibt schwül am Donnerstag, gegen Abend Schauer und Gewitter bis 32 Grad. Am Freitag ganz ähnlich, aber kühler bis 27 Grad. Die Zeit 20.03 Uhr.
4: ARD Verkehrsservice. Vorsicht auf der A6 Mannheim Richtung Heilbronn zwischen Mannheim-Schwetzingen und Schwetzingen-Hockenheim. Gefahr durch zwei defekte Fahrzeuge und hier liegen auch noch Fahrzeugteile. Vorsicht auf der A60 Rüsselsheim-Mainz zwischen Mainz-Weisenau und Hechtsheim-West. Gefahr durch Menschen auf der Fahrbahn. Vorsicht auf der A61 Mönchengladbach Richtung Koblenz zwischen Dreieck Bad Neuenahr und Dreieck Sinzig. Gefahr durch Reifenteile auf allen Fahrstreifen. A5 Basel Richtung Karlsruhe zwischen Offenburg und Appenweier. Unfall, 4 Kilometer Stau, Verzögerung bis zu 20 Minuten. A5 Frankfurt Richtung Kassel zwischen Ohmtal-Dreieck und Alsfeld-West. Ein Unfall im Kurvenbereich. Die B260 Lahnstein-Wiesbaden ist zwischen Bad Ems und Dausenau in beiden Richtungen gesperrt. Und im Kreis Rastatt ist die Straße zwischen Loffenau und Bad Herrenalb in beiden Richtungen gesperrt. Allen unterwegs, gute und sichere Fahrt.
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4: Am Mikrofon Jochen Stöckle. Hi zusammen zu einem extrem ruhigen, extrem entspannten Abend. Balladen haben wir uns ausgesucht heute Abend als Thema in unserem Sommerspezial. Balladen, was ist eine Ballade? Für die Literaturwissenschaft ist eine Ballade ein langes, erzählendes, meist mehrstrophiges Gedicht. Und die meisten werden jetzt an sowas denken wie Schiller und Goethe, der Taucher, der Erlkönig, wer reitet zu spät durch Nacht und Wind und so weiter. Ne? Aber nein, für uns sind Balladen einfach die vielleicht schönsten Lieder, die je geschrieben wurden. Liebeslieder, Herzschmerz, Trennungslieder, also alles, was sich in diesem ruhigen Fahrwasser der Ballade abspielt. Das gibt's heute noch bis Mitternacht. Wenn ihr Wünsche habt, meldet euch gerne 0711 26 27 28. 0711 26 27 28, das ist die Telefonnummer, die Nummer für WhatsApp, die Nummer für Signal. Wünscht euch ruhig eure Lieblingsballade.
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Kein Zentimeter und Clouseau haben wir gerade gehört im ARD Musikclub Deutsch in unserem Balladenspezial heute Abend. Und jetzt haben wir im Balladenspezial noch was richtig Spezielles, und zwar an dieser Stelle einen Kultschlager. Der kommt aber nicht von der Originalinterpretin, die Rede wäre von Juliane Währing, sondern es gibt eine Coverversion, die gibt's komplett exklusiv für alle, die irgendwann mal vor ein paar Jahren eine Schallplatte gekauft haben. Und zwar wirklich Vinyl. Da und nur da ist diese Coverversion drauf. Und wir wären nicht der ARD Musikclub Deutsch, hätten wir diese Schallplatte nicht vorliegen. Und wir spielen jetzt tatsächlich von Schallplatte die Version von Tokotronic, von dem Juliane Währing Song Der letzte Kranich vom Angerburger Moor. Wir nennen es einfach... Das wäre jetzt schön, wenn das auch laufen würde. Das ist ja toll. Wir versuchen das gleich nochmal. Der Plattenspieler spinnt. Vorhin habe ich es probiert, da hat es noch funktioniert. Naja, dann spielen wir jetzt einfach noch eine andere schöne Ballade. Und dann kommt der letzte Kranich vom Angerburger Moor. Das kriege ich heute noch hin, das verspreche ich euch. Bis dahin, an Mike Hantereit, barfuß am Klavier.

an Mike Hantereit. Barfuß am Klavier und versprochen ist versprochen und wird auch nie gebrochen. Aber ich erkläre euch vorher noch kurz, was passiert ist. ARD Musikclub Deutsch hier mit einer kleinen Panne gerade. Wir wollten eine Platte spielen. Es kann jetzt, es gibt hier an diesem Pult einen Eingang für einen Schallplattenspieler. Und daneben ist ein Eingang für noch einen Schallplattenspieler, weil früher haben wir ja zwei von den Dingern gebraucht. Ne? Links, rechts, so immer abgespielt. Jetzt hat irgendjemand diesen Schallplattenspieler mal hier rausgeschoben auf den Rollen, die er hat. Und dann danach einfach falsch eingesteckt. Es ist verrückt. Aber wir haben es rausgefunden. Großartige Technik hier. Dankeschön an unsere fantastische Technik. Und hier ist der letzte Kranich vom Angerburger Moor. Von Tokotronic auf Schallplatte, ausschließlich auf Platte erhältlich. Wir spielen es für euch als Kultschlager. Auch wenn Tokotronic nicht schlagerig sind, aber Juliane Werding war es, glaube ich, schon.

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Wir sind schon überzogen. Es ist ja so. Also, am Saxophon, Menk Rimini, Giga Bratsche, Posaune, Daniela Bertschinger, Rudi Wotli, Trompete und Keyboards, Diesel Gmünder, Gitarre, Gesang, Gregor Branschen, Piano, Akkordeon, Gesang, am Schlagzeug, Andrew Hug, Gesang, auch noch gerade dazu. Am Bass, Monique Mattis, wow, die lieben Leute hinten dran, die arbeiten hinter den Kulissen, die kennen den nicht per Namen. Und wir so. Merci euch allen, merci euch allen. Und ich habe eigentlich mehr gesehen, warum es der Kurt das geilste Festival ist von der Schweiz. Merci vielmals. Und so wie immer, es gilt das Motto: Habt euch Sorge, passet auf euch auf und lasst euch nichts gefallen. Nie, nie, nie. Ciao.

0: Das sind Patent Ochsner aus der Schweiz. Der Song heißt Scharlachrot, Live-Aufnahme vom Gurten-Festival hier im ARD Musikclub Deutsch. Wir unterbrechen mal kurz diese Sendung, den ARD Musikclub Deutsch, unser Balladenspezial. Wir haben eine traurige Meldung zu vermelden. Dolly Parton ist gestorben. Ihre Familie hat jetzt bekannt gegeben, dass sie mit 80 Jahren gestorben ist in Nashville in Tennessee. Adrian Beritsch im Studio. Wir hatten eigentlich eine andere Sendung geplant, aber jetzt reden wir natürlich sehr gerne über Dolly Parton. Was für eine Ikone, was für ein Star.
1: Ja, und eine der großartigsten und sympathischsten Künstlerinnen überhaupt, die man sich nur vorstellen kann, kam ja aus den buchstäblich ärmsten Verhältnissen. 12 Geschwister waren es insgesamt. Die ist in bitterster Armut aufgewachsen, hat, als sie berühmt und reich geworden ist, ganz viel dafür gemacht, dass Leute etwas haben, was ganz wichtig ist. Bildung, das war ihr Lieblingssteckenpferd, Leuten Lesen beizubringen. Die hat hunderte Millionen Bücher drucken lassen, Lesefibeln. Also die war in jedem Sinne ein Vorbild und lustig und witzig und hat gelacht und war eine tolle Künstlerin und hat ja als Songwriterin auch geglänzt, wie kaum jemand sonst.
0: Auch unglaublich selbstironisch, wenn sie angesprochen wurde auf ihre vielen Schönheits-OPs.
1: Ne, der berühmteste Spruch, ja. Es kostet ganz schön viel Geld, so billig auszusehen.
0: Ja, und sie hat es einfach so gesagt und sich totgelacht darüber.
1: Super sympathisch. Übrigens auch traurig, ihr Mann ist ja letztes Jahr gestorben, er ist 82 geworden, sie jetzt 80. Man hat nicht damit gerechnet, also wir wussten, wir machen ja hier auch den ARD Musikclub Country, dass es ihr gesundheitlich vielleicht nicht so ganz gut geht, aber selbst die Wortmeldungen, die sie da aus dem Krankenhaus hat kommen lassen, Ende des Jahres, jetzt Anfang des Jahres, hat sie Konzerte ausfallen lassen, selbst da klang sie immer ein guter Ding und hat gesagt, du, ich mache gerade einen 100.000-Meilen-Check, alles gut. Es ist schon überraschend.
0: Jetzt mit 80 Jahren gestorben, Dolly Parton. Großartige Country-Sängerin, großartige Interpretin von Songs. Aber was man immer wieder ein bisschen so, was immer so ein bisschen hinten ansteht, auch fantastische Songschreiberin. Einer ihrer größten Hits, den hat sie selber noch zu einem großen Hit gemacht. Und später hat ihn sich dann Whitney Houston geschnappt und ihn zu einem absoluten Welthit gemacht. Hier ist Dolly Parton und I Will Always Love You.
1: Wir reden noch öfter über Dolly Parton.
0: Auf jeden Fall heute Abend, ja. Und die Band da oben bekommt wieder eine tolle Stimme dazu.

0: Dolly Parton, I will always love you, wir haben es gerade gemeldet, deswegen heute ein englischer Titel aus den USA, ausnahmsweise im ARD Musikclub Deutsch, und das wird nicht der letzte heute Abend sein von Dolly Parton. Wir haben es gerade eben erfahren, Dolly Parton ist im Alter von 80 Jahren gestorben und wir werden ihrer heute noch ein paar Mal gedenken, heute Abend sicher. Jetzt ist es 20.33 Uhr, ARD-Verkehrsservice. Vorsicht auf der A3 Frankfurt Richtung Köln zwischen Limburg-Nord und Dietz. Da haben wir eine ungesicherte Unfallstelle auf der rechten Spur. Vorsicht im Kreis Tuttlingen zwischen Nendingen und Mülheim an der Donau. Menschen auf der Fahrbahn. A5 Basel Richtung Karlsruhe zwischen Offenburg und Appenweier. Unfall, 4 Kilometer Stauverzögerung bis zu 30 Minuten. A5 Frankfurt Richtung Kassel zwischen Ohmtal, Dreieck und Alsfeld West, ein Unfall im Kurvenbereich. Und nochmal eine Meldung von der A5 Frankfurt Richtung Karlsruhe in Höhe Bruchsal, 1 Kilometer Stau, das dauert bis zu 10 Minuten länger, bis ihr hier durch seid. An unterwegs, gute und sichere Fahrt.
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0: Am Mikrofon Jochen Stöckle. Heute Abend ein ARD Musikclub Spezial. Der Sommer geht ja noch ein bisschen, auch wenn es nicht ganz so nach Sommer aussieht im Moment. Aber offiziell ist noch Sommer und deswegen ein Sommerspezial zum Thema Balladen heute Abend. Und zwar aus Österreich, Deutschland und der Schweiz. Sie dürfen alle mitmachen hier im ARD Musikclub Deutsch. Unter anderem eine wunderschöne Ballade gleich von Reinhard Fähntrich aus Österreich. Dann haben wir aus der Schweiz die tolle Band Züri West. Und den Anfang macht eine deutsche Band. Und es ist auch noch die meiste Band der Welt. Und die beste Band der Welt sind die Ärzte. Und macht die Augen zu. Hallo zusammen.

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1: Musik aus Berlin von Rosenstolz, auch im Regen. Und jetzt gehen wir runter in den Süden. Von Deutschland aus gesehen, da liegt die Schweiz. Und da liegt auch Zürich und daher kommt die Band Züri West und sie singt Ich schenk dir mies Herz. Hier ist der ARD Musikclub Deutsch.

0: Zürich-West heißt die Band, kommen aber natürlich aus Bern. Ich schenk dir mies Herz, haben wir gehört im ARD Musikclub Deutsch. Wir haben natürlich Platz für eure Balladenwünsche heute Abend. Hallo, wer ist da?
1: Hallo, hallo, hier ist der Ed Gref. Schön, dass ich mal durchkomme.
0: Hallo, schönen guten Abend. Von wo aus rufst du uns denn an?
1: Aus Weinmünster im Taunus.
0: Okay, was können wir für dich tun?
1: Von den Spliff, heute Nacht.
0: Mhm. Heute Nacht von Spliff ist eine sehr schöne Idee.
1: Jo, mach das. Alles klar.
0: Mach's gut, einen schönen Abend.
1: Jo, ebenso.
0: Ciao, danke.
1: Ciao.

0: Cliff.
1: Und heute Nacht war ein Wunsch und der nächste Wunsch kommt sofort hier. Erwin Hellstern hat uns geschrieben, spiel doch bitte mal von Fendrich, weil du ein Herz hast wie ein Bergwerk. Grüßt Erwin. Wünscht uns noch einen schönen Abend, ist am Radio dabei und hört noch den ARD Musikclub Deutsch bis Mitternacht. Reinhard Fendrich, weiß der Herzhorst, wird der Bergwerk im ARD Musikclub Deutsch.

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1: Um 21 Uhr mit Stefanie Nopper. Die geplante Zuckersteuer könnte mehr Produkte betreffen als gedacht. Das zeigt ein Papier, das der ARD vorliegt. ARD-Hauptstadtkorrespondent Mario Kubina.
2: Demnach soll die Steuer nicht nur bei zuckerhaltigen Getränken wie Limonaden fällig werden, sondern zum Beispiel auch bei Nektar, Smoothies und getreidebasierten Drinks wie Hafermilch. Und bei Getränken, die nur Süßungsmittel enthalten. Vom Grundsatz her hat sich Schwarz-Rot schon darauf verständigt, eine Zuckersteuer einzuführen. Allerdings, in der Union ist das Vorhaben umstritten. Man werde bei den anstehenden Bundestagsberatungen noch genau prüfen, wie die geplante Zuckersteuer konkret ausgestaltet wird.
1: Im Handelsstreit mit den USA hat Kanada jetzt Vergeltungszölle auf US-Waren verhängt. Betroffen sind unter anderem Haushaltsgeräte und landwirtschaftliche Maschinen aus den USA. Zum Teil betragen die Zollsätze bis zu 50%. Damit reagiert Kanada auf ebenso hohe Zollsätze, die die USA auf kanadische Produkte verhängt hatten. In der Slowakei hat die Polizei wohl einen Brandanschlag auf eine Drohnenfabrik verhindert. Nach Polizeiangaben wurden zwei Verdächtige in der Slowakei festgenommen. Ein weiterer Verdächtiger wurde in Deutschland gefasst. Bei Razzien fanden die Ermittler eine größere Menge an Stoffen, die als Brandmunition verwendet werden können, sowie ein schriftliches Konzept für den geplanten Anschlag. Fahndungserfolg für die Polizei in Nordhessen. Die Ermittler haben nach eigenen Angaben einen mutmaßlichen Serienbrandstifter geschnappt. Er soll für insgesamt 11 Brände in den letzten 4 Wochen im Landkreis Waldeck-Frankenberg verantwortlich sein. HR-Reporterin Silvia Ritter.
3: Auch am Wochenende hatte es in Allendorf-Eder wieder gebrannt, unter anderem am Sportplatz. Im Anschluss fiel der Polizei nach eigenen Angaben ein 32-Jähriger auf seinem E-Scooter ohne Beleuchtung auf. Demnach kontrollierten die Beamten den Mann und stellten fest, dass er nach Rauch riecht. Die Beamten nahmen ihn fest. Der Tatverdächtige sitzt jetzt in U-Haft. Das Amtsgericht Marburg will so eine Wiederholungsgefahr ausschließen.
1: Die US-Country-Sängerin Dolly Parton ist tot. Wie ihre Familie mitteilte, ist sie im Alter von 80 Jahren in Nashville, Tennessee gestorben. Dolly Parton gilt als eine der erfolgreichsten Country-Sängerinnen der Welt. Sie gewann mehrere Grammys und wurde vor 4 Jahren in die Rock'n'Roll Hall of Fame aufgenommen. Das waren die Nachrichten. Das Wetter. In der Nacht regnet es anfangs, später lockert es auf, es bleibt trocken und die Werte gehen runter auf 15 bis 11 Grad. Morgen viele Wolken, stellenweise etwas Nieselregen, später dann mehr Sonne bei bis zu 28 Grad. Die weiteren Aussichten: Es ist schwül am Donnerstag, Sonne und Wolken, gegen Abendschauer und Gewitter bis 32 Grad. Am Freitag ganz ähnlich, aber dann kühler bei bis zu 27 Grad. Die Zeit 21.03 Uhr.
4: Und hier ist der ARD-Verkehrshinweis. Verkehrsservice, Entschuldigung. Vorsicht auf der A8 Stuttgart Richtung München. In der Einfahrt Esslingen steht ein defekter LKW auf dem Beschleunigungsstreifen. A3 Frankfurter Kreuz in der Überleitung zur A5 Richtung Darmstadt. Behinderung durch einen Unfall im Kurvenbereich. Auf der A3 Köln Richtung Frankfurt ist im Frankfurter Kreuz die Überleitung zur A5 Richtung Darmstadt nach einem Unfall blockiert. A5 Basel Richtung Karlsruhe zwischen Offenburg und Appenweier. Bergungsarbeiten, 3 Kilometer Stauverzögerung bis zu 30 Minuten. Die A5 Kassel Richtung Frankfurt ist zwischen Hattenbacher Dreieck und Alsfeld Ost nach einem Unfall gesperrt. Wir haben 2 Kilometer Stau und dann noch eine Meldung von der A5 Frankfurt Richtung Karlsruhe in Höhe Bruchsal. 3 Kilometer Stau, dauert bis zu 10 Minuten länger hier. Allen unterwegs, gute Fahrt.
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4: Am Mikrofon Jochen Stöckle. Und heute Abend ein bisschen eine andere Sendung, denn neben unserem Balladenspezial bewegt uns natürlich die Nachricht vom Tod von Dolly Parton. Wir haben es vorhin schon gemeldet und dazu dann ihren großen Hit I Will Always Love You gespielt, den ja Whitney Houston dann später gecovert hat. Und da haben wir eine Mail bekommen von Ralf, der geschrieben hat, wir sitzen gerade hier, hören I Will Always Love You und heulen Rotz und Wasser. Und auch Andreas aus Schweich hat uns geschrieben, Dolly Parton, wie traurig. Und auch Lars-Erik Herfurth aus Biebertal hat uns geschrieben und eine Frage gestellt. Plant ihr eigentlich nach dem Tod von Dolly Parton für den morgigen ARD Musikclub Country eine Art Sondersendung? Lars-Erik, ja, streich eine Art. Es wird eine Sondersendung morgen Abend, ganz sicher, zum Tod von Dolly Parton, die, wie wir heute erfahren haben, im Alter von 80 Jahren gestorben ist. Morgen also auf jeden Fall eine Sondersendung und bis dahin heute Abend immer wieder Songs und Hits von Dolly. Jetzt hören wir erstmal Jolene.
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Dolly Parton und Jolene heute Abend im ARD Musikclub Deutsch außer der Reihe mal Musik aus den USA zum Tod von Dolly Parton. Das wird nicht der letzte Song sein, den wir heute spielen von ihr. Wir machen weiter mit unserem Balladen-Spezial heute Abend im ARD Musikclub Deutsch. Hier ist Westernhagen, weil ich dich liebe.

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Danger Dan mit einer Klavierballade. Lauf davon. Gleich noch eine Ballade. Zuerst aber kurz was Aktuelles von den Straßen. Vorsicht bitte auf der A61 Mönchengladbach Richtung Koblenz zwischen Dreieck Sinzig und Niederzissen steht ein defektes Fahrzeug auf der rechten Spur. Außerdem haben wir noch die A8 Stuttgart Richtung München. Vorsicht hier in der Einfahrt Esslingen. Da steht ein defekter LKW auf dem Beschleunigungsstreifen. Balladen, unser Thema heute Abend.

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Kreise, Johannes Oerding haben wir gerade gehört im ARD Musikclub Deutsch Balladenspezial heute Abend. Und jetzt seid ihr wieder dran. Ihr dürft raussuchen, was spielen wir für eine Ballade, welche Ballade spielen wir von einem, dessen Werk an Balladen nicht gerade arm ist. Die Rede ist von Herbert Grönemeyer. Gleich zwei Balladen haben wir zur Auswahl. Wir konnten uns nicht entscheiden, welche wir spielen sollen. Deswegen die Frage an euch. Soll es diese Nummer hier sein?

Also, was soll man spielen? Flugzeuge im Bauch von Herbert Grönemeyer oder Halt mich von Herbert Grönemeyer? Ihr entscheidet das jetzt. Ruft an 0711 26 27 28. 0711 26 27 28. Das ist die Telefonnummer. Ah, die ersten WhatsApps kommen auch schon rein über dieselbe Nummer. Saranda schreibt zum Beispiel, Halt mich bitte. Der Bernd schreibt auch, Halt mich. Also schon zwei Stimmen für Halt mich. Alle Fans von Flugzeuge im Bauch jetzt anrufen. 0711 26 27 28. Ihr bestimmt, ob wir Flugzeuge im Bauch spielen oder aber Halt mich. Meldet euch jetzt 0711 26 27 28.

0: Von wegen, man kann im Dialekt nicht über Liebe singen. Ach Quatsch, MASH waren das mit Ewige Liebe auf Schweizerdeutsch. Es ist 21.30 Uhr gleich. Hier ist der ARD-Verkehrsservice. Vorsicht auf der A3 Frankfurt Richtung Köln zwischen Ransbach-Baumbach und Raststätte Landsberg. Gefahr durch ein defektes Fahrzeug auf der rechten Spur. Vorsicht auf der A8 München Richtung Stuttgart zwischen Mühlhausen und Eichelberg liegen Reifenteile auf allen Fahrstreifen. Vorsicht auf der A8 Stuttgart Richtung München. In der Einfahrt Esslingen steht ein defekter LKW auf dem Beschleunigungsstreifen. Vorsicht auf der A61 Mönchengladbach Richtung Koblenz zwischen Dreieck Sinzig und Niederzissen steht ein defektes Fahrzeug auf der rechten Spur. A3 Frankfurter Kreuz in der Überleitung zur A5 Richtung Darmstadt Behinderungen durch einen Unfall im Kurvenbereich. Auf der A3 Köln Richtung Frankfurt ist im Frankfurter Kreuz die Überleitung zur A5 Richtung Darmstadt nach einem Unfall blockiert. Die A5 Kassel Richtung Frankfurt ist zwischen Hattenbacher Dreieck und Alsfeld Ost nach einem Unfall gesperrt, 3 Kilometer Stau. A5 Frankfurt Richtung Karlsruhe in Höhe Bruchsal, 1 Kilometer Stau, dauert bis zu 10 Minuten länger hier. Allen unterwegs, gute und sichere Fahrt.
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0: Am Mikrofon Jochen Stöckle. Und gleich hören wir hier einen wunderbaren Grönemeyer. Die Frage ist nur, welchen? Ihr dürft noch abstimmen. Entweder spielen wir Halt mich oder wir spielen Flugzeuge im Bauch. Es liegt an euch, also stimmt noch ab.
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0: Die Ballade von den Seeräubern. Klaus Hoffmann haben wir gerade gehört. Und Angelika aus Ravensburg schreibt gleich: wunderschöne Ballade von Klaus Hoffmann. Ein Lied in meiner Jugendzeit sehr oft gehört. Ja, und eine echte Ballade. Das Ding heißt auch so, die Ballade von den Seeräubern. Wir haben euch gefragt, welche Ballade wollten ihr jetzt als nächstes hören von Grönemeyer? Wir können uns nicht entscheiden, spielen wir Flugzeuge im Bauch oder spielen wir Halt mich? Und das ist eure Abstimmung.
1: Ja, Beatrix Hüldenschmidt aus Karlsruhe, aus dem Auto. Ich bin für Flugzeuge in meinem Bauch.
2: Heidi aus Birkenfeld in Pforzheim und ich wünsche mir Flugzeuge im Bauch.
3: Hallo, Indre, Jens von Tuttlingen.
0: Hallo.
3: Also ich bin für Flugzeuge im Bauch.
0: Stimme ist gezählt, danke.
4: Hallo, hier ist der Markus aus Ravensburg. Ich würde Herbert Grönemeyer Halt mich empfehlen. Das ist richtig Kult.
5: Ja, hi, da ist Martina. Also ich hätte Der Weg wäre eigentlich noch viel schöner als die anderen zwei Lieder von Grönemeyer.
0: Ja, aber jetzt haben wir halt nur die beiden. Jetzt mal Flugzeuge oder Halt mich?
5: Halt mich.
0: Dankeschön, mach's gut, tschüss.
5: Ciao.
0: Wir halten fest an dieser Stelle, Adrian Beritsch, unser fünfter Offizieller heute Abend aus dem Keller zugeschaltet. Wir halten fest an der Stelle, der Weg hat eine Stimme.
6: Eine Stimme, ja, aber ja. Ansonsten war es 3-2, ne? Mhm. Du hast fünf
0: Stimmen. Ich hab mehr Flugzeuge, ja.
6: Ja, ist aber nicht das allgemeine Stimmungsbild.
0: Ja, kippt das, wenn man sich die Mails anguckt?
6: Aber schwer, es ist mehr so ein Erdrutsch.
0: Okay.
6: Es ist das Dreifache an Stimmen ist für Halt mich reingekommen.
0: Dann sagen wir mal so.
6: Hätte ich jetzt nicht gedacht.
0: Wir sind große Fans der Demokratie und beugen uns natürlich dem Willen der Hörerinnen und Hörer und spielen wirklich super gern Herbert Grönemeyer und Halt mich in unserem ARD Musikclub Deutsch Balladen-Spezial heute Abend.

Achtung Autofahrer, ein Falschfahrer auf der A8 Saarlouis-Pirmasens zwischen Dreieck Friedrichshain und Zweibrücken Ernstweiler. Da kommt euch der Falschfahrer entgegen. Bitte äußerst rechts fahren und nicht überholen. Ich wiederhole nochmal, auf der A8 Saarlouis-Pirmasens zwischen Dreieck Friedrichshain und Zweibrücken Ernstweiler. Ein Falschfahrer, Vorsicht bitte in beiden Richtungen.

AD-Verkehrsservice mit einer aktuellen Meldung. Vorsicht auf der B27 Stuttgart-Tübingen zwischen Filderstadt-Ost und Eichtal sind Menschen auf der Fahrbahn. Gerade gehört Bataillon d'Amour in der Live-Version von Silly in unserem ARD-Musikclub Deutsch. Balladen-Spezial. Heute Abend außer der Reihe auch mal immer wieder Musik von einer großartigen Künstlerin, von deren Tod wir heute Abend erfahren haben. Dolly Parton ist im Alter von 80 Jahren gestorben. Das hat unter anderem ihr Neffe bekannt gegeben im Auftrag von Dolly Parton. Das hat sie ihm irgendwann schon vor vielen Jahren gesagt. Pass auf, du bist mein Security-Chef, du bist mein Neffe, du hast den Job, der Welt zu sagen, wenn ich gestorben bin. Und das hat er heute gemacht, ein wirklich rührendes Statement. Da hören wir rein mal um so kurz nach 10, vorher aber nochmal. Musik von der absolut unvergesslichen Queen of Country. Hier ist Dolly Parton zusammen mit Kenny Rogers und Islands in the Stream.

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1: 22 Uhr mit Stefanie Nopper. Die geplante Extrasteuer auf zuckerhaltige Getränke hat unterschiedliche Reaktionen ausgelöst. Vorher war bekannt geworden, dass die Zuckersteuer künftig nicht nur für Softdrinks, sondern auch für Fruchtnektar und alkoholfreies Bier gelten könnte. ARD-Korrespondent Jan Zimmermann.
2: Mediziner begrüßen die Pläne. Jede Maßnahme sei sinnvoll und vernünftig, die dazu führe, die Zuckeraufnahme zu senken, betont der Präsident der Bundesärztekammer Klaus Reinhardt auf ARD-Anfrage. Die Verbraucherschutzorganisation Foodwatch bewertet die Pläne als großen Wurf für die Gesundheit der Kinder. In der Regierungskoalition sind sich Union und SPD hingegen noch nicht einig. Mehrere CDU-Politiker wollen, dass die Steuer für weniger Getränkesorten gilt.
1: Norwegen will die Nutzung sogenannter Smart Glasses stärker regulieren. Die norwegische Regierung teilte mit, man wolle verhindern, dass Menschen durch die Spezialbrillen heimlich gefilmt werden könnten. Denkbar sei auch, die Gesichtserkennungsfunktion bei den Brillen zu verbieten. Smart Glasses mit nicht sichtbaren Kameras und Mikrofonen gibt es von verschiedenen Herstellern in Zusammenarbeit mit Konzernen wie Meta oder Google. Die Beschäftigten im hessischen Groß- und Außenhandel bekommen mehr Gehalt. Das hat die Gewerkschaft Verdi mitgeteilt. Die Löhne steigen in zwei Stufen. Zunächst um 2,9% und nächstes Jahr dann noch einmal um 2,1%. Die Grünen fordern einen Gasgipfel wegen der niedrigen Füllstände der Gasspeicher. Die Speicher sind derzeit nur gut zur Hälfte gefüllt, deutlich weniger als im vergangenen Jahr. Die Grünen warnen deshalb vor einer wachsenden Abhängigkeit von US-Flüssiggas. Das Wirtschaftsministerium sieht die Versorgung für den Winter allerdings nicht gefährdet. Die US-Country-Sängerin Dolly Parton ist tot. Wie ihre Familie mitteilte, starb sie im Alter von 80 Jahren in Nashville, Tennessee. ARD-USA-Korrespondentin Anne Schneider.
3: Über 6 Jahrzehnte lang begeisterte sie mit Songs wie Jolene oder Coat of Many Colors. Dolly Parton war die erfolgreichste Country-Musikerin aller Zeiten. Schon früh setzte sie sich für die Gleichstellung von Frauen ein, machte ihnen mit Liedern wie 9-to-5 Mut für Anerkennung und faire Chancen zu kämpfen. Mit ihrer blonden Mähne, ihren Glitzer-Outfits und ihrer unverwechselbaren Stimme wurde sie zu einer der bekanntesten Frauen der Popkultur.
1: Das waren die Nachrichten. Das Wetter. In der Nacht regnet es anfangs, später lockert es etwas auf. Es bleibt dann trocken bei 15 bis 11 Grad. Morgen viele Wolken, stellenweise kann es etwas nieseln. Später setzt sich von Südwesten her die Sonne durch. Es wird schwül bei maximal 28 Grad. Die weiteren Aussichten: Es bleibt schwül, am Donnerstag Sonne und Wolken, gegen Abend Schauer und Gewitter bei bis zu 32 Grad. Am Freitag ganz ähnlich, aber kühler. Die Werte dann bis 27 Grad. Die Zeit 22.03 Uhr.
4: ARD Verkehrsservice. Die A1 Osnabrück Richtung Bremen ist zwischen Großippener und Dreieck Stur nach einem Unfall gesperrt. A5 Kassel Richtung Frankfurt zwischen Hattenbacher Dreieck und Alsfeld Ost immer noch 2 Kilometer stockender Verkehr. Die Unfallstelle ist aber inzwischen geräumt. Die A28 Oldenburg Richtung Bremen ist im Dreieck Stur in der Überleitung zur A1 Richtung Bremen nach einem Unfall gesperrt. Das war's. Allen unterwegs gute und sichere Fahrt.
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4: Am Mikrofon Jochen Stöckle. Heute Abend eins von unseren Sommerspezials. Die ganzen Sommerwochen über hatten wir ja jede Woche ein anderes Thema und unser Thema heute, das ist Balladen. Ein Balladenspezial, nur ruhige Musik, das ist das eine Thema. Und das andere ist ein schweres Thema, ein trauriges Thema. Ihr habt es bestimmt gehört, Dolly Parton ist gestorben. Sie wurde 80 Jahre alt. Und da sagen wir, so dogmatisch sind wir nicht im ARD Musikclub Deutsch, dass wir keine Musik von Dolly Parton spielen, wenn wir gerade erfahren haben, dass sie gestorben ist. Natürlich werden wir auch Musik von Dolly spielen und ein bisschen an die großartige Queen of Country erinnern heute Abend. Hallo zusammen.
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0: Wunderschönes Liebeslied aus der Sicht von einem Mann, der immer denkt, du bist so toll und du bist so großartig und ich bin eigentlich nur so eine kleine Pfeife, aber ehrlich gesagt, nein, du bist auch ein toller Typ und ihr passt zusammen. Balu von Ketka haben wir gerade gehört im ARD Musikclub Deutsch und jetzt wieder zur traurigen Nachricht. Heute Abend, Dolly Parton ist gestorben. Sie wurde 80 Jahre alt. Und Dolly Parton, Adrian Beritsch ist im Studio aus der ARD Musikredaktion. Was für eine unfassbare Frau, was für eine Künstlerin haben wir da verloren.
1: Großartige Künstlerin, fantastischer Mensch. Ich glaube, was uns allen in Erinnerung bleiben wird, ist ja dieses wahnsinnige, super sympathische Lachen. Sie hat ja in jedem Interview, in jedem dritten Satz gelacht. Sie hatte immer diese Selbstironie. Wir haben heute Abend schon drüber gesprochen, dass dieser berühmte Spruch von ihr wirklich echt ist. Ne? Dass sie gesagt hat, du, das kostet richtig viel Geld, so billig auszusehen. Diese Selbstironie, die musst du erstmal haben.
0: In Bezug auf ihre vielen doch sehr sichtbaren Schönheits-OPs.
1: Ja, sie sah jetzt nicht aus wie 80, sie sah aus wie 30, jedenfalls vom Gesicht her, muss man so sagen. Es ist natürlich verrückt, wir haben jetzt nicht damit gerechnet, dass sie stirbt. Ihr Mann ist letztes Jahr gestorben. Sie war Anfang des Jahres und Ende letzten Jahres eine Zeit im Krankenhaus, aber auch da hat sie eigentlich nette Meldungen verlauten lassen. Man müsste sich keine Sorgen machen. Du, wenn jemand 80 ist, vielleicht muss man sich dann doch Sorgen machen.
0: Was hat sie gesagt? Es wäre nur der
1: 100.000-Meilen-Check.
0: Genau.
1: So mit dem Auto verglichen.
0: Ja,
1: auch das wieder der typische Humor von ihr. Das ist einfach super sympathisch. Es gibt einen tollen Nachruf von ihr. Also wir hatten ja hier heute Abend ein bisschen überlegt, ob wir die Meldung sofort selber auch verkünden. Wir müssen ja journalistisch immer erstmal gucken, wie viele Quellen stimmen denn da. Wir haben dieses Jahr schon zweimal Meldungen gehabt, wo Leute angeblich gestorben waren. Und sind erst zwei Tage später gestorben. Sowas passiert.
0: Wir haben es Gott sei Dank nicht gemeldet.
1: Jetzt hat aber der Neffe, Brian Seaver, der hat einen sehr rührenden Nachruf veröffentlicht.
0: Der Mann ist vom Beruf ihr Sicherheitschef. Und sie hat ihm vor Jahren schon den Auftrag erteilt, wenn es soweit ist, möchte ich, dass du über Instagram erzählst, dass deine Tante Dolly gestorben ist. Ja.
2: This video announcement is something Dolly asked of me years ago, before I fully absorbed it as a future reality. I've imagined the heaviness of this moment, but haven't truly felt it until now.
0: Also es ist ein harter Moment, aber er hat es noch nicht richtig realisiert, bis jetzt eben. Er hat gesagt, die Traurigkeit ist mit uns, aber nicht mit Dolly. Dolly hat im Licht gelebt. Dolly hat die Türen für Generationen von Sängern, Songwritern, Musikern und Träumern aus allen gesellschaftlichen Bereichen geöffnet. Die Türen, die sie geöffnet hat, die haben Geschichte geschrieben.
2: She wants to rest in a beautiful bed of plush cotton, because after a life wearing heavy rhinestones, she finally deserves to be comfortable and have some rest. Rest in peace, Aunt Dolly. She will always love you.
0: She will always love you. Und da hat sie doch noch geschmissen hinten fast, ja.
1: Naja.
0: Er hat noch dazu gesagt, das ist so typisch Dolly, dass sie wohl gesagt hat, sie hat sich gewünscht, dass sie auf einem weichen Bett aus fluffiger Baumwolle ruhen darf.
1: Plüschig,
0: ja. Denn nach einem Leben, an dem ich ständig schwere Strasssteine getragen habe, habe ich mir Leichtigkeit verdient. Wie schön ist das denn bitte? Wir hören jetzt in Erinnerung an Dolly Parton eine Version eines Songs, wo die Fans der Originalband von Led Zeppelin erst geschimpft haben und gesagt, das könnt ihr nicht machen. Aber die Band Led Zeppelin hat gesagt, wenn's eine darf, dann Dolly.
1: Und sie hat super gemacht.
0: Hier ist ihre Version von Stairway to Heaven.

Led Zeppelin fanden es ziemlich cool damals, als Dolly Parton Stairway to Heaven gecovert hat. Wir haben es gespielt in Memoriam, Queen of Country. Dolly Parton ist im Alter von 80 Jahren gestorben. Hier ist der ARD Musikclub Deutsch mit dem Balladenspezial.

0: Manche Songs sollte der echt im Original spielen, schreibt uns gerade Angelika. Ja, es gibt von Junimond natürlich das Original von Rio Reiser, aber wir haben ja noch Rio Reiser vor uns heute versprochen. Wir spielen auf jeden Fall noch wunderbare Balladen von Rio Reiser in unserem Balladenspezial heute im ARD Musikclub Deutsch. Jetzt ist es 22.30 Uhr, Verkehrsservice. Vorsicht bitte auf der A3 Würzburg Richtung Frankfurt. In der Ausfahrt zum Rastplatz Kohlsberg ist der Verzögerungsstreifen gesperrt. Die A1 Osnabrück Richtung Bremen ist zwischen Groß-Ippener und Dreieck-Stur nach einem Unfall gesperrt. A27 Bremerhaven Richtung Bremen zwischen Bremen Industriehäfen und Überseestadt liegen Gegenstände. Die A28 Oldenburg Richtung Bremen ist im Dreieck Stur in der Überleitung zur A1 Richtung Bremen nach einem Unfall gesperrt. A661 Egelsbach Richtung Oberursel zwischen Frankfurt-Heddernheim und Frankfurt-Niedereschbach steht ein defekter LKW auf dem rechten Fahrstreifen. Allen unterwegs gute und sichere Fahrt.
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0: Am Mikrofon Jochen Stöckle. Hi zusammen. Der Club steht am Scheideweg. Wie so oft haben wir zu viele Balladen eingepackt für diese Sendung heute Abend. Wir haben doch noch 4 Stunden. Wir haben doch nur 4 Stunden für diese vielen, vielen Balladen. Jetzt haben wir zum Beispiel einen, der hat mehrere tolle Balladen gemacht. Und wir können nur eine spielen heute Abend, aber wir wollen es nicht entscheiden, ihr entscheidet. Stichwort ist Hubert von Geusern. Welchen Song sollen wir gleich spielen? Entweder den hier.
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Also, wollt ihr hören Herstes Nett von Hubert von Geusern oder wollt ihr hören Weit, weit weg? Weit, weit weg oder Herstes Nett? Ihr bestimmt das jetzt. 0711 26 27 28 oder ihr schickt uns eine Signal-Nachricht oder ihr schickt uns eine WhatsApp-Nachricht. Überhaupt gar kein Problem, könnt ihr uns alles schicken unter der 0711 26 27 28. Das ist die Nummer 0711 26 27 28. Herstes Nit kommt gerade rein, von Alice wünscht sich das. Dann wünscht sich die Susanne weit, weit weg und der Rupert auch weit, weit weg. Ha, spannend, ihr stimmt jetzt schon ab, finde ich toll. Also, in 10 Minuten lösen wir auf. Weit weg oder Herstes Nit?

Dokkans Zauberer, Bab, haben wir da eben gehört. Gewünscht unter anderem im ARD Musikclub Deutsch von Olaf und noch von Matthias aus Weiden in der Oberpfalz, Manfred aus Geildorf und auch Carsten aus Stauffenberg in Niedersachsen wollten diesen Song hören, Dokkans Zauberer und Bab. Wir haben euch gefragt, was spielen wir denn als nächstes? Was spielen wir denn für eine Ballade von Hubert von Geusern? Wir haben nur Platz für eine. Also, sollen wir den hier spielen?

0: Und das waren eure Antworten und eure Stimmen.
1: Ja, hier ist der Klaus aus Glottertal.
0: Hi Klaus.
1: Ich würde von Hubert von Geutern gern Hörst du es nicht hören.
2: Hey, ich bin der Sven aus Wien und ich würde mir weit, weit weg von Hubert von Geutern wünschen.
3: Ja, hallo Martina aus Kissing, Bayern.
0: Hi Martina.
3: Weit, weit weg.
0: Weit, weit weg.
3: Ja, bitteschön.
0: Stimme ist gezählt.
4: Ja, hier ist Christoph Fuß aus Langenselbold in Hessen. Ich hätte gern weit, weit weg.
0: Dankeschön, ciao.
5: Ich bin die Helma. Ich rufe aus Amerika an, aus Milwaukee.
0: Und hey, ich grüße nach Milwaukee. Hi.
5: Ja, und ich wünsche mir, du bist so weit, weit weg.
0: Okay, was machst du in Milwaukee?
5: Ich lebe da, mein Sohn ist da verheiratet. Wir kamen drüber, mein Mann und ich, um bei den Kindern zu helfen, um die mit aufzuziehen.
0: Und du hörst hier den Musikclub Deutsch, das finde ich spitze.
5: Ja, wir hören immer das Gleiche.
0: Dann mach's gut, Grüße nach Milwaukee, einen schönen Tag wünsche ich dir.
5: Dankeschön.
0: Ciao.
5: Gleichfalls. Tschüss.
0: Die Stimme aus Milwaukee zählt natürlich mindestens doppelt. Das war die am weitesten entfernte Hörerin heute Abend.
6: Wahnsinn.
0: Adrian Beritsch, unser fünfter offizieller heute Abend, direkt aus dem Keller des Sendestudios zugeschaltet.
6: Du hast ganz außer Atem, ich muss mir die Nase putzen zwischendurch. Guck.
0: Du hast alle Mails und alle WhatsApps und alle Signal-Nachrichten gecheckt.
6: Mir qualmen die Augen.
0: Und hat sich irgendetwas von dem Eindruck, den ich gewinnen konnte, nämlich dass weit, weit weg vorne liegt, geändert?
6: Der Eindruck trügt nicht. Interessante Nachricht fand ich übrigens, keins von beiden.
0: Ja gut, sorry, das können wir heute Abend nicht leisten.
6: So darf jeder seine Meinung abgeben, aber ansonsten darf ich bestätigen. Warte mal, ich muss
0: du brauchst gar nicht mehr zählen, Lied läuft schon.
6: Dreifache, mehr als
0: dreifache. Alles klar,
6: ja, mehr
0: dann
6: als
0: ist hier
6: dreifache.
0: Auf euren Wunsch, Hubert von Geusern.
6: Läuft schon, sagt er.

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1: Das lassen wir mal als Ballade durchgehen, sag ich mal. Denkmal und wir sind Helden im ARD Musikclub Deutsch. Jetzt haben wir einen Wunsch vorliegen. Da hat das Herz von mir und auch von Adrian Beritsch aus der ARD Musikredaktion kurz mal höher geschlagen, oder? Hat doch.
2: Element of Crime, Schwere See. Hm? Entschuldigung. Du weißt, wir haben hier öfter schon Element of Crime in der Sendung drin. Wir haben auch das legendäre Album Weißes Papier mal vorgestellt von denen. Hm? Da ist es, glaube ich, Track 2. Und so habe ich persönlich Element of Crime Anfang der 90er Jahre kennengelernt. Damals gab es noch CD-Verleihe, als man CDs noch leihen durfte.
1: Ja.
2: Da gehe ich in diesen Laden rein und da läuft Musik, die ich nicht kenne. Und da gibt es diesen komischen Sprechgesang, dieses komische, holprige Schlagzeug, eine sehnsuchtsvolle Geige und dieses schwere See. Und ich wäre so gern dein fester Boden, obwohl ich selber schwanke. Von dem Tag an, also jetzt Jahrzehnte, bin ich Element of Crime Fan.
1: Zu Recht, zu Recht. Einige Male gewünscht heute Abend Element of Crime und Schwere See im ARD Musikclub Deutsch.

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0: Zoemi haben wir gehört und Voyage hat schon teilgenommen mit diesem Song am Eurovision Song Contest. Die junge Frau aus Basel. Wir machen weiter mit unserem ARD Musikclub Balladen Spezial auf der anderen Seite der Nachrichten um 23 Uhr.
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2: Um 23 Uhr mit Stefanie Nopper. Die geplante Extrasteuer auf zuckerhaltige Getränke hat unterschiedliche Reaktionen ausgelöst. Vorher war bekannt geworden, dass die Zuckersteuer künftig nicht nur für Softdrinks, sondern auch für Fruchtnektar und alkoholfreies Bier gelten könnte. ARD-Korrespondent Jan Zimmermann.
3: Mediziner begrüßen die Pläne. Jede Maßnahme sei sinnvoll und vernünftig, die dazu führe, die Zuckeraufnahme zu senken, betont der Präsident der Bundesärztekammer Klaus Reinhardt auf ARD-Anfrage. Die Verbraucherschutzorganisation Foodwatch bewertet die Pläne als großen Wurf für die Gesundheit der Kinder. In der Regierungskoalition sind sich Union und SPD hingegen noch nicht einig. Mehrere CDU-Politiker wollen, dass die Steuer für weniger Getränkesorten gilt.
2: Norwegen will die Nutzung sogenannter Smart Glasses stärker regulieren. Die norwegische Regierung teilte mit, man wolle verhindern, dass Menschen durch die Spezialbrillen heimlich gefilmt werden könnten. Denkbar sei auch, die Gesichtserkennungsfunktion bei den Brillen zu verbieten. Smart Glasses sind mit nicht sichtbaren Kameras und Mikrofonen ausgestattet. In Syrien hat sich die Kurdenmiliz SDF offiziell aufgelöst. Das hat ihr Kommandeur nach einem Treffen mit dem syrischen Übergangspräsidenten al-Shara mitgeteilt. Beide hatten Anfang des Jahres ein Waffenstillstandsabkommen geschlossen. Die kurdische Miliz war bisher eigenständig und hatte weite Bereiche im Nordosten Syriens kontrolliert. Sie soll jetzt in die syrische Armee eingegliedert werden. Die Beschäftigten im hessischen Groß- und Außenhandel bekommen mehr Gehalt. Das hat die Gewerkschaft Verdi mitgeteilt. Die Löhne steigen in zwei Stufen. Zunächst um 2,9% und nächstes Jahr dann noch einmal um 2,1%. Die US-Country-Sängerin Dolly Parton ist tot. Wie ihre Familie mitteilte, starb sie im Alter von 80 Jahren in Nashville, Tennessee. ARD-USA-Korrespondentin Anne Schneider.
4: Über 6 Jahrzehnte lang begeisterte sie mit Songs wie Jolene oder Coat of Many Colors. Dolly Parton war die erfolgreichste Country-Musikerin aller Zeiten. Schon früh setzte sie sich für die Gleichstellung von Frauen ein, machte ihnen mit Liedern wie 9 to 5 Mut für Anerkennung und faire Chancen zu kämpfen. Mit ihrer blonden Mähne, ihren Glitzer-Outfits und ihrer unverwechselbaren Stimme wurde sie zu einer der bekanntesten Frauen der Popkultur.
2: Das waren die Nachrichten. Das Wetter. In der Nacht regnet es etwas, später lockert es auf und es bleibt trocken. Die Temperaturen sinken auf 15 bis 11 Grad. Morgen gibt es viele Wolken, stellenweise kann es etwas nieseln. Im Laufe des Nachmittags setzt sich dann aber die Sonne durch. Es wird schwül bei maximal 28 Grad. Die weiteren Aussichten, es bleibt schwül. Am Donnerstag Sonne und Wolken, gegen Abend Schauer und Gewitter bis 32 Grad. Und am Freitag wird es dann ganz ähnlich, aber etwas kühler bis 27 Grad. Die Zeit 23:03 Uhr.
0: ARD Musikclub Deutsch mit dem Verkehrsservice. Vorsicht bitte in beiden Richtungen auf der A27 Walsrode-Bremen. Zwischen Achim Nord und Bremer Kreuz sind Personen auf der Fahrbahn. Vorsicht bitte auf der A81 Singen Richtung Stuttgart. Zwischen Sulz am Neckar und Empfingen liegen Gegenstände. Die A1 Osnabrück Richtung Bremen ist zwischen Groß-Ippenau und Dreieck Stur nach einem Unfall gesperrt. Die A28 Oldenburg Richtung Bremen ist im Dreieck Stur in der Überleitung zur A1 Richtung Bremen nach demselben Unfall gesperrt. A661 Egelsbach Richtung Oberursel zwischen Frankfurt-Heddernheim und Frankfurt-Niedereschbach steht ein defekter LKW auf dem rechten Fahrstreifen. A661 Egelsbach Richtung Bad Homburg. Im Bad Homburger Kreuz ist die Überleitung zur A5 Richtung Kassel nach einem Unfall gesperrt. Allen unterwegs gute und sichere Fahrt.
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0: Am Mikrofon Jochen Stöckle. Und wir sind zwar der ARD Musikclub Deutsch, aber heute machen wir eine Ausnahme und spielen Musik von der Queen of Country, von der Frau, die so erfolgreich war in diesem Genre und in den Charts allgemein wie kaum eine andere Country-Künstlerin außer ihr. Die Rede ist von Dolly Parton. Heute ist bekannt geworden, dass sie im Alter von 80 Jahren gestorben ist. Wir gedenken ihr selbstverständlich auch in dieser Stunde Und ansonsten spielen wir jede Menge Balladen. Wir haben unser Balladenspezial heute Abend und wir haben wieder mal eine Band, einen Künstler, wo wir uns nicht entscheiden können, welche Ballade wir spielen. Das machen wir auch noch in dieser Stunde vor Mitternacht. Ihr dürft entscheiden, welche Ballade von Rio Reiser wir spielen.
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0: Ina Müller, gerade so, dass es reicht. ARD Musikclub Deutsch mit dem Balladenspezial und natürlich mit dem Gedenken an Dolly Parton. Sie ist im Alter von 80 Jahren jetzt gestorben. Adrian Beric ist im Studio aus dem ARD Musikclub Team. Das war eine Frau, oder?
1: Und was war eine, kann man nur so sagen, eine, die wirklich von allen Kreisen, ob jetzt von Intellektuellen, von Musikliebhabern, von Politikern, alle haben sie geliebt, ja, weil sie so eine großartige Person einfach war. Sie hat ja was aus sich gemacht. Aus bitterster Armut ist sie gekommen. Ne? Mhm. 12 Geschwister waren sie insgesamt. Und wir hatten ja eben in der letzten Stunde haben wir dieses Cover von ihr, dieses sensationelle, ist gut angekommen.
0: Stairway to Heaven,
1: und Led Zeppelin. Hatten wir uns ja angehört, da haben ja viele Leute erst die Nase gerümpft und sich gefragt, wie kommt die auf die Idee, in hohem Alter ein Rockalbum zu machen? Und dann fanden es alle super. Und dann gab es sie eines ihrer letzten Interviews. Und eine der Fragen, die sie da beantworten sollte, war natürlich jetzt im hohen Alter, liebe Dolly Parton, hast du einen Rat an die jungen Leute, die Musiker werden wollen? Das war ihre Antwort.
2: I don't like to give advice. I got a lot of information though. And I would say though, the best of all, just believe in yourself, believe in your gift, be willing to sacrifice if that's what you have to do, but never sacrifice your principles and your values and your morals to try to get ahead. But just stick with it, work hard and just go for it.
1: Auch das wieder typisch Dolly Parton. Sie sagt am Anfang, ich gebe eigentlich nur ungern Ratschläge, aber ein paar Infos, die kann ich ja mal geben. Und am allerwichtigsten sagt sie, glaub an dich selbst und dein Talent, sei bereit für ein paar Opfer, aber opfere niemals deine Werte, nur um nach vorne zu kommen. Aber bleib dran, arbeite hart, trau dich.
0: Das ist ein Rat von einem Superstar.
1: Tolle Person.
0: An die Jugend und ihre eigene Jugend war ja nicht so, hast du ja gesagt, mit 12 Geschwistern, relativ arm aufgewachsen und das hat sie verarbeitet in einem Song Anfang der 70er Jahre. Hat sie über ihre Familie gesungen, über eine Episode, wie es langsam Herbst wurde und sie hatte keine Winterjacke, keinen Wintermantel und ihre Mutter hat aus irgendwelchen alten Lumpen eben was zusammengenäht und das war Patchwork. Ein sehr, sehr bunter Mantel. Und mit diesem bunten Mantel ist sie dann in die Schule gegangen und da wurde sie dann verspottet von ihren Mitschülerinnen und Mitschülern. Gehänselt, weil es eben aus Lumpen ein Patchwork-Jäckchen zusammengenäht war. Aber für sie war es der größte Reichtum. Hier ist der Song dazu. Hier ist Dolly Parton und die Geschichte vom Coat of Many Colors.

0: Au revoir.
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geile Zeit. ARD Verkehrsservice, aktuelle Meldungen. Vorsicht bitte auf der A7 Füssen-Reute Richtung Ulm. In der Ausfahrt Dreieck Hittistetten ein defekter PKW behindert hier den Verkehr und es sind Personen auf der Fahrbahn. Ich hab's ja gesagt, hier heute Abend in unserem Balladenspezial. Wir haben nur bis Mitternacht Zeit. Das ist noch eine gute halbe Stunde und ich kann nur noch einen großen Hit von Rio Reiser spielen, aber ihr entscheidet welcher. Soll ich den hier spielen?

0: Ja, das ist ja gar nicht Rio Reiser. Das ist ja in der Tonsteine Scherben. Ja, jetzt seid doch mal nicht so päpstlich. Also entweder Scherben mit Halt dich an deiner Liebe fest oder Rio Reiser Solo mit dem Hit hier.
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0: Sollen wir spielen für immer und dich oder sollen wir spielen Halt dich an deiner Liebe fest? Das ist jetzt eure Aufgabe. Ihr entscheidet 0711 26 27 28. Ruft an, schickt unter derselben Nummer gerne irgendeine Sprachnachricht oder auch eine WhatsApp oder eine Signal-Nachricht. 0711 26 27 28. Welchen Song soll ich spielen von den Scherben oder von Rio Reiser? Halt dich an deiner Liebe fest oder für immer und dich. Ihr ruft an, ihr entscheidet.

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0: Das war gerade Zartmann zusammen mit Shi Agu und Wie du manchmal fehlst in unserem Balladenspezial. Das war ein bisschen eine schnellere Ballade. Wir werden gleich wieder langsamer und cooler und balladesker. 23:31 ARD. Entschuldigung, muss hier etwas wegklicken. Hier ist der ARD-Verkehrsservice. Vorsicht bitte auf der A5 Karlsruhe Richtung Basel. In der Einfahrt Baden-Baden stehen zwei defekte LKW auf dem Beschleunigungsstreifen. Vorsicht bitte auf der B6, B214 Nienburg-Bremen. Zwischen Nienburg-West und Lemke-Eule sind Personen auf der Fahrbahn. Die A1 Osnabrück Richtung Bremen ist zwischen Groß-Ippener und Dreieck-Stur nach einem Unfall gesperrt. Die A28 Oldenburg Richtung Bremen ist im Dreieck Stur in der Überleitung zur A1 Richtung Bremen nach demselben Unfall gesperrt. A661 Egelsbach Richtung Oberursel zwischen Frankfurt-Heddernheim und Frankfurt-Niedereschbach ein defekter LKW auf dem rechten Fahrstreifen. Allen unterwegs, gute Fahrt!
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0: Am Mikrofon Jochen Stöckle. Wir konnten uns nicht entscheiden, deswegen müsst ihr uns diese Entscheidung abnehmen. Rio Reiser oder Tonsteine Scherben sollen wir spielen für immer und dich? Oder spielen wir Halt dich an deiner Liebe fest? Ihr stimmt ab und wir spielen den Hit, den ihr euch wünscht, in ungefähr 10 Minuten.
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0: Nein, das ist kein Cover von Falco. Wie kommt denn da Bianca gerade drauf? Hat uns gerade eine WhatsApp ins Studio geschrieben. Soll das ein Cover von Falco sein? Nein, das ist ein Original von Laith Aldean und dein Lied im ARD Musikclub Deutsch mit dem Balladenspezial. Und jetzt seid ihr dran. Wir haben euch gefragt, was wollt ihr hören? Entweder Rio Reiser.
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0: Und das habt ihr geantwortet auf diese Frage.
1: Ich bin Geraldine und bin in der Schweiz, St. Gallen.
0: Hallo Geraldine, welchen Hit sollen wir spielen?
1: Halt dich an meiner Liebe fest.
0: Sehr gerne, vielen Dank, deine Stimme ist gezählt. Mach
1: ja,
0: gut, Geraldine.
1: Danke, tschüss.
2: Elke aus Mannheim und ich bitte für immer und dich.
0: Dankeschön, Elke, ciao.
2: Ciao.
3: Ja, hallo, hier ist die Nadine.
0: Hi, von wo aus rufst du uns an?
3: Auf der Autobahn zwischen Stuttgart und Böblingen.
0: Okay, und welchen Hit von Rio Reiser oder den Scherben dürfen wir spielen für dich?
3: Thema nicht.
4: Ja, hier ist Norbert aus München. Ich bin für halt dich an meiner Liebe fest.
0: Dankeschön, ciao.
3: Hallo Jochen, hier ist die Gina aus dem Odenwald.
0: Gina, hallo. Hi.
3: Hallo, ich hätte gern die Scherben.
0: Die Scherben und halt dich an deiner Liebe fest.
3: Jawohl.
0: Sehr gerne. Mach's gut, Gina.
3: Danke
0: ciao.
3: Dir. Ciao.
5: Und hier ist der Matthias von der Gorillai. Hallo Jochen, grüße dich.
0: Hi.
5: Für immer und dich.
0: Deine Stimme ist gezählt. Mach's gut, Matthias.
5: Danke
0: ciao.
5: Dir. Schönen Abend noch. Ciao.
0: Das waren die Hörer, die angerufen haben. Jetzt die Hörerinnen und Hörer, die gemailt haben. Und diese Zahlen hat der vierte Offizielle aus dem Keller in unserem Studio, Adrian Beric.
6: Ja, ich habe so ein bisschen verträumt zugehört. War das unentschieden bei
0: dir? Das war unentschieden, ja. Das war 3-3.
6: Ja. Ja. Die tippen einfach viel schneller, die Leute. Wir sind geflutet worden. Halt dich fest. Ist es nicht geworden? Halt dich fest.
0: Ich dachte, jetzt kommt halt dich fest, es kommt eine Info.
6: Für
0: dann.
6: Immer.
0: Okay.
6: Und ich.
0: Es ist für immer und ich.
6: Zehnfache.
0: Wahnsinn.
6: Zehnmal so viel.
0: Wahnsinn. Irgendjemand hat noch geschrieben, natürlich wünsche ich mir für immer und dich, aber nur wenn du es ganz ausspielst. Ja.
6: 505.
0: Natürlich spiel es ganz aus. Hör doch auf, ihr. Ihr habt bestimmt, ihr wolltet es hören, ihr kriegt es sehr, sehr gerne. Hier ist Rio Reiser für immer und dich.

Dina Marley, Liebe vor der Tür im ARD Musikclub Deutsch. Jetzt spielen wir noch einen Song, da kriege ich vielleicht Ärger mit Annette Loris am Donnerstagabend, weil es ja eigentlich eine Rockband ist und die passt da eher in den Musikclub Rock. Jetzt kommen die Scorpions aber aus Hannover in Deutschland, die zählen auch für heute. Wir spielen jetzt schon eine wunderbar großartige Ballade von den Scorpions. Also, dann nochmal am Donnerstag, ne, Balladenspezial, dann im Musikclub Rock und morgen Abend natürlich in Memoriam Dolly Parton, das große Dolly Parton Special im ARD Musikclub Country. Auf jeden Fall. Wir haben noch zwei Balladen, bis Schluss ist. Wir spielen gleich die Braut haut ins Auge und Gute Nacht und das hier sind die Scorpions. Still loving you.

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0: Und wieder mal geht ein wunderbarer Dienstagabend zu Ende. Auf der anderen Seite der Nachrichten um Mitternacht erwartet euch dann die ARD-Hitnacht. Das war der ARD-Musikclub Deutsch mit Jochen Stöckle. Tschüss, macht's gut, bleibt mir gesund und gute Nacht.
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0: Wiedersehen und schlaft recht schön.
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2: Um 0 Uhr mit Stefanie Nopper. Die geplante Rentenreform der schwarz-roten Koalition muss bis zum Jahresende stehen. Das hat Bundesfinanzminister Klingbeil im Heute-Journal betont. Um das Thema Rente soll es auch am zweiten Tag der Kabinettsklausur auf Schloss Neuhardenberg in Brandenburg gehen. Klingbeil sagte:
3: Wir müssen die sozialen Sicherungssysteme fit machen. Dazu gehört auch eine Rentenreform. Und was für mich wichtig ist, wir müssen natürlich auch Vertrauen schaffen gegenüber den Bürgerinnen und Bürgern. Da treffe ich welche, die sagen, ich wäre gern nächstes oder übernächstes Jahr dann nach 45 Jahren abschlagsfrei in Rente gegangen. Wie macht ihr das jetzt genau mit dem Übergang? Und dafür werden wir Lösungen finden. Da bin ich mir aber auch sicher, das kriegen wir in der Regierung hin.
2: Die geplante Extrasteuer auf zuckerhaltige Getränke hat unterschiedliche Reaktionen ausgelöst. Vorher war bekannt geworden, dass die Zuckersteuer künftig nicht nur für Softdrinks, sondern auch für Fruchtnektar und alkoholfreies Bier gelten könnte. ARD-Korrespondent Jan Zimmermann.
4: Mediziner begrüßen die Pläne. Jede Maßnahme sei sinnvoll und vernünftig, die dazu führe, die Zuckeraufnahme zu senken, betont der Präsident der Bundesärztekammer Klaus Reinhardt auf ARD-Anfrage. Die Verbraucherschutzorganisation Foodwatch bewertet die Pläne als großen Wurf für die Gesundheit der Kinder. In der Regierungskoalition sind sich Union und SPD hingegen noch nicht einig. Mehrere CDU-Politiker wollen, dass die Steuer für weniger Getränkesorten gilt.
2: An der internationalen Raumstation ISS haben Astronauten eine neue Antenne angebracht. Sie wurde bei einem 6-stündigen Außeneinsatz an die Station montiert. Die NASA teilte mit, die Antenne sei eine wichtige Verbindung zwischen der ISS und dem Kontrollzentrum in Houston. Fußball-Bundesligist Bayern München hat den Vertrag mit seinem Vorstandschef Driesen vorzeitig verlängert. Das hat der Verein mitgeteilt. Auch die Zusammenarbeit mit Sportvorstand Eberl geht weiter. ARD-Sportreporter Taufik Khalil.
5: Max Eberl bleibt Sportvorstand beim FC Bayern München. Unter anderem, weil Eberl auch in dieser Saison so einen guten Job gemacht hat. Bereits frühzeitig standen die Verpflichtungen von Ismail Saibari und Nene Braun fest, sodass die Bayern diesmal nicht wieder auf den letzten Drücker viel Geld für Spieler ausgeben müssen, die im Zweifelsfall viel früher viel weniger gekostet hätten.
2: Frühes Aus bei den US Open. Tennisprofi Alexander Zverev hat es im Mixed-Wettbewerb nicht in die zweite Runde geschafft. Zverev verlor mit Taylor Townsend aus den USA klar in 2 Sätzen gegen das Duo Belinda Bencic und Fabio Corbolli. Das waren die Nachrichten. Das Wetter. Im Laufe der Nacht lockert die Wolkendecke auf. Es bleibt trocken bei 15 bis 11 Grad. Tagsüber halten sich viele Wolken. Stellenweise kann es wieder etwas nieseln. Später setzt sich von Südwesten her die Sonne durch. Es wird schwül bei maximal 20 bis 28 Grad. Die weiteren Aussichten. Es bleibt schwül. Die Temperaturen, die Zeit, es ist gleich 0 Uhr 3.
6: Dankeschön an die Kollegen der Nachrichten. Das ist der Verkehrsservice in der ARD-Hitnacht. Die A1. Osnabrück Richtung Bremen ist zwischen Groß-Ippener und Bremen-Brinkum nach einem Unfall gesperrt. Deswegen staut es sich. Und die Information der Polizei ist folgende. Im Stau befindliche Personen zwischen Groß-Ippener und dem Dreieck Stur sollten selbstständig wenden und an der nächsten Auffahrt abfahren. Also einmal Geisterfahrer spielen sozusagen, aber erlaubt. Personen zwischen dem Dreieck Stur und Brinkum werden einzeln von der Polizei aufgefordert zu wenden. Die A1, Hamburg Richtung Lübeck, zwischen dem Kreuz Barkter Heide und Bad Oldesloe bis 6 Uhr gesperrt. Die A1, Köln Richtung Euskirchen, zwischen Köln-Bocklemünd und dem Kreuz Köln-West wegen Tunnelwartungsarbeiten bis um 5 in der Früh gesperrt. Die A4, Erfurt Richtung Chemnitz, zwischen Erfurt Ost und Magdala, da kommt es wegen eines Schwertransports immer wieder zu Behinderungen. A23, Heide Richtung Hamburg, zwischen Heide West und Heide Süd, brennendes Fahrzeug, deswegen Vollsperrung. Die A71, Erfurt Richtung Schweinfurt, zwischen Arnstadt Süd und Stadt Ilm, wegen Wartungsarbeiten im Tunnel Behring bis 6 Uhr gesperrt. Und die A215, Kiel Richtung Neumünster, zwischen dem Kreuz Kiel West und Blumenthal, nach einem Unfall gesperrt. Ich wünsche eine gute Fahrt.
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6: Mit Markus Poschlott, ich grüße aus Magdeburg. mit einem schönen 80er aus dem Jahr 87 kommt jetzt hier die Gruppe Hart mit Alone und damit Hallo zur ARD-Hitnacht.

0: Ihr Handy heute Abend auch auf einmal piep gemacht und eine der traurigsten Nachrichten des Tages gezeigt. Die große Country-Legende Dolly Parton ist gestorben. Das wurde jetzt in den Abendstunden bekannt. Im Alter von 80 Jahren ist sie friedlich in Nashville, Tennessee verstorben. Das hat ihr Sprecher und ihre Familie mitgeteilt und auch nochmal offiziell bestätigt. Wir gucken auf das Leben von Dolly Parton, von dieser Country-Legende, mit Anne Schneider.
1: Mit dem Tod von Dolly Parton verliert die Welt weit mehr als nur einen Country-Star. Sie war Sängerin, Songwriterin, Schauspielerin, Unternehmerin und für Millionen Menschen eine Inspiration. Über 6 Jahrzehnte lang begeisterte sie mit Songs wie Jolene oder Coat of Many Colors. Dolly Parton war die erfolgreichste Country-Musikerin aller Zeiten. Schon früh setzte sie sich für die Gleichstellung von Frauen ein, machte ihnen mit Liedern wie 9 to 5 Mut für Anerkennung und faire Chancen zu kämpfen. Mit ihrer blonden Mähne, ihren Glitzer-Outfits und ihrer unverwechselbaren Stimme wurde sie zu einer der bekanntesten Frauen der Popkultur. Und sie war selbstironisch. Es kostet eine Menge Geld, so billig auszusehen, war wohl ihr berühmtester Satz. Aufgewachsen in sehr armen Verhältnissen war ihr immer besonders wichtig, etwas von ihrem Erfolg zurückzugeben. In ihrer Heimat Tennessee schuf sie mit dem Freizeitpark Dollywood tausende Arbeitsplätze. Mit ihrer Imagination Library verschenkte sie Millionen Bücher an Kinder auf der ganzen Welt und förderte so die Freude am Lesen. Selbst in den vergangenen Monaten, als sie gesundheitlich angeschlagen war, sprach Dolly Parton über neue Projekte und ihre Pläne für die Zukunft. Nun verstummt eine der markantesten Stimmen der Musikgeschichte. Was bleibt, sind unvergessliche Songs, großes soziales Engagement und eine Frau, die immer gezeigt hat, dass Herz, Humor und Erfolg wunderbar zusammenpassen. Aus Washington, Anne Schneider.
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0: Mit Dolly Parton.

Peter Schilling und Terra Titanic mit seinem großen Hit hier in der ARD-Hitnacht. Wir packen gleich noch einen drauf, schließlich heißen wir ja Hitnacht. Ein Hit nach dem anderen. Elton John, Sir Elton John mit Nikita um 0:25 Uhr.

0: und mit den letzten Takten von Elton John ist es gleich 12:30. Und das ist der Verkehrsservice in der ARD Hitnacht. Die A1 Osnabrück Richtung Bremen zwischen Groß-Ippener und Bremen-Brinkum nach einem Unfall. Die Vollsperrung, das dauert offenbar auch noch richtig lange. Deswegen sagt die Polizei, im Stau befindliche Personen zwischen Groß-Ippener und dem Dreieck Stur sollen bitte selbstständig wenden und an der nächsten Auffahrt abfahren. Personen zwischen dem Dreieck Stur und Brinkum werden einzeln von der Polizei aufgefordert zu wenden. Die A1 Hamburg Richtung Lübeck zwischen dem Kreuz Barkter Heide und Bad Oldesloe bis um 6 gesperrt. A1 Köln Richtung Euskirchen zwischen Köln-Bocklemünd und dem Kreuz Köln-West wegen Tunnelwartungsarbeiten bis um 5 gesperrt. Auf der A4 Erfurt Richtung Chemnitz zwischen Erfurt Ost und Magdala. Schwertransport mit Verkehrsbehinderung ist hier zu rechnen. Die A23 Heide Richtung Hamburg zwischen Heide West und Heide Süd wegen eines brennenden Fahrzeugs gesperrt. A27 Bremerhaven Richtung Bremen zwischen Utlede und Schwanewede nach einem Unfall gesperrt. Dann die A71 Erfurt Richtung Schweinfurt zwischen Arnstadt Süd und Stadt Ilm wegen Wartungsarbeiten im Tunnel Behring bis um 6 in der Früh gesperrt. Und die A215 Kiel Richtung Neumünster zwischen dem Kreuz Kiel West und Blumenthal nach einem LKW-Unfall gesperrt. Ich wünsche eine gute Fahrt.
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0: Mit Markus Poschlott und besten Grüßen aus Magdeburg ins ganze Land. Jetzt schmeißen hier Fool's Garden erstmal das Glas kaputt und dann singen sie ihren großen Hit Lemon Tree.

0: Fairground Attraction und Perfect in dieser ARD-Hitnacht. 0.38 Uhr ist es an diesem Mittwochmorgen, 26. August. Und wir schauen wieder mal hinter die Songs.
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Es ist jetzt soweit. Hier in der ARD-Hitnacht kommt eines der bekanntesten Intros der 80er Jahre. Und zwar bis zum heutigen Tag. Nächstes Jahr wird die Nummer 40 Jahre alt. Rick Astley mit seinem Never Gonna Give You Up. Ende Juli 87 aufgenommen. Ja, nächstes Jahr im Sommer feiern wir dann 40 Jahre Never Gonna Give You Up. Hier ist Rick Astley.

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1: Um 1 Uhr mit Wolfgang Berger. Die Bundesregierung setzt heute ihre Klausurtagung auf Schloss Hardenberg in Brandenburg fort. Im Mittelpunkt stehen dabei die Themen Hitzeschutz und Wettbewerbsfähigkeit der Wirtschaft. Aus der NDR-Nachrichtenredaktion Karin Busche.
2: Die Bundesregierung will Konsequenzen ziehen aus der Hitzewelle dieses Sommers. Aber zunächst einmal soll heute die Lage analysiert werden. Beschlüsse sind auf Schloss Neuhardenberg nicht geplant. Die sollen erst in späteren Kabinettssitzungen folgen. Außerdem geht es heute auch noch um das Wirtschaftswachstum. Kanzleramtschefin Wagen zeigte sich mit dem Auftakt zufrieden. Sie sagte in den ARD-Tagesthemen, es sei wichtig, sich auszutauschen über den Stand der Dinge bei den Reformvorhaben. Es werde ein arbeitsreicher Herbst, so Wagen. Aber sie zeigte sich zuversichtlich. Alle hätten den gemeinsamen Willen, die Dinge jetzt auch auf einen guten Weg zu bringen.
1: Auf dem Hamburger Dom hat es einen Großeinsatz von Polizei und Feuerwehr gegeben. Mehr als 20 Menschen saßen in einem Kettenkarussell fest. Aus Hamburg Finn Kessler.
3: Das Kettenkarussell war in etwa 25 Metern Höhe stehen geblieben. Laut Feuerwehr, weil offenbar eine Bremse blockiert war. Weil die Betreiber das Fahrgeschäft nicht mehr in Gang setzen konnten, wurde die Feuerwehr gerufen. Die rückte mit einem Großaufgebot an. 45 Feuerwehrleute, darunter auch speziell ausgebildete Höhenretter und mehrere Rettungswagenbesatzungen waren im Einsatz. Doch gerettet werden mussten die Gestrandeten am Ende nicht. Die Betreiber konnten die Bremsenblockade beheben und die 23 Fahrgäste zurück auf den sicheren Boden befördern.
1: Volkswagen-Chef Blume stellt sich heute auf weiteren außerordentlichen Betriebsversammlungen der VW-Belegschaft. Die hat er gestern schon im Stammwerk in Wolfsburg auf drastische Einschnitte eingeschworen. Heute reist er zu den Standorten Emden und Zwickau. Ob auch Standorte geschlossen werden müssen, sei noch nicht entschieden, so Blume. Die Vorsitzende des VW-Betriebsrats Cavallo warf dem Vorstand vor, die Mitarbeiter im Ungewissen zu lassen. Niedersachsens Ministerpräsident Lies betonte, VW habe Potenziale in der Elektromobilität. Auch könnten Volkswagen-Werke vorübergehend für die Rüstungsproduktion genutzt werden. Die US-Country-Sängerin Dolly Parton ist tot. Sie starb im Alter von 80 Jahren, wie ihre Familie mitteilte. Die Queen der Country-Musik wurde mit Hits wie Jolene und der Ballade I Will Always Love You bekannt. Im Laufe ihrer über 60-jährigen Karriere veröffentlichte Parton fast 50 Studioalben und verkaufte mehr als 100 Millionen Platten. Das waren die Nachrichten. Das Wetter in Deutschland. Häufig trocken, in der Mitte Schauer, im Süden Nebel, Tiefstwerte 16 bis 10 Grad. Tagsüber gebietsweise Schauer und Gewitter, im Nordosten und Südwesten mehr Sonne. Höchstwerte 20 Grad im Erzgebirge bis 29 Grad am Oberrhein. Am Donnerstag im Osten trocken, im Westen einzelne Schauer oder Gewitter, 23 bis 33 Grad. Freitag unbeständig und etwas Sonne bei 20 bis 30 Grad. Es ist 1.03 Uhr.
4: Und das ist der Verkehrsservice in der ARD-Hitnacht. Da gucken wir zunächst auf die A1 Osnabrück Richtung Bremen. Zwischen Groß-Ippenau und Bremen-Brinkum. Nach einem Unfall noch immer die Vollsperrung. Es staut sich weiterhin. Die Polizei informiert wie folgt. Im Stau befindliche Personen zwischen Groß-Ippenau und dem Dreieck Stur sollen selbstständig wenden und an der nächsten Auffahrt abfahren. Also einmal quasi entgegengesetzt der Fahrtrichtung fahren. Personen zwischen dem Dreieck Stur und Brinkum werden einzeln von der Polizei aufgefordert, auch zu wenden. Die A1 Hamburg Richtung Lübeck ist zwischen dem Kreuz Bargteheide und Bad Oldesloe bis 6 Uhr morgens gesperrt. A1 Köln Richtung Euskirchen zwischen Köln-Bocklemünd und dem Kreuz Köln-West wegen Tunnelwartungsarbeiten bis um 5 gesperrt. A4 Erfurt Richtung Chemnitz zwischen Erfurt Ost und Magdala wegen eines Schwertransports ist hier mit Behinderung zu rechnen. Die A23 Heide Richtung Hamburg zwischen Heide West und Heide Süd wegen eines brennenden Fahrzeugs gesperrt. A27 Bremerhaven Richtung Bremen zwischen Utlede und Schwanewede nach einem Unfall gesperrt. Dann die A71 Erfurt Richtung Schweinfurt zwischen Arnstadt Süd und Stadtilm. Wartungsarbeiten im Tunnel, deswegen hier die Sperrung bis um 6. Ich wünsche dir gute Fahrt.
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4: Mit Markus Poschlott und einem Song aus dem Jahr 1961, der aber dann von Joe Cocker 87 nochmal ein großer Hit wurde.
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0: Das singen Train hier bei uns in der ARD-Hitnacht. Die Band, die heute Abend noch einen Auftritt spielt in San Francisco, heute Abend dort auf der Bühne. Und dann kommt auch schon bald das neue Album. Und zwar am Ende dieser Woche, am Freitag, kommt das neue Album Mad Dog in the Fog. So wird das Ganze heißen. Genau, Freitag. So, volles Programm also bei der Gruppe Train. Bisschen ruhiger sollte, und es ist auch richtig so, es bei Rod Stewart zugehen. Der hatte ja eine Herz-OP gehabt. Deswegen sind die Konzerttermine im August erstmal alle abgesagt. Also online kann man jetzt gerade sehen, dass ab September wahrscheinlich schon wieder was möglich ist. Aber er soll sich erstmal erholen. Das ist wichtig, damit er bald wieder, ja, mit voller Schaffenskraft auf der Bühne stehen kann. Wir spielen ihn jetzt. Rod Stewart mit Rhythm of My Heart.
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Das ist echt. Du trägst keine Liebe in dir in der ARD-Hitnacht. Und ja, vielleicht erinnern Sie sich, es gibt und gab eine große Doku über die Gruppe Echt und wie das damals alles gewesen ist, wie die zu Stars geworden sind. Kim Frank gehört ja mit dazu, der Sänger der Band, und der hat dann auch Filme gemacht, unter

0: anderem auch genau diese Doku. Und er hat sich jetzt bei Instagram zu Wort gemeldet. Achtung, die Doku ist bald nicht mehr zu sehen.
1: Es ist soweit, schlechte Nachrichten. Die Echtfilme sind nur noch 3 Monate in der Mediathek und dann vielleicht nie mehr irgendwo zu sehen. Es ist jetzt 3 Jahre her, dass die Filme raus sind, und weil ich einfach so viel fremdes Material von TV-Shows und so weiter genutzt habe, wo es sehr teuer wäre, das jetzt noch mal ein paar Jahre zu verlängern, wird es die Filme in ein paar Monaten nicht mehr geben.
0: Also da ist er ganz transparent, warum die Dokus jetzt verschwinden werden aus der ARD-Mediathek. Also noch nicht, noch sind sie ja da für 3 Monate, also man kann sich noch einen schönen Herbstabend vornehmen, aber vielleicht schon mal vormerken. Und die machen auch ein zweites Mal beim Gucken Spaß. Ich habe das damals auch sofort gesehen, als die rauskam, war einer von 2 Millionen, die im ersten Monat sich diese Dokus angesehen haben. Zu finden in der ARD-Mediathek. So. Mink DeVille ist jetzt am Start um 1:25 Uhr.

0: 1.31 Uhr ist es. Wir schauen auf die Straßen, das ist der Verkehrsservice in der ARD-Hitnacht. Die A1 Osnabrück Richtung Bremen ist zwischen Groß-Ippenau und Bremen-Brinkum weiterhin nach den Unfällen von gestern gesperrt, nach den LKW-Unfällen. Es staut sich weiter. Personen zwischen dem Dreieck Stur und Brinkum werden einzeln von der Polizei aufgefordert zu wenden. Dann die A1 Hamburg Richtung Lübeck. Zwischen dem Kreuz Bargte Heide und Bad Oldesloe bis 6 Uhr gesperrt. Die A1 Köln Richtung Euskirchen zwischen Köln Bocklemünd und dem Kreuz Köln West. Da gibt's die Tunnelwartungsarbeiten, deswegen die Sperrung hier bis 5 Uhr. Auf der A4 Erfurt Richtung Chemnitz zwischen Erfurt Ost und Magdala wegen eines Schwertransports müssen Sie dort mit Verkehrsbehinderungen rechnen. Die A23 Heide Richtung Hamburg zwischen Heide West und Heide Süd aufgrund eines brennenden Fahrzeugs gesperrt. A27 Bremerhaven Richtung Bremen zwischen Utlede und Schwanewede nach einem Unfall gesperrt. Dann die A71 Erfurt Richtung Schweinfurt zwischen Arnstadt Süd und Stadt Ilm. Da gibt es Wartungsarbeiten im Tunnel und deswegen ist hier auch eine Sperrung vorgesehen. Bis 6 Uhr geht es da nicht voran. Das war's. Ich wünsche soweit eine gute Fahrt durch diese Nacht.
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0: Mit Markus Poschlott am Mikrofon. Beste Grüße aus Magdeburg. Jetzt hier mit Richard Marx, aber nicht nur mit ihm.
2: Moin, moin, Markus. Hier ist Matthias aus Neumünster.
0: Hallo.
2: An der Ostsee. Ich wünsche dir und alle anderen Hörer einen wunderschönen guten Morgen. Euch allen einen schönen Tag und verbringt ihn gut.
0: Jawohl.

0: Die Lumineers, ho, hey, was für eine richtig schöne Nummer. Hier in der ARD Hit Nacht. So, Freunde, es ist 1.40 Uhr. Viele Grüße gehen raus an die Hörer im ganzen Land. Egal, ob sie uns in Bayern gerade hören oder in Hamburg oder irgendwo dazwischen. Wir haben ja auch ein Ohr, ein offenes Ohr für Ihre Fragen, die Sie uns schicken oder auf die Mailbox sprechen.
1: Ja, grüß Gott, da ist Claudia auf Max der Heidhof, Oberpfalz. Ich wollte nur fragen, ob die Leute von dem Karussell wieder gesund runtergekommen sind.
0: Ob die Leute vom Karussell wieder gesund runtergekommen sind. Ja, gemeint ist der Hamburger Dom. Da gab es ja am Abend um 21 Uhr oder kurz nach um 9 ist das eine Kettenkarussell, das bis in 80 Meter Höhe fahren kann, ist stecken geblieben. Eine Bremse wurde offenbar falsch ausgelöst und die ganzen Fahrgäste, die da in ihren Sitzen saßen, konnten nicht wieder nach unten gebracht werden. Die saßen dort mehrere Stunden fest. Die Feuerwehr war aber da und man kann jetzt Entwarnung geben. Alles wieder gut, alle sind unten wieder heil angekommen, keiner ist verletzt worden. Die Feuerwehr hat da in Hamburg wie schon so oft einen guten Job gemacht. So, wenn Sie auch noch was auf dem Herzen haben oder uns das auf die Mailbox sprechen wollen, gerne doch 0800 80 80 110.

das ist Madonna. Mit Holiday in der ARD-Hitnacht. 1.52 Uhr ist es. Jetzt kommt das Jahr 1990. Mit Aha und ihrem großen Hit Crying in the Rain. Ursprünglich, muss man sagen, ist es auch nur ein Cover. Das Original stammt von den Everly Brothers aus dem Jahr 1962. Aber ein großer Hit ist es auch durch Aha geworden. Jetzt hier bei uns.

0: Nachrichten.
1: Um 2 Uhr mit Wolfgang Berger. Die Bundesregierung setzt heute ihre Klausurtagung auf Schloss Neuhardenberg in Brandenburg fort. Heute reden die Kabinettsmitglieder über die Wirtschaft und den Hitzeschutz. Aus der Nachrichtenredaktion Karin Busche.
2: Die Bundesregierung will Konsequenzen ziehen aus der Hitzewelle dieses Sommers. Aber zunächst einmal soll heute die Lage analysiert werden. Beschlüsse sind auf Schloss Neuhardenberg nicht geplant. Die sollen erst in späteren Kabinettssitzungen folgen. Außerdem geht es heute auch noch um das Wirtschaftswachstum. Kanzleramtschefin Wagen zeigte sich mit dem Auftakt zufrieden. Sie sagte in den ARD-Tagesthemen, es sei wichtig, sich auszutauschen über den Stand der Dinge bei den Reformvorhaben. Es werde ein arbeitsreicher Herbst, so Wagen. Aber sie zeigte sich zuversichtlich. Alle hätten den gemeinsamen Willen, die Dinge jetzt auch auf einen guten Weg zu bringen.
1: Volkswagen-Chef Blume stellt sich heute auf weiteren Betriebsversammlungen der VW-Belegschaft. Die hat er gestern schon in Wolfsburg auf drastische Einschnitte eingestimmt. Heute reist er zu den Standorten Emden und Zwickau. Aus der NDR-Nachrichtenredaktion Konstanze Simidey.
3: Unter anderem für diese Werke gibt es laut der VW-Führung noch keine wettbewerbsfähige Nutzung für die Zeit nach 2030. Volkswagen hatte dort jeweils große Summen in den Umstieg auf Elektromobilität gesteckt. Ob Standorte geschlossen werden müssen, sei aber noch nicht entschieden, sagte Blume. Für Niedersachsens Ministerpräsident Lies sind Fabrikschließungen keine Option. Er sieht in der Elektromobilität Potenziale für VW. Auch könnten Volkswagen-Werke vorübergehend für die Rüstungsproduktion genutzt werden.
1: Auf dem Hamburger Dom hat es einen Großeinsatz von Polizei und Feuerwehr gegeben. Mehr als 20 Menschen saßen in einem Kettenkarussell fest. Aus Hamburg Finn Kessler.
4: Das Kettenkarussell war in etwa 25 Metern Höhe stehen geblieben. Laut Feuerwehr, weil offenbar eine Bremse blockiert war. Weil die Betreiber das Fahrgeschäft nicht mehr in Gang setzen konnten, wurde die Feuerwehr gerufen. Die rückte mit einem Großaufgebot an. 45 Feuerwehrleute, darunter auch speziell ausgebildete Höhenretter und mehrere Rettungswagenbesatzungen waren im Einsatz. Doch gerettet werden mussten die Gestrandeten am Ende nicht. Die Betreiber konnten die Bremsenblockade beheben und die 23 Fahrgäste zurück auf den sicheren Boden befördern.
1: Die US-Country-Sängerin Dolly Parton ist tot. Sie starb im Alter von 80 Jahren, wie ihre Familie mitteilte. Die Queen der Country-Musik wurde mit Hits wie Jolene und der Ballade I Will Always Love You bekannt. Im Laufe ihrer über 60-jährigen Karriere veröffentlichte Parton fast 50 Studioalben und verkaufte mehr als 100 Millionen Platten. Das waren die Nachrichten. Das Wetter in Deutschland. Meist trocken, in der Mitte Schauer, 16 bis 10 Grad. Tagsüber teils Schauer, teils sonnig, 20 Grad im Erzgebirge bis 29 Grad am Oberrhein. Am Donnerstag im Osten trocken, im Westen Schauer oder Gewitter, 23 bis 33 Grad. Am Freitag unbeständig bei 20 bis 30 Grad. Es ist 2.03 Uhr.
5: Und das ist der Verkehrsservice in der ARD-Hitnacht. Die A1 Osnabrück Richtung Bremen, zwischen Groß-Ippenau und Bremen-Brinkum nach einem Unfall gesperrt. A1 Hamburg Richtung Lübeck, zwischen dem Kreuz Barkter Heide und Bad Oldesloe bis 6 Uhr circa noch gesperrt. A1 Köln Richtung Euskirchen, zwischen Köln-Bocklemünd und dem Kreuz Köln-West, wegen Tunnelwartungsarbeiten bis um 5 gesperrt. A23 Heide Richtung Hamburg, zwischen Heide West und Heide Süd ein brennendes Fahrzeug, deswegen die Vollsperrung. A27 Bremerhaven Richtung Bremen, zwischen Hagen und Schwanewede für LKW momentan gesperrt. Dann die A71 Erfurt Richtung Schweinfurt, zwischen Arnstadt Süd und Stadt Ilm wegen Wartungsarbeiten im Tunnel Behring bis 6 Uhr in der Früh gesperrt. Ich wünsche eine gute Fahrt.
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5: Mit Markus Poschlott und Musik aus dem Jahr 98. Hier sind The Corrs mit What Can I Do? Musik aus Irland. Und damit wünsche ich ja eine gute Nacht oder einen schönen guten Tag.